0: von insgesamt 770 Quadratkilometern. Vor allem die Region Madrid und die Küstenstadt Valencia sind betroffen. Der slowenische Radprofi Tadej Pogačar hat erneut die Tour de France gewonnen. Es ist sein 5. Sieg beim wichtigsten Radrennen der Welt. Damit ist er jetzt einer der Rekordsieger. Das Wetter in Deutschland. In der Nacht ist es bewölkt. In der Nordhälfte fallen zeitweise Schauer, die vereinzelt auch gewittrig sind. Im Süden nur einzelne Schauer oder Gewitter bei minimal 20 bis 12 Grad. Am Tage in der Osthälfte Schauer und Gewitter, im Verlauf nachlassend. Sonst sonnig oder leicht bewölkt mit einzelnen Schauern. Von Nord nach Süd 18 bis maximal 30 Grad. Die Zeit, es wird gleich 2.03 Uhr.
1: So, und damit ist es Zeit, um auf die Straßen in Deutschland zu schauen. A40 Duisburg-Essen zwischen Mülheim-Winkhausen und Dreieck Essen-Ost. Bauarbeiten noch bis Donnerstag, daher die Fahrbahnen komplett in beiden Richtungen gesperrt. Eine Meldung von der A63 Kaiserslautern Richtung Mainz zwischen Dreieck Kaiserslautern und Sembach wegen einer Baustelle, die Fahrbahn noch bis 5 Uhr heute gesperrt. Keine Falschfahrer, keine Blitzer, das freut uns. Wir wünschen allen, die unterwegs sind, eine gute und sichere Fahrt.
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1: Herzlich willkommen, sagt Ronny Krappmann.

Musik von Creedence Clearwater Revival in der ARD Hit nach 2:10 inzwischen. So, die einen gehen ins Bettchen und andere stehen jetzt so langsam auf und wiederum andere, die sind ganz, ganz weit weg. Unter anderem hat uns gerade geschrieben der Thorsten. Der ist nämlich gerade in Mexiko und hört sehr, sehr gern unsere Musik und freut sich schon auf noch mehr gute Musik. Kompliment für die Musik gebe ich gern weiter an die Kollegen der Musikredaktion und es sei an dieser Stelle nochmal gesagt, mich erreichen ja viele Wünsche, die leite ich alle weiter an die Musikredaktion, aber in dieser Nacht steht die Musik schon fest, wie auch bei den Kollegen immer. Ne? Also ihr müsst euch vorstellen, das ganze Musikprogramm für die Nacht ist festgetackert, da wird nicht mehr dran gerüttelt, es sei denn hier passiert irgendwas, dass hier die Technik ausfällt, dann müssen wir natürlich ein bisschen andere Musik spielen, aber die Musikwünsche, die landen alle bei uns in Spezies in der Musikredaktion und werden dann verbaut für eine der nächsten Sendungen. Soweit dieser Hinweis. Und jetzt machen wir einen schönen Trip zurück in der Erinnerung in die 80er. Wie sieht's aus? Lust drauf? Ich auf jeden Fall. Hab da gerne getanzt bei den 80ern, hab auch geknutscht wie ein Wilder. Naja, gut, lang ist's her. Jetzt Yasu am Start mit Don't Go. Und ich glaube, da hat der Thorsten in Mexiko ganz, ganz viel Freude. Und nicht nur der. Hier bei uns in der ARD.

Die Bee Gees, Paying the Price of Love in der ARD Hit nach 2.18 Uhr inzwischen. Man hört uns deutschlandweit, also nicht nur in Bayern, in Süddeutschland, in Norddeutschland, nein, auch in Brandenburg hört man uns und auch in Berlin. Ich glaube, Chuggy hat sich auch gerade zugeschaltet. Kann nicht schlafen, der Knabe. Aber ein feiner Kerl, macht viel für Kinder, finde ich klasse. Also, muss ich mal wirklich sagen. Es gibt Menschen, es gibt Männer, die tun ganz viel für Kinder. Nicht mal für die eigenen, also für die eigenen sowieso, er für seine Tochter ganz viel, aber auch für andere Kinder deutschlandweit. Ein Mann mit wirklich ganz, ganz viel Wert, muss man sagen. Hat schon öfters sich hier gemeldet und bin immer sehr begeistert von seinem Content. So, Erinnerung, unser heutiges Thema hier in der ARD Hitnacht. Was sind so der Fokus bei Ihren Erinnerungen? Ist das mehr so ein Bild, ein Tattoo? Ist es mehr so ein Geruch? Ist es eher wirklich nur das im Herzen oder wie ist das so? Und da habe ich gerade schön Post bekommen von Martin. Martin hat geschrieben, was wir leben, ist Erinnerung. Was gestern war, ist Erinnerung. Was vor 60 Jahren geschah, erinnern wir uns auch noch manchmal. In den 60ern fuhr ich mit meinem Vater den Traktor. Also ich fuhr oft mit bei meinem Vater. Der Geruch dieses Diesels bleibt in Erinnerung und letzte Woche stand ich in der Nähe eines LKW und als der Motor startete, der Geruch führte mich zurück in meine Kindheit. Und derselbe Geruch wie bei Papas Traktor, wenn beim Starten der Traktor die Dieselrauchschwarte aus dem Auspuff kam. Das hat mich so begeistert. Tja, Gruß an alle in der Hitnacht, die zuhören und alles, alles Gute. Dankeschön. Lieber Martin, für Ihre Zeit. Sie können mir auch schreiben unter ard-hitnacht@mdr.de. Ich lese mir alles durch, ich versuche auch alles zu beantworten und freue mich, wenn Sie uns schreiben in dieser Nacht. Genau. Der Heiko hat geschrieben aus Schwerin. Guten Morgen, liebes ARD-Nacht-Team. Ich erinnere mich gern an meinen ersten Sommerurlaub 1983 in Nessebar, Bulgarien am Schwarzen Meer. Mit Jugendtourist. 2 Wochen Meer und Strand pur, das werde ich nie vergessen. Stimmt, es gab früher Jugendtouristen, das kenne ich auch noch. Lange, lange ist es her. Tja, aber da passt gleich der nächste Song ganz gut, der jetzt gleich am Start ist. Erinnern wir uns an eine Frau, die leider jetzt schon auf der Wolke sitzt, aber bestimmt sich sehr freut, wenn ihre Musik hier läuft. Nämlich die Sängerin von Rosenstolz. Die war toll. Und auch die Band war toll. Und die Musik war toll. Und deswegen gibt's jetzt tolle, gute Musik in der ARD-Hitnacht. Gib mir die Sonne. Hier ist Rosenstolz.

0: Musik von John Farnham. The Voice.
1: Ich werde hier immer wieder gefragt, lieber Ronny, wie kommt man zu so einer Stimme? Ganz einfach, meine Eltern haben es gut mit mir gemeint und dasselbige wurde ausgebildet, viele, viele Jahre. Und deswegen klinge ich vielleicht so. Und vielleicht ist es auch einfach nur das Leben, was aus mir spricht. Keine Ahnung. Jedenfalls mache ich das sehr, sehr gern und freue mich über das Feedback. Und manch einer fragt, kann es sein, dass ich das schon mal beim Hörspiel oder so gehört habe? Ja, ich spreche unter anderem auch für die drei Fragezeichen, für TKKG oder für die Kollegen von Brisant im Fernsehen. Hab die Möglichkeit, viele schöne Filme zu synchronisieren und ich liebe Radio machen. Und das schon seit jetzt 30 Jahren. Und freue mich auch, wenn ich hier des Nächtens mit euch, mit Ihnen schöne Nächte verbringen darf, mit tollen Geschichten. Soweit mal das hier am Rande. Und wenn die ein oder anderen fragen, gibt es denn zu der Stimme auch ein Gesicht? Klar, bei uns auf der Seite kann man das sehen. Wenn man Hitnacht eingibt, hier in den Browser, ins Internet, da sieht man dann so ein recht junges Bild von mir. Oder man gibt einfach Voice of Television ein oder meinen Namen und dann gibt es ganz, ganz viele Bilder und Infos zu meiner Person. Soweit mal jetzt hier, um ein paar Fragen zu beantworten, die schon die ganze Nacht laufen. Ich hoffe, ich konnte damit einigen eine kleine Freude machen. Und Dankeschön nochmal an Jackie für die lieben Worte und die lieben Zeilen. Habe ich mich sehr, sehr drüber gefreut. So, und jetzt schauen wir mal weiter. Was ist denn los auf den Straßen in Deutschland? Dafür sind wir auch da, denn wir senden live. Hier ist der Verkehrsservice in der ARD-Hitnacht. A40 Duisburg-Essen zwischen Mülheim-Winkhausen und Dreieck-Essen-Ost wegen Bauarbeiten bis Donnerstag in beiden Richtungen die Fahrbahn gesperrt. A63 Kaiserslautern Richtung Mainz zwischen Dreieck Kaiserslautern und Sembach wegen einer Baustelle noch bis 5 Uhr die Fahrbahn gesperrt. Falschfahrer haben wir keine zu vermelden, auch keine Blitzer. Das freut uns sehr und wünschen nun eine gute und sichere Fahrt.
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1: Am Mikrofon Ronny Krappmann. Und ich weiß, wir haben viele, viele Michael Jackson-Fans und Freunde hier am Start, die jede Nacht drauf gehen, na, spielen sie es oder spielen sie es nicht? Natürlich, unsere Leute in der Musikredaktion wissen ganz genau Bescheid, wer hier zuhört. Will You Be There? Jetzt am Start. Schöne Nummer von Michael Jackson. Kann man in Erinnerung schwelgen. Der King of Pop. Gibt übrigens auch einen klasse Film zu Michael Jackson. Sollten Sie sich mal anschauen. Toll gespielt, toll gefilmt. Da werden Erinnerungen wach, sag ich. Unser Thema heute in der ARD-Hitnacht. Erinnerungen. Ich freue mich auf Ihre Zuschrift.

Out on the River, Styx in der ARD nach 2.41 Uhr, 11 Minuten nach halb drei, so manch einer kann nicht schlafen. Irgendwo in Deutschland sitzt vielleicht am Rechner oder liegt im Bettchen, liest noch ein Buch, hat das Radio an und freut sich, dass wir ihn begleiten. Tja, und manch einer will ins Bettchen und muss aber jetzt aufstehen, weil er arbeiten muss. Je nachdem. Ist auch egal. Hauptsache, Sie haben das Radio ein bisschen lauter und sind bei uns und wir können bei Ihnen sein. Und so starten wir gemeinsam in den neuen Tag oder verbringen noch die restliche Zeit, bis Sie schlummern. Und tja, ab und zu lese ich da noch ein bisschen was vor, was mich hier erreicht, unter ard-hitnacht@mdr.de. Und da hat die Michaela aus Costa Rica geschrieben. Für mich ist das Thema heute in der Sendung total emotional mit den Erinnerungen. Ich denke gerne an meine Kindheit und Jugend in den 70er, 80er, 90ern zurück. Es war eine tolle Zeit und die Musik, mit der ihr uns täglich durch den Nachmittag und Abend hier bringt, begleitet, weckt viele, viele Erinnerungen. Kurz bevor wir Deutschland für immer verlassen haben, haben wir noch eine Abschiedstour unternommen. Vieles war enttäuschend, alles hat sich verändert. Erinnerungen sind einmalig und sollten einen besonderen Platz im Herzen haben. Ein Zurück gibt es nicht. Nein, nur ein nach vorn schauen. In diesem Sinne allen in der alten Heimat noch eine gute Nacht, besonders an die wenigen, die das Zepter in der Gastronomie hochhalten und so oft vergessen werden. Ganz, ganz herzliche Grüße, die Michaela. Na, wir sagen Dankeschön, liebe Michaela. Und hier geht's weiter mit ganz, ganz vielen Zuschriften. Ich versuche, alles zu beantworten. Ich lese mir auch alles durch. Sie, ihr könnt mir weiter schreiben unter ard-hitnacht@mdr.de. Erinnerungen, was machen Sie mit uns? Wie halten wir sie fest? In Fotos, Tattoos, in Düften, wie auch immer. Ich bin neugierig und freue mich auf Ihre Zeit. Da, da, da, da.

Maria Maria, Musik von Santana in der ARD-Hitnacht. 2.51 Uhr, 9 Minuten noch, dann ist es 3. Dann gibt es wieder das Neueste aus der Welt, vom Wetter und natürlich auch von den Straßen. Zwischendurch immer noch der Blick bei mir auf die E-Mails. Die Jenny aus Magdeburg hat geschrieben, sie erinnert sich sehr, sehr gern an ihren geliebten Papa. Der war Kraftfahrer. Der hat sie oft zu DDR-Zeiten mit auf Tour genommen, obwohl das verboten war. Und seine lieben Kollegen und Freunde, ja, die haben sie alle unterstützt. Und sowas als Kind zu erleben, das war ein Traum. Und bis heute verbindet sie noch freundschaftliche Gefilde mit den alten Kollegen, mit alten Freunden. Und sie hat geschrieben, Erinnerungen haben für mich etwas mit ganz viel Ehrfurcht zu tun. Auch ein schöner Satz, der bleibt heute in dieser Nacht für mich hängen. Stimmt, Ehrfurcht, ganz, ganz wichtig. Dankbarkeit und Ehrfurcht sollen prägend sein und in der Liebe bleiben, ganz, ganz wichtig. Und Erinnerungen können uns helfen, in der Liebe zu bleiben, auch wenn wir manchmal schwere Sachen erlebt haben, wo es schwerfällt, sich zu erinnern. Aber letztendlich sind doch genau solche Augenblicke wichtig, dass man wachsen kann und neue Erinnerungen schaffen kann durch das, diese Entscheidung, die man dann zukünftig trifft. Und somit schafft man dann für sich und seine Lieben vielleicht Erinnerungen, die ganz einzigartig sind. So mein Ansatz, mein Gedanke um 2.52 Uhr. So, jetzt bei uns Musik von Jason Donovan und den Dire Straits. Viel Spaß dabei. Und nach drei geht's natürlich weiter mit den

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1: Um 3 Uhr mit Olaf Knapp. Der mutmaßliche Attentäter vom Berliner Christopher Street Day ist bei einem SEK-Einsatz erschossen worden. Die Polizei hatte ihn gestern Abend in einer Kleingartenkolonie im Bezirk Spandau aufgespürt. Aus Berlin David Deutschen.
2: Der mutmaßliche Attentäter soll dann gegen 18 Uhr beim Zugriff mit einer Stichwaffe auf die Spezialeinsatzkräfte zugegangen sein und wurde daraufhin dann mit Schüssen gestoppt. So erklärt das ein Sprecher der Berliner Polizei. Trotz Reanimationsversuchen erlag der 21-Jährige dann vor Ort seinen Schussverletzungen. Eine Mordkommission hat jetzt die Ermittlungen zum Tod des mutmaßlichen Attentäters übernommen. Alle weiteren Ermittlungen im Fall des islamistischen Terroranschlags übernimmt die Bundesanwaltschaft.
1: Nach dem mutmaßlich islamistisch motivierten Terroranschlag am Rande des Christopher Street Days in Berlin hat die Stadt ein Zeichen gesetzt. Seit dem Sonnenuntergang wird das Brandenburger Tor in den Regenbogenfarben angeleuchtet. Die Farben gelten als Symbol der queeren Szene und stehen für Vielfalt und Toleranz. In einer Kirche in Berlin-Mitte hatten am Abend hunderte Menschen der Opfer des mutmaßlichen Anschlags gedacht. Kanzler Merz will sich am Mittag zu weiteren Personalwechseln in seiner Regierung äußern. Dazu gehört voraussichtlich der neue Verkehrsminister. Der parlamentarische Geschäftsführer der Unionsfraktion Steffen Bilger soll Nachfolger von Patrick Schnieder werden. Schnieder hatte gestern um seine Entlassung gebeten, um den so wörtlich unwürdigen Zustand zu beenden. Ursprünglich wollte Merz schon am Freitag einen neuen Verkehrsminister präsentieren, allerdings hatte der zunächst geplante Nachfolger kurzfristig abgesagt. Merz wird am Mittag voraussichtlich auch bekannt geben, wer den künftigen Gesundheitsminister Linnemann als CDU-Generalsekretär ablöst. Im Gespräch ist Schatzmeisterin Franziska Hoppermann. Im Südwesten Frankreichs wüten die Brände weiter unkontrolliert. Besonders betroffen ist Bordeaux. Über der gesamten Stadt liegt ein starker Brandgeruch. Aus Bordeaux, Kai Rienecker.
3: Noch sieht es in der historischen Altstadt von Bordeaux nach Normalität aus, aber die Stimmung ist angespannt. Viele Menschen sind besorgt und wissen nicht, was da in den nächsten Tagen noch auf sie zukommen wird. Bürgermeister Cazeneuve hat erklärt, dass eine Evakuierung der Stadt Bordeaux nicht geplant sei. Aber einige der Ausläufer des Feuers bei Bordeaux sind nur noch rund 15 Kilometer vom Stadtzentrum entfernt. Feuerwehrvertreter sprechen von einem Kampf von David gegen Goliath. Weit über 200.000 Menschen sind evakuiert worden. Sie werden in Notunterkünften untergebracht oder auch bei Privatleuten.
1: Das Wetter in Deutschland. Am Tage in der Osthälfte Schauer und Gewitter, im Verlauf nachlassend. Sonst sonnig oder leicht bewölkt mit einzelnen Schauern, von Nord nach Süd 18 bis 30 Grad. Dienstag dann locker bewölkt bis sonnig bei 21 bis maximal 34 Grad. Es ist 3.03 Uhr.
4: Und wir machen weiter mit dem Blick auf die Straßen hier in der ARD-Hitnacht. Der Verkehrsservice. A40 Duisburg-Essen zwischen Mülheim-Winkhausen und Dreieck-Essen-Ost. Bauarbeiten noch bis Donnerstag daher. Die Fahrbahn in beiden Richtungen gesperrt. A63 Kaiserslautern Richtung Mainz. Da ist die Fahrbahn zwischen Dreieck-Kaiserslautern und Sembach wegen einer Baustelle noch bis 5 Uhr heute Morgen gesperrt. Falschfahrer haben wir zum Glück keinen zu vermelden, auch keine Blitzer, und wünschen erstmal eine gute und sichere Fahrt.
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4: Das stimmt. Radio für alle. Egal, wo Sie uns hören, in Deutschland, vom Norden bis zum Süden oder irgendwo in der Welt da draußen. Wir freuen uns, dass Sie mit dabei sind, mit uns diese Nacht verbringen. Am Mikrofon weiterhin Ronny Krappmann und bei uns geht's heute um die Erinnerungen. Sie können mir gerne Ihre Gedanken dazu schreiben unter ard-hitnacht@mdr.de. So, und jetzt geht's erstmal los hier mit privater Musik von Dusty Springfield.

Musik von den Cranberries aus den 90ern. Order to my family. Tja, passt auch irgendwie gleich die Geschichte von Astrid dazu aus Kreiburg am Inn, die uns gerade geschrieben hat. Ihre Erinnerungen sind schön, tun aber auch manchmal weh, schreibt sie. Ich erinnere mich gerne an meinen Papa. Er ist bei einer Molkerei in Wasserburg am Inn mit dem LKW Frischedienst unterwegs gewesen. Und für mich als Kind gab es nichts Schöneres, wie in den Ferien mit ihm mitzufahren. Aufstehen früh um 2, dann ab in den LKW. Und wir haben da große und kleine Geschäfte sind wir angefahren, haben die besucht, den ganzen Tag waren wir unterwegs und haben unsere Molkereiprodukte dort abgegeben. Ob das nun bei Metzgereien waren oder Bäckereien oder wie gesagt kleine Geschäfte. Diese Zeit habe ich so geliebt und ich werde sie, glaube ich, auch nie vergessen und möchte gern diese Erinnerung mit Ihnen, mit euch teilen. Dankeschön, liebe Astrid, für Ihre Zeilen, haben wir uns sehr, sehr drüber gefreut. Und wünschen auch Ihnen natürlich alles Gute und eine gute Nacht. Und wenn Sie mir schreiben wollen, können Sie es noch machen unter ard-hitnacht@mdr.de.

Musik aus den 80ern. Part-Time Lover von Mr. Stevie Wonder hier bei uns in der ARD Hit nach 3.23 Uhr. Für alle die jetzt aufstehen, einen schönen guten Morgen und einen kraftvollen Start in den neuen Tag. Und für alle die jetzt endlich zu Hause angekommen sind, sagen, ich will mein Bettchen. Tja, lassen Sie Radio an, bleiben Sie noch ein bisschen bei uns, können Sie gut einschlummern. Also, kleiner Tipp so am Rande hier vom Team der ARD Hit Nacht. Tja, einer, der es wissen muss, wenn die Musik ganz laut spielt, heißt Herbert Grönemeyer. Musik nur, wenn sie laut ist, das war ein ganz, ganz großer Hit aus vergangenen Tagen von ihm, den wir sehr, sehr gern spielen. Und über den SWR hört man uns zum Beispiel auch in der Schweiz. Die Bettina hat sich bei uns gemeldet. Erinnerungen hat sie mit bei vielen, vielen Songs, zum Beispiel von den Scorpions oder so, an einen schönen Austausch zur Gymnasialzeit in den 80er Jahren und sie grüßt ganz herzlich aus der Schweiz. Also Still Loving You haben wir jetzt hier nicht von den Scorpions anlegen, aber dafür Herbert Grönemeyer und danach U2. Und ich hoffe, auch damit machen wir Ihnen eine kleine Freude. Also in dem Schweizer Bergen, wo auch immer Sie uns hören, haben Sie eine gute Zeit mit uns. Herzliche Grüße aus Deutschland. Und wie gesagt, jetzt erstmal Musik von Herbert Grönemeyer. Tja, und auch der Philipp hat sich bei uns gemeldet. 37 Jahre jung, fährt gerade zu seiner Arbeitsstätte. Gute Fahrt und schön gesund bleiben und bei guten Gedanken allen, die gerade zuhören.

0: YouTube in der ARD-Hitnacht. Bin völlig irritiert hier. Dankeschön für die vielen, vielen Zuschriften und Philipp weiterhin eine gute und sichere Fahrt. Und damit sind wir jetzt gleich beim Thema Verkehrsfunk. Hier ist der Verkehrsservice in der ARD-Hitnacht. Erstmal guten Morgen, liebe Autofahrer, und wir schauen gleich auf die aktuellen Meldungen. A40 Duisburg-Essen zwischen Mülheim-Winkhausen und Dreieck Essen-Ost. Bauarbeiten noch bis Donnerstag in beiden Richtungen. Die Fahrbahnen gesperrt. Eine Meldung von der A63 Kaiserslautern Richtung Mainz zwischen Dreieck Kaiserslautern und Sembach. Wegen einer Baustelle Fahrbahn noch bis 5 Uhr gesperrt. Keine Blitze, keine Falschfahrer. Das freut uns sehr. Wünschen weiterhin eine gute und sichere Fahrt.
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0: Das sag ich mal. Herzlich willkommen. Moin, moin. Am Mikrofon Ronny Krabmann.

Unverkennbarer Sound von Nelly Furtado in der ARD Hitnacht. Es gibt Menschen, die hören uns sogar um diese Uhrzeit auf Mallorca. Es ist unglaublich. Also erst noch im Oberbayern gewesen und dann irgendwie zu Hause noch abhängen da auf der Finca und bei einem Gläschen Wein. Und dann schreiben die uns jetzt hier so mallorquinische Grüße. Ja, die bedanken wir uns ganz herzlich zurück, ne? An den Kai und an den Wolfi und an Robert und an Gisela und an Nettie. Es scheint eine gute Truppe zu sein, die da feiert. Schön, aber ich finde, bei den Temperaturen muss man nicht nach Mallorca fliegen. Das kann man auch hier haben, oder? Sommer in Deutschland. Heute mal ein bisschen Regen mit Abkühlung. Ein bisschen frischer, aber morgen dann wieder. Und übermorgen wird es wieder richtig schön warm werden. Tja, so ist er halt, der Sommer. Und wir begleiten Sie, begleiten euch, Freunde, mit richtig guter Musik hinein in die neue Woche. Also, auf geht's. 3.40 Uhr inzwischen. 10 Minuten nach 4. Zeit für Musik. Richtig gute Musik. Hier ist Mike and the Mechanics. Bitteschön.

unverkennbar. Der Sound von Simon Garfunkel, The Boxer, hier bei uns in der ARD-Hitnacht. Na, schon munter? Ist ganz schön zeitig früh, oder? Hat der Wecker gerade geklingelt? Ja, ich kenne das Gefühl. Man glaubt, im falschen Film zu sein. Nein, es ist wirklich so. Montagmorgen, 3.47 Uhr, Wecker hat geklingelt, raus aus den Federn. Los, ab unter die Dusche. Sie denken, der hat eine ganz schöne große Klappe. Ja, stimmt, ich sitze ja auch unter dem Mikrofon irgendwo in Deutschland und Sie hören nur gerade, was ich sage. Aber es ist wirklich zu Ihrem Guten. Sie sollen ja raus aus den Federn. Der Bus fährt in einer Stunde. Und für andere, die sich denken, was labert der da? Ich bin doch gerade erst ins Bett gekommen. Für Sie schalten wir um auf Gute Nacht und viel Spaß jetzt mit unserer Musik. Hier ist Sandra. Hey, little girl. Ich glaube, Kollegen, ich brauche einen Kaffee. Schön, dass Sie am Radio sind.

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1: Um 4 Uhr mit Olaf Knapp. Der mutmaßliche Attentäter vom Berliner CSD ist tot. Er wurde am späten Nachmittag bei einem Polizeieinsatz in Berlin-Spandau erschossen. Aus Berlin Tim Korge.
2: Abgelaufen ist das laut der Berliner Polizei so. Der geflüchtete 21-jährige Abdul B. wurde in der Kleingartenkolonie in Berlin-Spandau von der Polizei aufgespürt. Als er mit einer Stichwaffe auf die Spezialeinsatzkräfte zugegangen ist, haben diese ihn mit einem Schuss gestoppt. Daraufhin ist der mutmaßliche CSD-Attentäter gestorben. Nach dem Mann war unter Hochdruck gefahndet worden. Jetzt übernimmt eine Mordkommission die Ermittlungen rund um den Tod des mutmaßlichen Attentäters. Alle weiteren Ermittlungen in dem Fall übernimmt die Bundesanwaltschaft.
1: Verkehrsminister Schnieder hat Kanzler Merz um seine Entlassung gebeten. Er wolle den unwürdigen Zustand beenden. Merz hatte Schnieder schon am Donnerstag mitgeteilt, dass er ihn absetzen wolle. Der gewünschte Nachfolger hatte dann aber abgesagt. Jetzt wurde laut Regierungssprecher Cornelius ein neuer Verkehrsminister gefunden. Aus Berlin Jakob Mayer.
3: Der CDU-Politiker Steffen Bilger soll's machen. Also der Kanzler hat wohl weitergesucht, nachdem ihm Günzler abgesagt hatte, und hat jetzt jemanden gefunden. Und er hat auch einen wirklichen Experten gefunden. Also bei Günzler ist es so, der ist für Wirtschaft und Finanzen zuständig, hat selber gesagt, ich kann das nicht. Bilger kann's, der ist Verkehrsexperte, saß lange Zeit, viele Jahre im Verkehrsausschuss des Bundestages, war sogar schon mal bis 2021 parlamentarischer Staatssekretär im Verkehrsministerium und der gilt auch als jemand, der Minister kann.
1: Im Südwesten Frankreichs kämpfen die Einsatzkräfte weiter gegen viele Brände, die sich unkontrolliert ausbreiten. Besonders betroffen ist Bordeaux. Über der gesamten Stadt liegt ein starker Brandgeruch. Nach Angaben von Bürgermeister Cazenave ist eine Evakuierung der Stadt zwar derzeit nicht geplant, aber einige der Ausläufer des Feuers sind nur noch rund 15 Kilometer vom Stadtzentrum entfernt. Präsident Macron hat für heute ein weiteres Krisentreffen anberaumt. Auf Mallorca sind wieder tausende Menschen gegen Massentourismus auf die Straße gegangen. Sie versammelten sich zunächst im Zentrum von Palma, der Hauptstadt der Mittelmeerinsel. Von dort zog ein Demonstrationszug zur Kathedrale. Die Polizei schätzte die Teilnehmerzahl auf 25.000. Die Demonstrierenden beklagten vor allem, dass sich viele Menschen auf Mallorca kaum noch eine Wohnung leisten könnten, wegen der steigenden Zahl von Ferienwohnungen. Das Wetter in Deutschland. Am Tage in der Osthälfte Schauer und Gewitter, im Verlauf nachlassend. Sonst sonnig oder leicht bewölkt mit einzelnen Schauern bei von Nord nach Süd 18 bis 30 Grad. Morgen dann locker bewölkt bis sonnig bei 21 bis 34 Grad. Und am Mittwoch viel Sonne, meist trocken 23 bis 38 Grad. Es ist 4.03 Uhr.
4: Dankeschön an die Kollegen von den Nachrichten und wir machen gleich weiter mit dem aktuellen Blick auf die Straßen. Hier ist der Verkehrsservice in der ARD-Hitnacht. A40 Duisburg-Essen zwischen Mülheim-Winkhausen und Dreieck Essen-Ost Bauarbeiten. Das Ganze noch bis Donnerstag in beiden Richtungen Fahrbahnen gesperrt. A63 Kaiserslautern Richtung Mainz zwischen Dreieck Kaiserslautern und Sembach. Wegen einer Baustelle noch bis 5 Uhr die Fahrbahn komplett gesperrt. Hamburg, DB4 stadteinwärts, ist im Deichtortunnel nach einem Unfall aktuell gesperrt. Bitte Vorsicht, wenn Sie dort unterwegs sind. Falschfahrer haben wir keine zu vermelden, auch keine Blitzer. Das freut uns sehr und wünschen Ihnen schon mal eine gute und sichere Fahrt.
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4: Schönen guten Morgen aus dem Studio. Am Mikrofon Ronny Krappmann.

Also diesen Song, den muss man einfach stehen lassen. Wants to Live Forever. Musik von Queen in der ARD-Hitnacht. Inzwischen 4.15 Uhr, Viertel fünf. Wir wünschen Ihnen einen guten Start in den neuen Tag. Gutes Aufstehen, kraftvollen Start, dass alles gelingt, was Sie sich vorgenommen haben. Wir, das ist die Nachtfamilie, das Team der ARD-Hitnacht.

Also wenn jetzt Ihr Radiowecker angeht und Sie hören diese Musik, dann wissen Sie ganz genau, jetzt müssen Sie aufstehen. Ich habe mir gerade eine frische Tasse Kaffee geholt, ein paar Liegestütze hier gemacht im Studio, ein paar Kniebeugen, damit ich genauso munter und fit bin wie Sie. Also raus aus den Federn, ab unter die Dusche. Ein neuer Tag wartet mit tollen Erlebnissen, schwungvoll, kraftvoll und Hauptsache die Kaffeemaschine geht. Das ist immer das Wichtigste, jedenfalls für mich am frühen Morgen. Wenn das Ding nicht funktioniert, dann könnte es sein, ich werde ein bisschen grillig. Aber uns hat gerade der Achim geschrieben, der freut sich sehr über einen schönen guten Morgengruß. Den geben wir gern zurück nach Münchberg in Oberfranken, der muss gleich auf Arbeit und er könnte sich vorstellen, dass es ein bisschen schwungvoller mit Musik geht. Unsere Morgenmoderatoren auch, die sind schon fleißig am Werkeln, denn um 5 Uhr geht's zum Teil los in Deutschland und was wir hier machen bei der ARD Hitnacht, das nennt sich so eine Art Warm-up. Genau, also jetzt wackeln wir schön vom Bett rüber in die Dusche, machen Hahn auf und erstmal kalt duschen. Das fetzt, Freunde, das fetzt wirklich. Los geht's.

und wir schauen auf die Straßen in Deutschland. Das Ganze jetzt um 4.30 Uhr, halb fünf. Guten Morgen, liebe Autofahrer. Wir wünschen Ihnen erstmal eine gute und sichere

0: Fahrt an dieser Stelle. Es geht los mit einer Meldung von der A40 Duisburg-Essen. Da ist zwischen Mülheim-Winkhausen und Dreieck Essen-Ost wegen Bauarbeiten bis Donnerstag noch in beiden Richtungen die Fahrbahn gesperrt. Weiter geht's mit der A63 Kaiserslautern Richtung Mainz. Da ist die Fahrbahn zwischen Dreieck Kaiserslautern und Sembach wegen einer Baustelle bis heute Morgen 5 Uhr noch in beiden Richtungen gesperrt. Soweit unser Blick auf die Straßen in Deutschland.
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0: 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Am Mikrofon Ronny Krappmann wünschen Ihnen einen guten Start in den neuen Morgen. Jetzt mit Musik vom Electric Light Orchestra.

So kann man auch ganz entspannt wach werden, oder? Was meint ihr, Freunde? 10 Minuten nach 4:30, mittlerweile 11 Minuten nach 5:30. Manch einer fragt mich ständig, warum sagst du so oft die Zeit? Naja, mein Gott, manche Schlummer. Kennen Sie das mit der Schlummertaste, wenn Sie da so drauf drücken? Es geht los, früh, der Wecker klingelt. Dann denkt man, oh nee, noch eine Minute. Ne? Schlummertaste. Und dann bist du irgendwie voll weg. Und dann läuft das Radio so nebenbei und dann denkt man sich, ach, kannst du mal still sein? Nein, eben nicht. Hier ist die freundliche Stimme aus dem Radio, die sagt, aufstehen. Dusche ruft, Kaffee ruft, Arbeit ruft oder was auch immer. Also, schön raus aus den Federn. Neuer Tag, neues Glück. Wir wünschen den bestmöglichen Start in den Montag.

0: Musik von Milo hier bei uns in der ARD-Hitnacht. Gerade hat noch der Dominik geschrieben, der ist unterwegs, so im Sendegebiet von WDR4, wo er uns hören kann. Und mit seinen Erinnerungen, ja, da ist er auch so in Gedanken beim König der Löwen und bei Simbas Papa. Und tja, so ist es mit den Gedanken, ne? Wenn man da unterwegs ist, dann lässt man die ganz einfach kreisen und dann schreibt man sich das von der Seele. Also gute Fahrt allen Truckerfahrern überhaupt, die gerade unterwegs sind und dafür sorgen, dass es uns allen in Deutschland gut geht. Ihnen wird es noch besser gehen gleich, denn in 10 Minuten starten zum Teil in Deutschland die Morningshows bei den Kollegen. Die Kollegen haben sich schon vorbereitet, sitzen schon fast am Pult, bauen die Musik, bauen schöne Beiträge und haben so manche Überraschung auf Lager. Sie dürfen gespannt sein. Und wir, als Team der ARD-Hitnacht, wünschen Ihnen natürlich einen bestmöglichen Start, einen kraftvollen Start in die neue Woche, den neuen Tag. Machen Sie was draus, lassen Sie sich treiben, denken Sie dran. Jeder Moment ist wirklich ein Geschenk.
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1: Um 5 Uhr mit Olaf Knapp. Der mutmaßliche Attentäter vom Berliner Christopher Street Day ist bei einem SEK-Einsatz erschossen worden. Die Polizei hatte ihn gestern Abend in einer Kleingartenkolonie im Bezirk Spandau aufgespürt. Aus Berlin David Donschen.
2: Der mutmaßliche Attentäter soll dann gegen 18 Uhr beim Zugriff mit einer Stichwaffe auf die Spezialeinsatzkräfte zugegangen sein und wurde daraufhin dann mit Schüssen gestoppt. So erklärt das ein Sprecher der Berliner Polizei. Trotz Reanimationsversuchen erlag der 21-Jährige dann vor Ort seinen Schussverletzungen. Eine Mordkommission hat jetzt die Ermittlungen zum Tod des mutmaßlichen Attentäters übernommen. Alle weiteren Ermittlungen im Fall des islamistischen Terroranschlags übernimmt die Bundesanwaltschaft.
1: In einer Kirche in Berlin-Mitte haben gestern am frühen Abend hunderte Menschen der Opfer des mutmaßlich islamistischen Anschlags auf den CSD gedacht. An der Gedenkfeier nahmen unter anderem Vertreterinnen und Vertreter verschiedener muslimischer Gemeinden teil. Auch die Stadt Berlin hat ein Zeichen gesetzt. Seit Sonnenuntergang wird das Brandenburger Tor in den Regenbogenfarben angeleuchtet. Die Farben gelten als Symbol der queeren Szene und stehen für Vielfalt und Toleranz. Kanzler Merz will sich am Mittag zu weiteren Personalwechseln in seiner Regierung äußern. Dazu gehört voraussichtlich der neue Verkehrsminister. Der parlamentarische Geschäftsführer der Unionsfraktion, Steffen Bilger, soll Nachfolger von Patrick Schnieder werden. Schnieder hatte gestern um seine Entlassung gebeten, um den, so wörtlich, unwürdigen Zustand zu beenden. Ursprünglich wollte Merz schon am Freitag einen neuen Verkehrsminister präsentieren, allerdings hatte der zunächst geplante Nachfolger kurzfristig abgesagt. Merz wird am Mittag voraussichtlich auch bekannt geben, wer den künftigen Gesundheitsminister Linnemann als CDU-Generalsekretär ablöst. Im Gespräch ist Schatzmeisterin Franziska Hoppermann. Im Südwesten Frankreichs wüten die Brände weiter unkontrolliert. Besonders betroffen ist Bordeaux. Über der gesamten Stadt liegt ein starker Brandgeruch. Aus Bordeaux Kai Rienecke.
3: Noch sieht es in der historischen Altstadt von Bordeaux nach Normalität aus, aber die Stimmung ist angespannt. Viele Menschen sind besorgt und wissen nicht, was da in den nächsten Tagen noch auf sie zukommen wird. Bürgermeister Cazeneuve hat erklärt, dass eine Evakuierung der Stadt Bordeaux nicht geplant sei. Aber einige der Ausläufer des Feuers bei Bordeaux sind nur noch rund 15 Kilometer vom Stadtzentrum entfernt. Feuerwehrvertreter sprechen von einem Kampf von David gegen Goliath. Weit über 200.000 Menschen sind evakuiert worden. Sie werden in Notunterkünften untergebracht oder auch bei Privatleuten.
1: Das waren die Nachrichten. Das Wetter in Deutschland. Am Tage in der Osthälfte Schauer und Gewitter, die im Verlauf nachlassen. Sonst ist es sonnig oder leicht bewölkt mit einzelnen Schauern. Maximal von Norden nach Süden 18 bis 30 Grad. Es ist 5.03 Uhr.
4: Und wir sagen Dankeschön an die Kollegen von den Nachrichten und schauen gleich auf die Straßen in Deutschland. Hier ist der Verkehrsservice in der ARD-Hitnacht. A40 Duisburg-Essen zwischen Mülheim-Winkhausen und Dreieck-Essen-Ost. Wegen Bauarbeiten bis Donnerstag noch die Fahrbahn in beiden Richtungen gesperrt. Staus und Blitze haben wir, sonst keine weiter zu vermelden. Wünschen eine gute und sichere Fahrt.
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4: Einen richtig guten Start in den neuen Morgen wünscht das Team der ARD-Hitnacht und Ronny Krappmann am Mikrofon.

Unverkennbar Musik vom Boss. Bruce Springsteen, Born in the USA. Hier bei uns in der ARD Hitnacht. Und damit ist es 5:13 Uhr in 2 Minuten, 5:45 Uhr.

Chris Burke by my side in der ARD-Hitnacht. Guten Morgen Deutschland, wo auch immer Sie uns hören, haben Sie einen bestmöglichen Start in die neue Woche, in den neuen Tag. Das Wetter heute ein bisschen durchwachsen, mal ein bisschen Sonne, vielleicht auch ein bisschen Regen, Temperaturen überschaubar. Morgen wird es richtig warm, übermorgen auch, aber heute, tja, im Osten Deutschlands Gewitter möglich, bisschen Sonne, im Westen dagegen viel, viel wärmer und reichlich Sonne. Nun, das ist er, der Sommer in Deutschland. Und manchmal hat man das Gefühl, es brennt förmlich. Und dazu passt auch der Titel von ihm hier, von Johannes Oerding, einem der erfolgreichsten deutschen Popkünstler. Jetzt bei uns in der ARD-Hit.

0: Ich finde, so kann man ganz gut in einen neuen Tag starten. Whitney Houston in der ARD-Hitnacht, gleich 5.30 Uhr. Guten Morgen, liebe Autofahrer. Wo auch immer Sie uns hören, haben Sie eine gute und sichere Fahrt. Kurz der Blick auf die Straßen. Wir haben nur eine Meldung von der A40 Duisburg-Essen zwischen Mülheim-Finkenhausen und Dreieck Essen-Ost. Wegen Bauarbeiten noch bis Donnerstag die Fahrbahn in beiden Richtungen gesperrt. Soweit unser Blick auf die Straßen in Deutschland. Wir wünschen eine gute und sichere Fahrt.
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0: Am Mikrofon Ronny Krappmann. Love.

So kommt man doch gerne in 9 Tagen, neue Woche rein. New York, Rio, Tokio. Wo auch immer Sie uns hören, haben Sie einen guten Start in den neuen Tag. 5:37 Uhr, 7 Minuten nach 6:30 Uhr.

Caro Emerald mit A Night Like This in der ARD Hitnacht. Inzwischen 5.47 Uhr, 13 Minuten noch. Dann beginnen im restlichen Deutschland bei den angebotenen Radiostationen die Morningshows und die Kollegen, die freuen sich schon drauf auf sehr, sehr interessante Themen, auf gute Musik und natürlich um gut gelauntes Publikum. Und wir wünschen Ihnen derweil einen schönen Tag. Machen Sie was draus, haben Sie einen guten Wochenstart. Und wenn Sie mögen, hören wir uns heute Abend 23 Uhr wieder zur ARD-Hitnacht. Also ich bin mit am Start, bewaffnet mit Schokolade, mit Kaffee und mit ein paar schönen Überraschungen. Also ich würde mich freuen, wenn Sie mit dabei sind. Mein Name ist Ronny Krappmann. Ich werde dann schön nach Hause spazieren, den Tag genießen und freue mich auf heute Abend.

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1: Guten Morgen. Nach dem mutmaßlich islamistischen Terroranschlag in Berlin und dem Tod des Tatverdächtigen geht Bundesinnenminister Dobrindt aktuell von keiner weiteren Gefahr aus. Der CSU-Politiker sagte am Abend im ARD-Brennpunkt, es gebe weitere Maßnahmen. Er sehe keine akute Gefährdung. Diese Anschläge würden typischerweise von Einzeltätern begangen. Der Tatverdächtige wurde gestern in einer Kleingartenanlage in Berlin erschossen. Das hat die Polizei mitgeteilt. Der 21-Jährige soll am Samstagabend bei einer Veranstaltung des Christopher Street Days in Berlin mit seinem Auto in eine Menschenmenge gerast sein. Dabei kam eine Frau ums Leben. 29 Menschen wurden verletzt. Nach dem mutmaßlichen Terroranschlag von Berlin wird in Sachsen mit Mahnwachen ein Zeichen der Solidarität gesetzt. Die Organisatoren des Dresdner CSD luden am Abend am Kulturpalast dazu ein, gemeinsam der Opfer des Anschlags zu gedenken und Angehörigen und Betroffenen Mitgefühl auszudrücken. Der Ort sei bewusst gewählt worden. Dort befindet sich eine Gedenktafel, die an den islamistisch motivierten Messerangriff auf ein schwules Paar 2020 erinnert, bei dem einer der Männer starb und der andere schwer verletzt wurde. Heute Abend sollen Mahnwachen in Leipzig am Markt und in Chemnitz am Roten Turm folgen. Der CDU-Politiker Steffen Bilger soll neuer Verkehrsminister werden. Das hat Regierungssprecher Cornelius am Abend in Berlin erklärt. Demnach will Bundeskanzler Merz die Personalie der Bundestagsfraktion vorschlagen. Bilger ist parlamentarischer Geschäftsführer der Unionsfraktion. Der 47-Jährige saß lange im Verkehrsausschuss und war Staatssekretär im Verkehrsministerium. Der bisherige Ressortchef Patrick Schnieder hatte zuvor angekündigt, Bundeskanzler Merz um seine Entlassung zu bitten. Er begründete das mit dem unwürdigen Zustand, den die Umstände der Kabinettsumbildung für ihn herbeigeführt hätten. Tadej Pogacar ist zum 5. Mal die Tour de France gewonnen. Der 27-jährige Radprofi aus Slowenien erreichte nach der Schlussetappe das Ziel in Paris im gelben Trikot. Aus Paris Holger Gerska.
2: Der 5. Gesamtsieg ist perfekt, aber den prestigeträchtigen letzten Etappensieg konnte Tadej Pogacar nicht feiern. Dennoch, der Slowene hat die Rundfahrt dominiert und mit rund 6,5 Minuten Vorsprung auf den belgischen Olympiasieger Remco Evenepoel gewonnen. Platz 3 belegte der Mexikaner Isaac del Toro, der von einer Neutralisation des Rennens profitierte. Schon 50 Kilometer vor dem Ziel wurden die Zeiten genommen. Erst danach fiel Tadej Pogacars Teamkollege weit zurück. Der letzte Tagessieger heißt Mathieu van der Poel. Der Niederländer erfüllte sich mit diesem Triumph einen sportlichen Traum. Im Finale setzte er sich zunächst gegen Pogacar und dann hauchdünn gegen die heranjagenden Sprinter durch. Der Cottbusser Max Kanter verblüffte dabei mit einem starken 4. Platz hier in Paris.
1: Das waren Nachrichten von MDR Sachsen. 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
3: Hier kommt der MDR Sachsen Verkehrsservice. In Schwarzenberg in der alten Annaberger Straße sind Kühe auf der Fahrbahn und im Landkreis Sächsische Schweiz-Osterzgebirge ist die Straße zwischen Biensdorf und Großröhrsdorf wegen umgestürzter Bäume gesperrt. Und in Dresden ist die Magdeburger Straße bis 9 Uhr wegen eines Wasserrohrbruchs gesperrt. Für mehr Tipps unsere kostenlose Verkehrshotline 0800 6375 637. 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
3: Wunderschönen guten Morgen.

0: Morgen, hier ist der Sachsenradio, 6.11 Uhr haben wir es und für manche ist dieses Datum der absolute Horror. Der 31. Juli, diese Woche Freitag, ist nämlich die Frist für die Abgabe der Einkommensteuererklärung und wir wollten mal wissen, wie machen Sie die eigentlich? Also machen Sie die selber? Haben Sie einen Steuerberater?
1: Also ich habe es noch nie gemacht, muss ich gestehen. Bin auch jetzt vom Gesetzgeber auch nicht verpflichtet, erstmal das selber zu machen oder machen zu lassen.
2: Das Geld kann man sich sparen. Also ich mache das selber über die Internetseite vom Finanzamt, also über Elster. Das fühlt sich ja automatisch aus.
3: Wir haben beide ein Steuerbüro, die das für uns machen. Ich bin selbstständig und das Steuerbüro macht für mich die Steuererklärung. Zeitaufwendig und natürlich einfacher.
4: Ich bin auch selbstständig. Ich lasse das ja alles machen. Da tue ich mich nicht darum mit rumplagen, weil das ist dann zu umfangreich für mich und da habe ich dann diese fachliche Kompetenz gar nicht dafür. Da sollen das die machen, die das so bringen.
0: So, falls Sie also noch nicht angefangen haben, vielleicht schaffen Sie es ja noch bis Freitag. Ansonsten schnell noch eine Fristverlängerung beantragen. Ich weiß, dass die Finanzämter da immer sehr, sehr, sehr, sehr human sind, wenn man eben einfach vorher schreibt, ne? Und nicht wartet.

0: 6:19 Uhr und falls Sie heute Abend noch nichts vorhaben, ja, ich finde, man kann sich einfach so einen schönen Abend vom Fernseher mal machen. Ne? Ganz besonders schön, ja, mit unserem ARD-Sommer-Kino 2015 im Ersten, da läuft heute Die Leisen und die großen Töne. Ein französischer Film zwischen berührender Tragikomödie und engagiertem Sozialdrama. Es geht um Thibaut.
1: Also gleich nochmal. Largo. Tief. Triumphieren.
0: Ja, Thibaut, ein gefeierter Dirigent, doch eine Leukämie-Diagnose verändert sein Leben. Auf der Suche nach einem Stammzellenspender fragt er seine Schwester Rose, doch dann wird ihm offenbart...
2: Tut mir leid, Ihnen das sagen zu müssen, aber Ihrer DNA nach sind Sie nicht miteinander verwandt.
0: Okay, damit hatte Thibaut jetzt nicht gerechnet, also geht er auf der Suche nach seiner leiblichen Familie und findet in einer grauen Industriestadt Jimmy.
3: Ich brauche dringend einen Spender, einen Bruder oder eben eine Schwester. Eine Schwester habe ich zwar nicht mehr, aber wie es aussieht, habe ich einen Bruder. Und dieser Bruder sind Sie.
4: Ich habe keinen Bruder. Verstanden? Ja.
0: Holpriger Start, aber so viel sei schon mal verraten. Sie finden dann doch ein paar Gemeinsamkeiten.
4: Schönes Klavier.
3: Meine erste große Liebe. Ich habe mit 3 angefangen.
4: Als ich noch klein war, habe ich meine Trompete im Radio gehört. Ich weiß noch, das ging mir durch und durch. Ich habe den Ton immer noch im Kopf.
0: So, mehr verraten wir mal noch nicht. Das müssen Sie sich dann schon selbst angucken. Heute Abend 20:15 Uhr im Ersten Die Leisen und die großen Töne.

0: Guten Morgen, hier ist das Sachsenradio, 6.23 Uhr haben wir es und gestern war es sehr entspannt für mich.
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0: Ich war dort, wo andere Urlaub machen. Im Kirnitschtal. Eingeladen von der Chefin des Lichtenhainer Wasserfalls, von Elisabeth König. Und irgendwie haben wir uns ja immer nur zu Katastrophen getroffen, ja? Corona, Felsabstürze, Hochwasser, Schlammlawine.
2: Genau so ist es. Das ist die leidliche Geschichte. Doch darum freut es mich umso mehr. Heute ist ein wunderschöner Anlass, dass wir uns wieder gesehen haben. Endlich mal ein schöner Moment. Vielen Dank.
0: Der Anlass war nämlich das Kirnitschtalfest. Ihr Papa hatte das eben, um eben im Sommerloch noch mehr Leute ins Kirnitschtal zu locken, damals initiiert. Und dieses Jahr gab es das Kirnitschtalfest schon zum 26. Mal. Und viele, viele, viele haben das genossen.
3: War sehr schön. Wir waren auf dem Keramikmarkt und jetzt hier. Wunderschöner Tag, wunderschönes Fest.
4: Wir waren voriges Jahr schon mal da. Also es ist jedes Jahr wunderschön. Wirklich entspannt, muss man so sagen.
3: Schönes Ambiente in den Felsen hier.
4: Ja, das Ambiente ist sowieso schön.
3: Die Sächsische Schweiz ist ja ein Traum.
0: Tja, und besonders schön, zweimal pro Stunde kommt dann natürlich auch der Wasserfall, der Amselfall. Und es ist gerade bei diesen Temperaturen, wenn es dann so höher geht, auch eine schöne Erfrischung, ja, wenn das Wasser so runterkommt. Elisabeth König, die Chefin, hofft natürlich aber, dass auch ohne dieses Kirnitschtalfest viele, viele zu ihr finden an den Amselfall.
2: Also wir freuen uns natürlich immer über Publikum und darum machen wir auch zum Beispiel eine Saisonerweiterung. Das heißt, im November und Dezember haben wir dann auch schöne Veranstaltungen, kulinarische Veranstaltungen, Krimi-Dinner, Kneipen-Quiz, Kessel-Dinner, Frauentagsveranstaltungen. Also gut, das ist ja dann im März mehr, aber wir versuchen dann schon, die Leute hier ins Tal zu locken, auch wenn das Wetter nicht mehr so dementsprechend ist zum Wandern.
0: Also, es lohnt sich und wenn ich in diesem Sommer auch noch zu Ihnen kommen soll, dann melden Sie sich schnell an. Bis Mitte August bin ich unterwegs.
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9: Nach dem Anschlag auf den Berliner CSD und dem Tod des Tatverdächtigen mehren sich die Forderungen nach Aufklärung und Konsequenzen. Im Fokus steht dabei, weshalb der Mann auf freiem Fuß war, obwohl er bereits als Gefährder verurteilt wurde. Bundeskanzler Merz baut sein Kabinett weiter um. Der bisherige parlamentarische Geschäftsführer der Unionsfraktion, Steffen Bilger, soll neuer Bundesverkehrsminister werden. Der Slowene Tadej Pogacar hat zum 5. Mal die Tour de France gewonnen. Damit zählt er nun zu den Rekordsiegern des wichtigsten Radrennens der Welt.
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10: Schönen guten Morgen aus Chemnitz, es ist 6:30. Chemnitz meldet 15 Grad, Rodewisch 16, Frankenberg 16. Heute zunächst wolkengebietsweise Schauer, im Verlauf auch etwas Sonnenschein. Maximal heute 22 bis 25 Grad. Dazu ein stark böiger Nordwestwind. In einer Kleingartenanlage in der Anton-Günther-Straße im erzgebirgischen Oelz

0: Stadtnitz hat es in der Nacht gebrannt. Das bestätigten Feuerwehr und Polizei. Ersten Angaben zufolge standen ein Bungalow sowie Geräteschuppen und Unterstellmöglichkeiten in Flammen. Der Notruf ging gegen 1 Uhr ein. Verletzte habe es nicht gegeben. Die Ermittlungen zur Brandursache werden im Laufe des Tages aufgenommen. Im Ferienort Schöneck im Vogtland gibt es Veränderungen bei der Ausflugsgastronomie. Bei einem Lokal wechselt der Betreiber, für einen beliebten Imbiss wird ein neuer Pächter gesucht. MDR Sachsen-Reporter Bernd Schädlich berichtet.
1: Das Café Campus in der Nähe des Bahnhofs ist ab heute geschlossen. Am 1. September soll es unter der Regie des Schönecker Hotels Tannenhaus wieder eröffnet werden. Künftig werde das Lokal dann an 7 und nicht nur an 3 Tagen die Woche Gäste empfangen, heißt es vom neuen Betreiber. Änderungen wird es auch beim direkt im Wander- und Loipengebiet befindlichen Imbiss Meiler geben. Die Stadt ist auf der Suche nach einem neuen Pächter, der das Objekt spätestens zum Start in die Wintersaison im Dezember übernimmt. Bewerber können sich noch eine Woche lang im Rathaus von Schöneck melden.
0: Der erste Spieltag der Fußballregionalliga Nordost ist Geschichte. Im Topspiel musste sich Drittliga-Absteiger FC Erzgebirge Aue mit einer Punkteteilung gegen Altklinike begnügen. Die Fans im 1-Erzgebirgsstadion erlebten ein Torfestival. Am Ende hieß es 3:3. Souverän ist der Chemnitzer FC in die neue Saison gestartet. Die Himmelblauen siegten bei der zweiten Mannschaft von Hertha BSC mit 4:0. Zum Abschluss des Spieltags gewann der FSV Zwickau gestern auswärts in Jena mit 2:1. Soweit aus Chemnitz, Katja Lippmann-Wagner für MDR Sachsen, das Sachsenradio. Und weiter geht's jetzt mit dem Verkehr.
2: Und hier kommt der MDR Sachsen Verkehrsservice. Viel ist nicht los. Los geht's mit Schwarzenberg in der alten Annaberger Straße. Da sind Kühe auf der Fahrbahn. Dann im Landkreis Sächsische Schweiz-Osterzgebirge zwischen Arzeig-Hohenstein und Heselicht gibt's Behinderungen nach einem Unfall. Und in Dresden, da ist die Magdeburger Straße bis 9 Uhr wegen eines Wasserrohrbruchs gesperrt. Aber wir haben noch einen Blitzer an diesem Morgen. Der steht auf der A4 Richtung Frankfurt zwischen Gera-Langenberg und Rüdersdorf. Für mehr Tipps unsere kostenlose Verkehrshotline 0800 6375 637. 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Guten Morgen.

0: Guten Morgen, hier ist der Sachsenradio. 6.40 Uhr haben wir es, die Sommerferien. Da gibt es ja zwei Arten von Jugendlichen. Ne? Die einen, die schlafen bis mittags und die anderen wissen plötzlich, warum der Golf 5 komische Geräusche macht. Für alle, die lieber schrauben als zocken, gibt es in Riesa ein Ferienangebot. Und zwar die offene Werkstatt, veranstaltet von heute bis Freitag einen Kfz-Workshop für junge Schrauberinnen und Schrauber ab 14 Jahren. Mit einem echten Kfz-Meister geht es dann direkt an den Golf 5. Ja? Bremsen, Fahrwerk, Reifen reparieren, Klimaanlage prüfen oder sogar das Reifendruckkontrollsystem programmieren. Also genau die Dinge, bei denen viele Erwachsene schon beim Wort Motorhaube nervös werden. Der fünftägige Workshop, der kostet 55 Euro. Anmelden, schnell vielleicht noch. Und das Beste, wenn später mal im Auto dann so eine Kontrollleuchte angeht, ja, heißt es vielleicht nicht mehr oh, oh, oh, sondern, warte mal, ich schau mal nach.
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0: Belinda Carlisle, Leave a Light On, hier bei uns beim Sachsenradio. 11 Minuten noch bis 7. Und am Freitag ist es genau 500 Jahre her, dass Kurfürst August geboren wurde. Einer der Männer, die Sachsen in der Renaissance ordentlich auf Vordermann gebracht haben. Und bevor jetzt jemand denkt, ach klar, August der Starke. Nee, der kam erst später. Sachsen hatte eben schon früh so ein Faible für berühmte August. Und die ganze Woche erinnern wir jetzt an diesen bedeutenden Kurfürsten August. Und einer, der uns jetzt verrät, warum eben Kurfürst August bis heute Spuren hinterlassen hat, ist Christoph Pötsch. Christoph, schönen guten Morgen.
1: Ich grüße Sie auch.
0: Also wer war denn jetzt dieser August, den man heute kaum noch kennt?
1: Tja, also das Wichtigste haben Sie ja bereits vorweggenommen. Kurfürst August wird schon wegen seiner Namensgleichheit mit August dem Starken verwechselt. Mhm. Das ist fatal, fatal, fatal. Immer, wenn in der sächsischen Geschichte der Name August fällt,
0: sofort
1: denkt man ja unweigerlich an den Starken, den Prunkvollen, den Barockfürsten. Aber bitte, es gab auch noch einen August vorher, 6 Generationen früher, und dieser hat Sachsen in der Tat maßgeblich geprägt.
0: Tja, der Kurfürst wird ja auch gerne Vater August genannt. Man kann ihn schon so ein bisschen als Landesvater sehen. Was war das damals für eine Zeit eigentlich?
1: Sachsen, das Land, erfand sich in dieser Zeit neu. Und die Sachsen, die Leute, begriffen sich dann auch als Sachsen. Mhm. Es ist ja die Zeit der Renaissance, also des geistlichen Aufbruchs nach dem doch recht dunklen Mittelalter. Alles war im Aufbruch, alles war in Bewegung, und dazu war August in Sachsen der richtige Mann.
0: Okay, und wie hat er das jetzt alles bewerkstelligt? Weil das sind große Aufgaben hier, ne?
1: Ja, eigentlich war er für das Amt als Kurfürst gar nicht vorgesehen.
0: Ah, okay.
1: Geboren wurde er 1526 und musste, natürlich, hausgesetzter Wettiner, seinem älteren Bruder Moritz den Vortritt lassen.
0: Und trotzdem war August von Sachsen mit eingebunden.
1: So wuchs unser August in Verantwortung hinein. Wir würden ihn heute als ein Organisationstalent bezeichnen. Er war also auf das Amt bestens vorbereitet, obwohl das Amt sein Bruder innehatte.
0: Sie haben es gerade gesagt, also Moritz ist eigentlich Kurfürst. Wie hat es jetzt August geschafft, das zu werden?
1: Tja, das ist eine ganz tragische Geschichte. Sein Bruder Moritz starb relativ früh, relativ jung, in einer Schlacht bei Hannover. Und so musste August natürlich dessen Nachfolge antreten. Wohl nie in der sächsischen Geschichte war ein Fürst so gut vorbereitet auf das Amt wie unser August.
0: Danke erstmal. Bis hierhin die ganze Woche werden wir nämlich zusammen mit Christoph Pötsch an den Kurfürsten August erinnern. Wie gesagt, nicht August der Starke. Das ist ein anderer. Am Freitag vor 500 Jahren wurde er geboren.

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3: Oh, das wird heiß diese Woche. Josefine Bächler bei uns im MDR Sachsen Wetterstudio, aber heute noch nicht, ne?
4: Nein, heute noch nicht. Heute sind wir eher etwas unter der 25-Grad-Marke, 21 bis 24 Grad in der Spitze. Dazu gibt es so einen Mix aus Sonne und auch dichten Wolken. Es sind einige Schauer unterwegs, der Wind weht auch immer noch etwas kräftiger. Aber dann im Laufe des Nachmittags wird es schon trockener und morgen auf jeden Fall. Morgen gibt es auch Höchstwerte schon bis 27 Grad und ab Mittwoch wird es auch ordentlich heiß.
3: Wie hoch geht's?
4: Ja, der Mittwoch, der bringt bis 34 Grad. Das könnte ja schon reichen, aber die Spitze dieser Hitzewelle werden wir wahrscheinlich Donnerstag, Freitag erreichen und hier werden wir bis 38 Grad bekommen.
3: Uiuiui, wieder ganz schön heiß. Also besten Dank erstmal an Josefine Bächler bei uns im MDR Sachsen Wetterstudio. Jetzt geht's rüber zu unseren Nachrichten des Morgens hier mit Anke Arndt.
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5: Nach dem mutmaßlich islamistischen Terroranschlag auf den Berliner CSD und dem Tod des Tatverdächtigen geht Bundesinnenminister Dobrindt aktuell von keiner weiteren Gefahr aus. Der CSU-Politiker sagte am Abend in der ARD, es gebe weitere Maßnahmen, er sehe keine akute Gefährdung. Diese Anschläge würden typischerweise von Einzeltätern begangen. Der Tatverdächtige war gestern in einer Kleingartenanlage in Berlin-Spandau erschossen worden. Das hat die Polizei mitgeteilt. Der 21-Jährige soll am Samstagabend bei einer Veranstaltung des Christopher Street Days in Berlin mit einem Auto in eine Menschenmenge gefahren sein. Dabei kam eine Frau ums Leben. 29 Menschen wurden verletzt. Nach dem mutmaßlichen Anschlag in Berlin wird in Sachsen mit Mahnwachen ein Zeichen der Solidarität gesetzt. Die Organisatoren des Dresdner CSD luden am Abend an den Kulturpalast dazu ein, gemeinsam der Opfer des Anschlags zu gedenken. Der Ort sei bewusst gewählt worden. Dort befindet sich eine Gedenktafel, die an den islamistisch motivierten Messerangriff auf ein schwules Paar 2020 in Dresden erinnert, bei dem einer der Männer starb und der andere schwer verletzt wurde. Heute Abend sollen Mahnwachen in Leipzig am Markt und in Chemnitz am Roten Turm folgen. Der CDU-Politiker Steffen Bilger soll neuer Bundesverkehrsminister werden. Das hat Regierungssprecher Cornelius am Abend in Berlin erklärt. Julia Walter mit Einzelheiten.
6: Der 47-jährige Bilger kommt aus Baden-Württemberg und ist aktuell erster parlamentarischer Geschäftsführer der Unionsbundestagsfraktion. In der Verkehrspolitik kennt sich Bilger aus. Er war unter Andreas Scheuer Staatssekretär im Verkehrsministerium. Er gilt als jemand, der einem Ministerjob gewachsen ist und sich nicht leicht aus der Ruhe bringt. Lässt. Das dürfte Bilger nützen. Vom Verkehrsminister werden klare Vorgaben für die kriselnde Deutsche Bahn erwartet. Außerdem sind wichtige Bausteine der Bahnstrategie von Schnieder noch nicht umgesetzt. Die Bahn soll ja wirtschaftlicher, leistungsstärker und pünktlicher werden. Und das marode Schienennetz soll weiter saniert werden.
5: Mit zwei Abschlusskonzerten ist am Abend der 8. Augustusburger Musiksommer zu Ende gegangen. Seit Anfang Juni waren 20 Konzerte mit Solisten aus ganz Deutschland zu hören. Der künstlerische Leiter des Musiksommers, Pascal Kaufmann, sagte MDR Sachsen, die Auslastung sei bei allen Konzerten sehr hoch gewesen. Insgesamt konnten 6.500 Besucher begrüßt werden. Das sei ein großer Erfolg, nachdem der Musiksommer 2019 sehr klein gestartet war, so Kaufmann. Erstklassige Musiker sowie zahlreiche ehrenamtliche Helfer ließen das Festival im Erzgebirge jedes Jahr zu einem außergewöhnlichen Erlebnis werden. Das waren Nachrichten von MDR Sachsen. 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
3: Und hier kommt der MDR Sachsen Verkehrsservice mit den aktuellen Informationen von Sachsens Straßen. Los geht's mit dem Landkreis Sächsische Schweiz-Osterzgebirge. Zwischen Abzweig-Hohnstein und Heselicht Behinderungen nach einem Unfall. Und in Dresden ist die Magdeburger Straße bis 9 Uhr wegen eines Wasserrohrbruchs gesperrt. In Schwarzenberg in der alten Annaberger Straße sind Kühe auf der Fahrbahn und Blitzer. Auf der A4 Richtung Frankfurt zwischen Gera-Langenberg und Rüdersdorf und auf der A9 Richtung Berlin zwischen Halle und Bitterfeld-Wolfen. Für mehr Tipps unsere kostenlose Verkehrshotline 0800 637 5637. Schnell und aktuell, der MDR Sachsen Verkehrsservice.
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3: Guten Morgen.

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1: Ich liebe den Sommer, weil schön warm, im Garten blüht alles schön, Ferien sind, ich kann meine Enkelin betreuen und wir haben ein Schwimmbad in der Nähe, wo man auch hingehen kann. Also es ist ein leichtes Leben und es wird auch viel geboten in Leipzig, wo man schöne Abwechslungen hat.
2: Okay, und was steht da jetzt noch so an in den Ferien?
1: Ja, wir machen schöne Farben. Es gibt ja regional so viele Angebote, auch in unserer Nähe, die man besichtigen kann. Also es ist wirklich schön, in Leipzig zu leben. Und der Ferienpass bietet auch viele Varianten. Die Stadt gibt sich viel Mühe, um schöne Ferien zu gestalten.
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0: Guten Morgen, hier ist der Sachsenradio 7:20 Uhr. Wir sind beim Thema Waldbrände, weil gerade wenn wir jetzt wieder auf die 38 Grad zusteuern ohne Regen, das ist mittlerweile ganz, ganz großes Thema bei uns auch in Sachsen, dieses Jahr ja bereits in der böhmischen Schweiz und auch wieder in der Gorischheide. Doch wie geht's danach für die zerstörten Flächen weiter? Darum geht es in der neuen ARD-Wissen-Doku Aus der Asche, was kommt nach dem Waldbrand? Um Brände möglicherweise zu verhindern, müsste man ja wissen, wo das Risiko besonders groß ist. Und dazu forscht Professor Matthias Forkel an der TU Dresden. Ist jetzt bei uns am Telefon. Schönen guten Morgen Ihnen.
1: Guten Morgen.
0: Bei Ihrer Forschung geht es ja unter anderem darum, Risikogebiete für Waldbrände früh zu erkennen. Was heißt denn früh? Also von welchem Zeitraum sprechen wir da?
1: Also das heißt, dass wir grundsätzlich kartieren, welche Gebiete besonders anfällig für Waldbrände sind und wie sich Waldbrände dort entwickeln würden.
0: Ah, okay.
1: Das ist vor allem abhängig von der Waldstruktur und dem Material, also dem Streu und den Büschen und dem Totholz, was im Wald vorhanden ist. Und das versuchen wir zu kartieren einerseits.
0: Ah, okay, das wird so allgemein gemacht. Das heißt jetzt nicht so, Achtung, nächste Woche könnte da der Brand entstehen.
1: Das ist der zweite Aspekt, aber der Aspekt ist viel mehr vom Wetter abhängig. Also da ist es mehr wichtig zu sehen, wie entwickelt sich der Feuchtigkeitsgehalt dieses Brennmaterials im Wald. Und dazu nutzen wir dann eher Wettervorhersagen.
0: Mhm. Und wenn Sie jetzt wissen, okay, da ist ein Gebiet, das ist ein bisschen schwierig, da könnte ein Waldbrand geben, was machen Sie denn dann mit diesen Erfahrungen?
1: Naja, was man damit macht, liegt dann weniger in unserer Hand. Ja, das ist eigentlich, damit müssen Leute aus den Forstverwaltungen oder aus der Nationalparkverwaltung oder die Feuerwehren umgehen. Also wir kartieren das, wir schätzen ab, wie gefährdet ist eine Region, welches Feuerverhalten könnte man dort erwarten. Und diese Informationen stellen wir im Waldfeuerprojekt auf einer Plattform dar. Und wir machen dann Schulungen mit Forst- und Feuerwehrvertretern, damit die mit diesen Informationen arbeiten können und zum Beispiel in einem Einsatzfall besser planen können, welches Feuerverhalten könnte man wo im Wald erwarten.
0: Ja, sagt Professor Matthias Forkel von der TU Dresden. Er forscht zu Waldbränden und kommt in der neuen ARD-Wissen-Doku zu Wort. Aus der Asche, was kommt nach dem Waldbrand? Heißt, sie kommt heute Abend 22:25 Uhr im MDR-Fernsehen.

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11: Mit Anke Arndt. Nach dem Anschlag auf den Berliner CSD werden auch in Sachsen Zeichen der Solidarität gesetzt. In Leipzig und Chemnitz sind heute Abend Mahnwachen geplant. Bereits gestern Abend gab es eine vor dem Dresdner Kulturpalast. Bundeskanzler Merz baut sein Kabinett weiter um. Der bisherige parlamentarische Geschäftsführer der Unionsfraktion Steffen Bilger soll neuer Bundesverkehrsminister werden. Der Slowene Tadej Pogacar hat zum 5. Mal die Tour de France gewonnen. Damit zählt er nun zu den Rekordsiegern des wichtigsten Radrennens der Welt.
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12: Schönen guten Morgen aus Chemnitz. Es ist eine Minute nach 7:30. Chemnitz 16 Grad, Mildenau 15, Freiberg 16. Heute zunächst Wolken, gebietsweise Schauer. Im Verlauf auch etwas Sonnenschein, maximal 22 bis 25 Grad. Dazu ein starkböiger Nordwestwind. Sie haben es gerade schon in den Schlagzeilen gehört. Der Anschlag auf den CSD in Berlin hat auch in unserer Region Wut und Trauer ausgelöst. So meldeten sich beispielsweise die Linke Mittelsachsen über soziale Medien zu Wort. Dort heißt es, die Tat sei feige und erbärmlich. Die Gedanken seien bei den Opfern der Tat, ihren Angehörigen und bei allen, die Angst, Schmerz und Ohnmacht erleben mussten. Auch die Organisatoren des CSD in Chemnitz solidarisierten sich mit den Opfern des Angriffs. Am Roten Turm ist am Abend 19 Uhr eine Mahnwache geplant. In der Nacht zum Sonntag wurde der CSD in Berlin von einem mutmaßlich islamistischen Anschlag erschüttert.

0: Der mutmaßliche Täter, ein 21 Jahre alter Mann, wurde gestern Abend bei einem Polizeieinsatz tödlich verletzt. Er soll im Tiergarten mit einem Kastenwagen in eine Menschenmenge gefahren sein. Eine Frau starb, mehrere Personen wurden verletzt, einige lebensbedrohlich. Bei der Sparkasse Zwickau übernehmen ab heute wieder Auszubildende das Ruder. In der Filiale in Mühlsen führen 8 Nachwuchskräfte eine Woche lang das Tagesgeschäft im Beratungscenter an der St. Jakober Hauptstraße. Dafür wurden sie zuvor gezielt geschult und auf ihre neuen Aufgaben vorbereitet. Für die Kunden ändert sich kaum etwas, außer das Alter der Ansprechpartner. Der erste Spieltag der Fußball-Regionalliga Nordost ist Geschichte. Im Topspiel musste sich Drittliga-Absteiger Erzgebirge Aue mit einer Punkteteilung gegen Altklinike begnügen. Am Ende hieß es 3:3. Souverän ist der Chemnitzer FC in die neue Saison gestartet. Die Himmelblauen siegten bei der zweiten Mannschaft von Hertha BSC mit 4:0. Zum Abschluss des Spieltags gewann der FSV Zwickau gestern auswärts in Jena mit 2:1. Soweit aus Chemnitz.
1: Und hier kommt der Blick auf Sachsenstraßen mit dem MDR Sachsen Verkehrsservice. Vorsicht auf der A17 Richtung Dresden zwischen Heidenau und Dresden-Prohlis liegt eine Plane. Dann Vorsicht auf der A17 Richtung Prag zwischen Dresden-Südvorstadt und Dresden-Prohlis, da liegt ein Kantholz. Und in Dresden ist die Magdeburger Straße bis 9 Uhr wegen eines Wasserrohrbruchs gesperrt. In Schwarzenberg in der alten Annaberger Straße sind Kühe auf der Fahrbahn und Blitze haben wir auf der A4 Richtung Frankfurt zwischen Gera Langenberg und Rüdersdorf und am Ortsausgang Neußen Richtung Kaiser beidseitig. Für mehr Tipps unsere kostenlose Verkehrshotline 0800 637 5637. Schnell und aktuell, das ist unser MDR Sachsen Verkehrsservice. Guten Morgen!

0: 7.41 Uhr, Montagmorgen, hier ist das Sachsenradio.
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0: Und mit Josefine Bechler. Schönen guten Morgen, Josefine.
2: Ja, guten Morgen, Silvio.
0: Es wird jetzt von Tag zu Tag wärmer und heißer. Mhm. Fangen wir mal mit dem Montag heute an. Was gibt's heute für ein Wetterchen?
2: Na, wir starten gerade so mit 14 bis 19 Grad in den Tag. Im Laufe des Tages werden wir so auf 21 bis 24 Grad gelangen. Das ist also noch etwas niedriger. Die Hitze ist noch ein bisschen entfernt von uns, aber nicht weit. Also Olaf steht schon bereit. Der ist schon über Westeuropa aufgezogen und wird sich dann über uns durchsetzen. Aber heute haben wir noch Tiefdruckeinfluss und deswegen ziehen auch noch einige Schauer durch. Wir sind auch noch in einer etwas kräftigeren westlichen Strömung. Also da sind auch noch starke Böen, vor allem natürlich in den Schauern auch eingelagert.
0: Okay, und dann morgen?
2: Morgen geht's schon rauf. Also morgen ist schon Hochdruckeinfluss ein Thema. Die Sonne kommt ganz gut durch, wobei vorübergehend auch mal im Laufe des Tages ein paar mehr Wolken am Himmel sein können. Aber da bleibt es trotzdem trocken und wir schaffen bis zu 27, 28 Grad.
0: So, und es geht immer weiter rauf, ne? Also lass uns jetzt mal auf die nächsten Tage dann noch gucken.
2: Genau, also der Mittwoch, der bringt schon bis 34 Grad, der Donnerstag bis 38 Grad. Zum Wochenende könnte es wieder ein bisschen zurückgehen, aber auch hier sind die Temperaturen im heißen Bereich. Von den Wetterverhältnissen gibt es da eigentlich kaum Unterschiede. Also ab Mittwoch ist die Sonne reichlich vertreten. Aha. Vielleicht kommen noch mal Schauer und Gewitter am Wochenende auf, aber das ist auch noch ein Stück hin.
0: Besten Dank, Josefine Bechler bei uns im MDR Sachsen Wetterstudio.
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0: Schönen guten Morgen mit dem Sachsenradio und Halbzeit bei den Ferien, also jetzt schon die vierte Woche. Wenn Sie noch was brauchen, so als Tipp, kommt jetzt was für Sie.
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0: Und dann nehmen wir Sie einfach mal mit in den Zoo Hoyerswerda. Auch dort gibt es nämlich ein tolles Ferienprogramm, hat uns Zooleiter Eugen Bruns erzählt.
2: So wird zum Beispiel den Zooschuhraum mal geöffnet und da kann man mit Mikroskopen Schuppen oder Stacheln und so weiter angucken. Ein anderer Tag, da wird erklärt, wie unsere Tiere mit dem Wetter klarkommen. Was machen zum Beispiel die Pinguine bei 30 Grad? Und wir bauen auch einen anderen Tag, einen dritten Tag Spielzeug für die Tiere und beschäftigen sie anschließend damit. Wir haben auch natürlich verschiedene öffentliche Fütterungen, die kommen auch immer gut an, zum Beispiel bei den Fischotter oder bei den Faultiere, die Lamas. Zum Beispiel unsere Schlangen werden nicht jeden Tag gefüttert, aber einmal im Monat, Krokodile genauso. Also da gut informieren für die Uhrzeiten oder sogar die Tage.
0: Und bei Zoos immer wieder ein Thema, auch Nachwuchs. Wie sieht's da aus?
2: Da gibt es zwei neue Eselchen, Zwergesel. Und wir haben auch zahlreiche junge Tiere, wie ein paar junge Steinböcke oder die junge Krallenaffen sind auch schon recht groß. Bei den Vögeln ist sehr viel los. Wir haben einen jungen Kranich, das ist super, den aufwachsen zu sehen. Wer ganz gut guckt auf dem Dach bei den Schneeeulen, da kann da vielleicht zwei Jungtiere sehen. Sind wir auch ganz stolz. Und im Tropenhaus kommt hoffentlich bald der junge Hornvogel aus seinem Nistkasten.
0: So, der Zoo ist ja ein Kulturzoo, kommen auch Kunstliebhaber voll auf ihre Kosten.
2: Also unser Schloss ist ja ein Museum, da sind sehr viele Kunstwerke drin und Ausstellungen und so weiter. Aber auch den Zoo selber zeigt nicht nur ein ganz schönes, großes, alter Baumbestand, aber ist auch total voll mit Kunstplastiken und so weiter. Also der Kulturliebhaber, der Kunstliebhaber, der bekommt auch sehr viel für sein Geld hier in diesem Kulturzoo Hoyerswerda.
0: Also, wer da noch nicht warm, vielleicht einfach mal hindüsen. Wie gesagt, unser Ferientipp aus der Lausitz.
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7: Und wir pirschen uns langsam an die Hitze ran, Josefine Wächler.
8: Genau, also heute und morgen werden wir sie nicht erreichen, aber es geht auch schon von heute zu morgen einen Schritt nach oben. Also heute werden wir so bei 21 bis 24 Grad enden und dann morgen bei 24 bis teilweise sogar schon 37 Grad. Und du hast schon gesagt, ab Mittwoch ist es dann deutlich im heißen Bereich. Es gibt heute auch noch im Vergleich zu dem Rest der Woche andere Wetterverhältnisse, denn heute gibt es noch Tiefdruckeinfluss und es ziehen heute auch noch einige Schauer durch.
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10: Mit Anke Arndt. Nach dem mutmaßlich islamistischen Terroranschlag in Berlin und dem Tod des Tatverdächtigen geht Bundesinnenminister Dobrindt aktuell von keiner weiteren Gefahr aus. Der CSU-Politiker sagte am Abend im ARD-Brennpunkt, es gebe weitere Maßnahmen, er sehe aber derzeit keine akute Gefährdung. Jakob Mayer berichtet.
11: Der Tatverdächtige wurde am Abend bei einem Polizeieinsatz in einer Kleingartenanlage in Berlin-Spandau tödlich verletzt. Dobrindt verwies auf ein hohes Maß an Straftaten des Mannes und nannte es unverständlich, dass eine Haftstrafe gegen ihn auf Bewährung ausgesetzt wurde. Dem werde detailliert nachgegangen. Die Bundesanwaltschaft hat die Ermittlungen übernommen. Der Tatverdächtige soll am Samstagabend mit einem Transporter am Rande des Christopher Street Day in eine Menschenmenge gerast und danach mit einer Stichwaffe auf Passanten losgegangen sein. Dabei wurde eine Frau getötet. 29 Menschen wurden teilweise schwer verletzt. Sie sind außer Lebensgefahr.
10: Der CDU-Politiker Steffen Bilger soll neuer Bundesverkehrsminister werden. Das erklärt der Regierungssprecher Cornelius am Abend in Berlin. Demnach will Bundeskanzler Merz die Personalie der Bundestagsfraktion vorschlagen. Bilger ist parlamentarischer Geschäftsführer der Unionsfraktion. Der 47-Jährige saß lange im Verkehrsausschuss und war Staatssekretär im Verkehrsministerium. Der bisherige Ressortchef Patrick Schmieder hatte zuvor angekündigt, Kanzler Merz um seine Entlassung zu bitten. Er begründete das mit dem unwürdigen Zustand, den die Umstände der Kabinettsumbildung für ihn herbeigeführt hätten. Die Fahrbahnerneuerung auf der A4 zwischen Ohorn und Salzenforst liegt gut im Zeitplan. Wie die Autobahn GmbH mitteilte, wurden in der ersten Bauphase seit Mitte April der Seitenstreifen und ein Teil der Lastspur herausgefräst und eine neue Deckschicht eingebaut. Diese Arbeiten seien am Wochenende abgeschlossen worden. Jetzt werde die zweite Hälfte der Fahrbahn erneuert. Das solle bis Oktober dauern. Der Verkehr läuft währenddessen auf zwei Spuren pro Fahrtrichtung weiter. Derzeit ist die Auf- und Abfahrt Burkau Richtung Dresden gesperrt. Sie soll am kommenden Freitag wieder freigegeben werden. In einer Kleingartenanlage im erzgebirgischen Oelsnitz hat es in der vergangenen Nacht gebrannt. Das bestätigten Feuerwehr und Polizei auf Anfrage von MDR Sachsen. Ersten Angaben zufolge standen ein Bungalow sowie Geräteschuppen und Unterstellmöglichkeiten in Flammen. Ein Reporter vor Ort berichtete, dass die Feuerwehr Mühe hatte, ein Übergreifen der Flammen auf ein angrenzendes Waldgebiet zu verhindern. Letztendlich sei das den rund 40 Einsatzkräften gelungen. Verletzte habe es nicht gegeben. Die Ermittlungen zur Brandursache werden im Laufe des Tages aufgenommen. Tadej Pogačar ist zum 5. Mal Gesamtsieger der Tour de France. Der 27 Jahre alte Radprofi aus Slowenien erreichte nach der Schlussetappe das Ziel in Paris im gelben Trikot. Das waren Nachrichten von MDR Sachsen. 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
7: Und hier kommt der MDR Sachsen Verkehrsservice mit aktuellen Informationen von Sachsens Straßen. Los geht's mit der A14 Richtung Dresden zwischen Leipzig Nord und Leipzig Mitte. Behinderungen nach einem Unfall auf der rechten Fahrspur. Und in Dresden ist die Magdeburger Straße bis 9 Uhr wegen eines Wasserrohrbruchs gesperrt. Blitzer haben wir auf der A4 Richtung Frankfurt zwischen Gera-Langenberg und Rüdersdorf, dann in Chemnitz in der Adelbergstraße stadteinwärts sowie am Ortsausgang Neussen Richtung Kaiser beidseitig und in Torgau in der Warschauer Straße. Für mehr Tipps unsere kostenlose Verkehrshotline 0800 637 5637, schnell und aktuell unser MDR Sachsen Verkehrsservice.
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7: Ja, wunderschönen guten Morgen.

0: Ja, ist denn heute schon Mittwoch? Ja, denn der Mann hat, ich sag mal, den Mittwochabend so ein bisschen für sich im Griff. Ja, exquisit. Frank-Michael Bauer. Aber er hat uns auch ein bisschen was zu seinem Sommer erzählt.
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0: Frank-Michael Bauer hat uns daran teilhaben.

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1: Ja, das ist unheilig mit Fotobuch hier bei uns beim Sachsenradio. Und in dieser Woche feiern wir ein sehr historisches Jubiläum. Vor 500 Jahren wurde Kurfürst August geboren. Am Freitag ist das soweit. Und wir haben uns heute schon daran erinnert mit Christoph Pötsch an diesen wichtigen sächsischen Kurfürsten. Und manch einer wird vielleicht jetzt sagen, ah ja, August der Starke, aber nee, war der nicht zu einer anderen Zeit? Also, dieser Kurfürst August, von dem wir hier sprechen, es ist nicht August der Starke.
2: Also dieser Kurfürst August, dessen Zeit das 16. Jahrhundert war, wird auch gern als Vater August bezeichnet. Nicht nur wegen seiner großen Kinderschar. Man kann ihn auch getrost als einen Landesvater bezeichnen. Okay. Vielleicht war er der erste Fürst aus der sächsischen Familie, der diesen Begriff wirklich verdient. Es ist ja die Zeit der Renaissance, also des geistlichen Aufbruchs nach dem doch recht dunklen Mittelalter. Alles war im Aufbruch und dazu war August in Sachsen der richtige Mann.
1: Ja, Christoph Pötsch kennt alle Geschichten. Und sein großer Bruder Moritz war eigentlich Kurfürst und der erkannte sehr schnell, wie gut August von Sachsen organisieren konnte und gab ihm entsprechend Verantwortung. Und Christoph Pötsch weiß eben, welche Aufgaben August hatte.
2: Er verwaltete die durch die Reformation in fürstlichen Besitz gekommenen kirchlichen Güter. Er organisierte den militärischen Ausbau Dresdens und im Auftrag seines regierenden Bruders übernahm August sogar die Verhandlungen um ein Bündnis mit Dänemark. Das machte er perfekt. So wuchs unser August in Verantwortung hinein. Wir würden ihn heute als ein Organisationstalent bezeichnen. Wohl nie in der sächsischen Geschichte war ein Fürst so gut vorbereitet auf das Amt wie unser August.
1: Ja, das muss er dann 1553 übernehmen, nachdem sein Bruder Moritz in einer Schlacht bei Hannover gefallen war. Und die ganze Woche werden wir an Kurfürst August erinnern. Morgen schauen wir dann auf sein Vermächtnis.

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13: Mit Anke Arndt. Nach dem Anschlag auf den Berliner CSD und dem Tod des Tatverdächtigen mehren sich die Forderungen nach Aufklärung und Konsequenzen. Unklar ist noch, weshalb der Mann auf freiem Fuß war, obwohl er als Gefährder verurteilt wurde. Bundeskanzler Merz baut sein Kabinett weiter um. Der bisherige parlamentarische Geschäftsführer der Unionsfraktion Steffen Bilger soll neuer Bundesverkehrsminister werden. Venedig hat in diesem Jahr mit seinem Eintrittsgeld mehr als 5 Millionen Euro eingenommen, so viel wie noch nie. Am Wochenende endete die diesjährige Bezahlsaison. Rund 650.000 Tagesbesucher wurden gezählt.
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14: Schönen guten Morgen aus Chemnitz. Es ist gleich eine Minute nach 8:30. Chemnitz 16 Grad, 16 sind es in Hainichen und auch in Plauen. Heute zunächst wolkengebietsweise Schauer, im Verlauf auch etwas Sonnenschein, maximal 22 bis 25 Grad. Dazu weht ein starker böiger Nordwestwind. Die Polizei hat nach dem Simson-Treffen in Zwickau ein überwiegend positives Fazit gezogen. Demnach kamen auf dem Zwickauer Flugplatzgelände am Wochenende knapp 6.000 Besucher zusammen. An allen 4 Einsatztagen stellten die Beamten Ordnungswidrigkeiten und Straftaten fest, allerdings weniger als im Vorjahr. Ein Vorfall ereignete sich am Freitagabend. Bei diesem erlitten 3 Polizisten ein Knalltrauma. Ein 25-Jähriger hatte sein Quad ohne Schalldämpfer neben ihnen gestoppt und dann stark beschleunigt. Mit 2 Abschlusskonzerten ist am Wochenende der 8. Augustusburger Musiksommer zu Ende gegangen. Seit Anfang Juni waren 20 Konzerte mit Solisten aus ganz Deutschland zu erleben. Pascal Kaufmann, künstlerischer Leiter des Musiksommers.
15: Nachdem jetzt über 100.000 gespielte 16. verklungen sind, können wir jetzt auch langsam ein kleines Fazit ziehen. Und mit 6.500 Besuchern können wir sehr, sehr zufrieden sein. Wir hatten bei fast allen Konzerten eine sehr, sehr hohe Auslastung und Nachfrage und sind sehr, sehr dankbar für viele schöne, wunderbare Momente. Der Augustusburger Musiksommer ist ja 2019 wirklich sehr klein gestartet. Und dass das jetzt in den letzten Jahren sehr gesund und ruhig, aber trotzdem sehr groß und dynamisch gewachsen ist, das erfüllt uns hier alle in Augustusburg mit großer Dankbarkeit.
14: Das Eduard von Winterstein Theater in Annaberg-Buchholz hat ein neues Ehrenmitglied. Wie die Kultureinrichtung mitteilte, wurde damit Rolf-Jürgen Schubert ausgezeichnet. Der Landkreis als Träger des Hauses würdigt Schuberts langjähriges

0: Engagement als Vorsitzender des Fördervereins. Er habe maßgeblich dazu beigetragen, das Theater auch in schweren wirtschaftlichen Zeiten zu erhalten. Von Schubert ging 1992 die Initiative zur Gründung des Fördervereins aus. Soweit aus Chemnitz, Katja Lippmann-Wagner für MDR Sachsen.
1: Hier kommt der MDR Sachsen Verkehrsservice. Wir haben eine Meldung von der A9. Vorsicht Richtung Berlin. Zwischen Kreuzrippachtal und Bad Dürrenberg befindet sich eine ungesicherte Unfallstelle. Und A14 Richtung Dresden zwischen Leipzig Nord und Leipzig Mitte Behinderungen nach einem Unfall auf der rechten Fahrspur. Vorsicht auf der A17 Richtung Dresden zwischen Baretal und Pirna liegt ein Plasteteil auf der Fahrbahn. Und in Dresden ist die Magdeburger Straße bis 9 Uhr wegen eines Wasserrohrbruchs gesperrt. Und Blitzer in Chemnitz in der Adelbergstraße stadteinwärts in Erfersgrün Richtung Lengenfeld. Am Ortsausgang Neuss Richtung Kaiser beidseitig, in Pirna in der Brückenstraße und in Reichenbach im Vogtland in der Plauenschen Straße in beiden Richtungen. In Rodewisch in der Rützengrüner Straße. Für mehr Tipps unsere kostenlose Verkehrshotline 0800 637 5637. Schnell und aktuell unser MDR Sachsen Verkehrsservice. Guten Morgen!

0: 8.40 Uhr mit dem Sachsenradio und jetzt gibt's keine Ausreden mehr. Bis Freitag muss die Steuererklärung abgegeben werden für alle jene, die sie selber machen, also keinen Steuerberater haben. Wie sieht's bei Ihnen aus, Team? Mache ich selbst oder Team Steuerberater?
1: Ich habe es einfach selber gemacht und abgegeben. Das war's, kurz und schmerzlos. Wenn man die Bombe gemacht hat, was macht sie eine Kopie und dann gucke ich mit die vorher und ist geklärt. Und außerdem kann man zum Finanzamt gehen und kann dort fragen.
2: Ich bin selbstständig und das Steuerbüro macht für mich die Steuererklärung. Zeitaufwendig und natürlich einfacher.
3: Ich bin auch selbstständig. Ich lasse das ja alles mal. Da tue ich mich nicht darum mit rumplagen, weil das ist dann zu umfangreich für mich und da habe ich dann diese fachliche Kompetenz gar nicht dafür.
4: Ich mache es über die Viso-App, das klappt eigentlich auch ganz gut. Also dann kriegt man ja auch immer das vom Vorjahr wieder vorgeschlagen, ergänzt dann das, was dazukommt oder aktualisiert. Das ist eigentlich ganz easy.
0: Ja, ganz easy. Wenn Sie es trotzdem nicht bis Freitag schaffen, Sie können auch eine Fristverlängerung beim Finanzamt beantragen. Und man muss ja mal sagen, die sind da wirklich ganz human, drücken da auch immer mal ein paar Augen zu. Vorausgesetzt, man meldet sich eben auch selber, ne? Und lässt nicht die Zeit verstreichen, bis eine Mahnung kommt. 8.42 Uhr, hier ist der Sachsenradio. Schönen guten Morgen.

0: Sachsenradio. Schönen guten Morgen.
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0: Und da hören Sie Daniel Schmidt aus Nieski.
2: Sie sind wieder da, an vielen Gewässern. Faszinierende Tiere. Mit stoischer Ruhe fällen sie Bäume, schleppen Äste und bauen gigantische Dämme. Stauen den kleinen Bach zu einem prächtigen See. Perfekte Lebensräume. Die Biberburg ist sicher, alles richtig gemacht. Oder? Für den Biber definitiv. Aber für das Leben flussabwärts eine Katastrophe. Der Bach versiegt zu einem Rinnsal, die Fische schnappen nach Luft, die Wiesen vertrocknen. Menschen sind auch oft exzellente Biber. Wir bauen unsere Dämme mit großer Hingabe, verstauen Ressourcen, Wohlstand und Sicherheit. Wir schuften für unser Zuhause, für ein gutes Leben, für unsere Burg. Erst einmal gar nicht falsch. Wir müssen für uns sorgen. Doch was passiert flussabwärts? Wer sitzt auf dem Trockenen, weil wir hier oben so erfolgreich stauen? Der Prophet Amos findet deutliche Worte für diese Dynamik. Er benennt die Wohlstandsgesellschaft, die ihr sicheres Leben aufgestaut hat, auf Kosten derer, denen sie das Wasser abgruben, und fordert: Es ströme aber das Recht wie Wasser und die Gerechtigkeit wie ein nie versiegender Bach. Gerechtigkeit kann man bildlich beim Biber und wörtlich bei Amos lernen. Gerechtigkeit muss fließen. Ein Teich, der nur gestaut wird und nicht mehr abfließt, kippt irgendwann um. Wenn wir Gerechtigkeit wollen, reicht es nicht, nur die eigene Burg zu pflegen. Es braucht neue Aufwendungen. Es kostet Kraft, den eigenen mühsam gebauten Damm durchlässig zu machen, ganz bewusst Schleusen zu öffnen. Wasser, im übertragenen Sinn die Chancen, das Geld, die Rechte, auch zu den anderen fließen zu lassen. Das ist manchmal unbequem. Es bedeutet, dass der eigene Wasserspiegel vielleicht ein paar Zentimeter sinkt. Es bedeutet Verzicht an der einen Stelle, um Leben an der anderen zu ermöglichen. Wir dürfen bauen, wir dürfen für uns sorgen. Aber lassen Sie uns heute darauf achten, dass wir nicht den ganzen Fluss blockieren. Echte Gerechtigkeit muss fließen.

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7: Dicke graue Wolken sehe ich gerade, wenn ich hier aus dem Fenster rausschaue. Josefine Bechler-Bons im MDR Sachsen-Wetterstudio. Ist das ein Bild für ganz Sachsen heute, oder?
8: Ja, also wir werden heute dunkle Wolken haben. Da sind auch noch einige Schauer unterwegs. Die können jetzt auch am Vormittag punktuell auch noch mal ein bisschen kräftiger sein. Vielleicht gibt es auch noch mal Blitz und Donner. Aber dann zum Nachmittag hin kommt doch auch häufiger daneben die Sonne durch. Und der Wind lässt auch allmählich nach.
7: Und dann kommt eine Hitzewelle.
8: Ja, es wird heiß die Woche. Mhm. Also definitiv am Mittwoch schon bis 34 Grad. Und am Donnerstag werden wir dann bei 38 Grad sein. Also es ist deutlich heiß. Dazu gibt es auch sehr viel Sonnenschein ab Mittwoch. Nur morgen hätten wir noch ein paar Wolkenfelder zu bieten, aber auch hier ist es schon trocken.
7: Also dann ist aber wieder Schwitzen angesagt. Vielen, vielen Dank an Josefine Bechler bei uns im MDR Sachsen Wetterstudio. Und jetzt geht's rüber zu unseren Nachrichten mit Anke Arndt.
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7: So, und da sehe ich gerade, dass die Kollegin technische Schwierigkeiten hat. Ja, gucken wir mal, ob wir die Nachrichten dann nachreichen. Jetzt gucken wir direkt auf die Straßen in Sachsen. Hier kommt der MDR Sachsen Verkehrsservice mit den aktuellen Informationen von Sachsen Straßen. Die A9 Richtung Berlin ist zwischen Weißenfels und Bad Dürnberg wegen Bergungsarbeiten gesperrt. Dann A14 Richtung Dresden zwischen Leipzig Nord und Leipzig Mitte. Behinderungen nach einem Unfall auf der rechten Fahrspur. Und wir haben noch aktuelle Blitzer stehen auf der B92 am Ortsausgang Oelsnitz Richtung Plauen. In Dresden in der Bahnhofstraße in beiden Richtungen wird geblitzt und in Erfurtsgrün Richtung Lengenfeld. Dann zwischen Neuendorf und Ehrenfriedersdorf stehen Blitzer, in Pirna in der Brückenstraße, in Reichenbach im Vogtland, in der Plauenschen Straße in beiden Richtungen und in Rodewisch in der Rützengrüner Straße. Für mehr Tipps gibt es unsere kostenlose Verkehrshotline. Das ist die 0800 6375 637. 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
7: So, und jetzt, glaube ich, haben wir die technischen Schwierigkeiten behoben. Anke Arndt jetzt mit den Nachrichten.
9: Nach dem mutmaßlich islamistisch motivierten Anschlag beim Berliner Christopher Street Day fordern CDU-Sicherheitspolitiker ein härteres Vorgehen gegen Gefährder und Islamisten. Marc Henrichmann vom Geheimdienstkontrollgremiums des Bundestags sagte dem Handelsblatt, Freiheitsrechte von Extremisten und Islamisten dürften nicht länger überhöht werden, wenn Leib und Leben von Menschen gefährdet seien. Bei einer konkreten und erheblichen Gefahr müsse der Schutz der Bevölkerung allerhöchste Priorität haben. Der innenpolitische Sprecher der Unionsfraktion Alexander Trom sagte der Zeitung, es dürfe bei Islamisten keinerlei Nachsicht geben. Bei dem Angriff im Berliner Tiergarten war am Sonnabend eine Frau getötet worden, 29 Menschen wurden verletzt. Der Tatverdächtige wurde gestern bei einem Polizeieinsatz erschossen. Einsatzkräfte der Bundespolizei Berggießhübel haben am Wochenende bei Grenzkontrollen 12 Haftbefehle vollstreckt. Wie Sprecher Frank Rehbein mitteilte, waren Personen aus Rumänien, Bulgarien, Mazedonien, Bosnien und Deutschland zur Festnahme ausgeschrieben. Gründe waren etwa Diebstahl, Fahren ohne Fahrerlaubnis oder Trunkenheit im Straßenverkehr. 8 Personen hätten nach Zahlung ihrer Geldstrafe von insgesamt 4.700 Euro ihre Weiterreise antreten können. 4 Personen wurden in die JVA Dresden eingeliefert. Gegen 2 von ihnen lagen Haftbefehle wegen sexuellen Missbrauchs von Kindern und wegen Diebstahls vor. Ein Bosnier muss wegen Drogenhandels für die nächsten 16 Monate ins Gefängnis. Die Fahrbahnerneuerung auf der A4 zwischen Ohorn und Salzenforst liegt gut im Zeitplan. Wie die Autobahn GmbH mitteilte, wurden in der ersten Bauphase Seitenstreifen und ein Teil der Lastspur erneuert. Diese Arbeiten seien am Wochenende abgeschlossen worden. Bis Oktober solle nun die zweite Hälfte der Fahrbahn saniert werden. Der Verkehr läuft währenddessen auf zwei Spuren pro Fahrtrichtung weiter. Derzeit ist die Auf- und Abfahrt Burkau in Richtung Dresden gesperrt. Sie soll am Freitag wieder freigegeben werden. In Augustusburg bei Chemnitz ist am Abend der 8. Augustusburger Musiksommer zu Ende gegangen. Seit Anfang Juni standen 20 Konzerte mit Solisten aus ganz Deutschland auf dem Programm. Der künstlerische Leiter des Musiksommers Pascal Kaufmann sagte MDR Sachsen:
10: Nachdem jetzt über 100.000 gespielte 16. verklungen sind, können wir jetzt auch langsam ein kleines Fazit ziehen. Mit 6.500 Besuchern können wir sehr, sehr zufrieden sein. Wir hatten bei fast allen Konzerten eine sehr, sehr hohe Auslastung und Nachfrage und sind sehr, sehr dankbar für viele schöne, wunderbare Momente. Der Augustusburger Musiksommer ist seit 2019 wirklich sehr klein gestartet. Und dass das jetzt in den letzten Jahren sehr dynamisch gewachsen ist, das erfüllt uns hier alle in Augustusburg mit großer Dankbarkeit.
9: Das waren Nachrichten von MDR Sachsen. 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
7: So, sind wir ja froh, dass wir das mit der Technik hinbekommen haben. Verkehr hat mal ein bisschen vorgezogen jetzt vor den Nachrichten gemacht. Also, alles gut. Es ist Montag, ne? Auch die Technik schläft da manchmal noch ein bisschen. So, kommen Sie gut in diese Woche jetzt hier mit Secret Service und 10 o'clock Postman.

Kenny Rogers, you're so beautiful. Und Gunther Hauptmann in Dresden, Sie feiern heute Ihren 70. Frau Ines und die Stiefkinder, die haben uns geschrieben, wünschen Ihnen alles Gute und einfach einen unvergesslichen Tag, egal ob jetzt Highspeed bei der Formel 1, beim Entspannen mit James Bond oder im grünen Gartenparadies. Ja, es wird, glaube ich, auch richtig grünen, denn es regnet gerade ordentlich. Das ist richtig gut für den Garten. Ja, und dann haben wir noch ein zweites Geburtstagskind, nämlich Birgit Hartwig, 70. Geburtstag heute. Alles, alles Gute. Winzer Kurmeisen wünscht seiner Birgit alles Gute, vor allem Gesundheit, flinke Finger und viel, viel Freude bei allem, was sie tun.

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0: Schönen guten Morgen mit dem Sachsenradio. 9.18 Uhr haben wir es. Leider immer mal wieder ein Thema bei uns in Sachsen. Waldbrände, dieses Jahr ja auch schon wieder, ne? In der Böhmischen Schweiz und auch in der Gorischheide. Und das soll natürlich in Zukunft verhindert werden. Daran forscht unter anderem Matthias Forkel an der TU Dresden, indem er zum Beispiel schaut, wovon die Ausbreitung eines Waldbrandes überhaupt abhängig ist.
1: Das ist vor allem abhängig von der Waldstruktur und dem Material, also dem Streu und den Büschen und dem Totholz, was im Wald vorhanden ist. Und das versuchen wir zu kartieren einerseits.
0: Ja, und auch zum Risiko, dass überhaupt ein Brand entsteht, sammelt er Informationen?
1: Der Aspekt ist viel mehr vom Wetter abhängig. Also da ist es mehr wichtig zu sehen, wie entwickelt sich der Feuchtigkeitsgehalt dieses Brennmaterials im Wald. Und dazu nutzen wir dann eher Wettervorhersagen.
0: Ja, und mit den Forschungsergebnissen versorgt Matthias Forkel dann alle Waldbrandbekämpfer, sodass sie im Ernstfall vorausschauender handeln können. Aber auch schon bevor Brand überhaupt ausbricht, können Maßnahmen getroffen werden.
1: Man könnte vorsorglich größere Gebiete durchaus bewässern. Das würde man aber nur im Akutfall machen. Vorsorglich gibt es natürlich Maßnahmen auf der Ebene der Landkreise, die Betretungsverbote im Wald verhängen können, eben damit man verhindert, dass überhaupt ein Feuer entsteht.
0: Sagt Professor Matthias Forkel von der TU Dresden, er forscht zu Waldbränden und kommt in der neuen ARD-Wissen-Doku zu Wort. Aus der Asche, was kommt nach dem Waldbrand? Heißt die Doku, kommt heute Abend 22:25 im Ersten.

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4: 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Nach dem Anschlag auf den Berliner CSD und dem Tod des Tatverdächtigen mehren sich die Forderungen nach Aufklärung und Konsequenzen. Unklar ist noch, weshalb der Mann auf freiem Fuß war, obwohl er als Gefährder verurteilt wurde. Bundeskanzler Merz will sich am Mittag zu weiteren Personalwechseln in seinem Kabinett äußern. Dazu gehört voraussichtlich der neue Verkehrsminister. Es soll der parlamentarische Geschäftsführer der Unionsfraktion Steffen Bilger werden. Auf Mallorca sind wieder zehntausende Menschen gegen Massentourismus auf die Straßen gegangen. Die Demonstranten beklagten vor allem, dass sie sich auf Mallorca kaum noch eine Wohnung leisten könnten.
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5: Guten Tag aus Chemnitz. Es ist eine Minute nach 9:30. Chemnitz meldet 16 Grad, 16 in Oederan und auch in Auerbach. Heute zunächst Wolken, gebietsweise Schauer. Im Tagesverlauf auch etwas Sonnenschein. Maximal werden es heute 22 bis 25 Grad. Dazu ein starkböiger Nordwestwind. Im erzgebirgischen Oelsnitz hat es in der Nacht gebrannt. Den Angaben zufolge standen auf einem Wochenendgrundstück ein Bungalow sowie Geräteschuppen und Unterstellmöglichkeiten in Flammen. Der Pressesprecher der Oelsnitzer Feuerwehr, Alexander Wilhelm, sagte MDR Sachsen.
6: Bereits auf der Anfahrt haben wir dann schon eine große, starke Rauchentwicklung und einen sehr hellen Flammenschein gesehen. Wir haben dann das Problem gehabt, dass die Einsatzstelle sehr schwierig zu erreichen war, da die Lokalität hinter einem großen Tunnel lag, der höhenbeschränkt war und auch die anderen Zufahrtsmöglichkeiten nur für PKWs geeignet waren, und haben dann ziemlich zügig trotzdem mit den Löscharbeiten beginnen können.
5: Verletzt wurde niemand. Die Polizei nimmt im Laufe des Tages die Ermittlungen zur Brandursache auf. Bei der Sparkasse Zwickau übernehmen ab heute wieder Auszubildende das Ruder. In der Filiale in Mühlzen führen 8 Nachwuchskräfte eine Woche lang das Tagesgeschäft im Beratungscenter an der St. Jakober Hauptstraße. Dafür wurden sie zuvor gezielt geschult und auf ihre neuen Aufgaben vorbereitet. Für die Kunden ändert sich kaum etwas, außer das Alter der Ansprechpartner. Das Eduard-von-Winterstein-Theater in Annaberg-Buchholz hat ein neues Ehrenmitglied. Wie die Kultureinrichtung mitteilte, wurde damit Rolf-Jürgen Schubert ausgezeichnet. Der Landkreis als Träger des Hauses würdigt Schuberts langjähriges Engagement als Vorsitzender des Fördervereins. Er habe maßgeblich dazu beigetragen, das Theater auch in schweren wirtschaftlichen Zeiten zu erhalten. Von Schubert ging 1992 die Initiative zur Gründung des Fördervereins aus. Bis heute leitet er die Geschicke des Vereins und ist für die geschäftsführende Intendanz wichtiger Ansprechpartner. Soweit aus Chemnitz, Katja Lippmann-Wagner für MDR Sachsen, das Sachsenradio.
7: Hier kommt der MDR Sachsen Verkehrsservice. Eine Meldung von

Der A4 Görlitz Richtung Dresden in Höhe Ottendorfer Kriller, Behinderungen nach einem Unfall. Dann A9 Richtung Berlin zwischen Weißenfels und Bad Dürrenberg, Stau und stockender Verkehr wegen Bergungsarbeiten. Und A14 Richtung Dresden zwischen Leipzig Nord und Leipzig Mitte, Behinderungen nach einem Unfall auf der rechten Fahrspur. Die B2, die ist zwischen Prötitz und Hohenossig nach einem Unfall gesperrt. In dem Landkreis Sächsische Schweiz aus Erzgebirge ist die Straße zwischen Altendorf und Bad Schandau nach einem Unfall gesperrt. Blitze auf der B92 am Ortsausgang Oelsnitz Richtung Plauen, dann auf der B173 Ortsumfahrung Kesselsdorf Richtung Freiberg und in Dresden in der Bahnhofstraße in beiden Richtungen. In Erfersgrün Richtung Lengenfeld und zwischen Neuendorf und Ehrenfriedersdorf sowie in Pirna in der Brückenstraße. Für mehr Tipps unsere kostenlose Verkehrshotline 0800 6375 637. Schnell und aktuell. Unser MDR Sachsen Verkehrsservice. Guten Morgen.

0: Und wir versorgen Sie mit Ferientipps. Jetzt geht's in die Lausitz.
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0: Wir sind im Zoo Hoyerswerda und Zooleiter Eugene Bruns hat uns heute schon verraten, was ist so besonders an seinem Zoo.
2: Man kann nirgendwo so schön Faultiere sehen als bei uns. 2:30 kommen sie schön runter für die Fütterung. Wir haben das größte Kuba-Krokodil von ganz Europa. Wir haben das einzige artreine Galapagos-Riesenschildkrötenpärchen in ganz Europa. Wir haben einen rechtsamen Emu Holly in die begehbare Känguru-Anlage. Also wir haben viel Einzigartiges zu zeigen.
0: Und dieses Jahr ist für den Zoo leider auch ganz besonders.
2: Aus dem Monat genau bin ich jetzt 10 Jahre hier und freue mich sehr. Ich bin Niederländer. Ich habe hier angefangen als Elternzeitvertretung und bin dann nicht mehr weggegangen, weil die junge Mutter hat dann irgendwo anders einen Job gefunden und dann waren wir alle froh, dass ich hier bleiben kann.
0: Ja, wer sich einmal in Sachsen verliebt, bleibt auch hier. Ne? Wir gratulieren erstmal. Was überzeugt eigentlich die Besucher?
3: Übersichtlich, beschaubar, man kann gut mit den Kindern spazieren gehen, es gibt reichlich an schattigen Plätzen und man kann sich hier richtig wohlfühlen.
4: Wir kommen aus Brandenburg, seit ungefähr 10 Jahren, jedes Jahr ja einmal her, unser Enkel ist jetzt 13 und von da an ist das ein Pflichtprogramm. Der Zoo gefällt uns sehr gut, was unser Enkel erst gesagt hat, fast artgerechte Haltung, was er schön findet. Chillen, relaxen, Tiere ansehen, ist alles in Ordnung.
0: Also, der Zoo Hoyerswerda, unser Ferientipp aus der Lausitz.
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0: Ich war dort, wo andere Urlaub machen, nämlich im Kirnitschtal, eingeladen von der Chefin des Lichtenhainer Wasserfalls, Elisabeth König. Und irgendwie haben wir uns immer nur zu Katastrophen getroffen. Ja, Corona, Felsabstürze, Hochwasser, Schlammlawine, Feuer.
2: Genau so ist es. Das ist die leidliche Geschichte. Doch darum freut es mich umso mehr. Heute ist ein wunderschöner Anlass, dass wir uns wieder gesehen haben. Endlich mal ein schöner Moment. Vielen Dank dafür.
0: Ja, der Anlass Kirnitschtalfest. Ihr Papa hatte den ins Leben gerufen, um einfach im Sommerloch noch mehr Leute ins Kirnitschtal zu locken. Und dieses Jahr gab es das Fest schon zum 26. Mal und viele, viele haben das genossen.
3: Sehr schön. Wir waren auf dem Keramikmarkt und jetzt hier. Wunderschöner Tag und ein schönes Fest.
4: Wir waren voriges Jahr schon mal da. Also es ist jedes Jahr wunderschön. Wirklich entspannt, muss man so sagen.
3: Schönes Ambiente in den Felsen hier.
4: Ja, das Ambiente ist sowieso schön.
3: Die Sächsische Schweiz ist ja ein Traum.
0: Ja, und deswegen hofft Elisabeth König, dass auch ohne Fest viele, viele Touristen und Ausflügler zu ihr finden an den Lichtenhainer Wasserfall.
2: Also wir freuen uns natürlich immer über Publikum und darum machen wir auch zum Beispiel eine Saisonerweiterung. Das heißt, im November und Dezember haben wir dann auch schöne Veranstaltungen, kulinarische Veranstaltungen, Krimi-Dinner, Kneipen-Quiz, Kessel-Dinner, Frauentagsveranstaltungen. Also gut, das ist ja dann im März mehr, aber wir versuchen dann schon, die Leute hier ins Tal zu locken, auch wenn das Wetter nicht mehr so dementsprechend ist.
0: Kirnitschtal, Lichtenhainer Wasserfall, immer eine Reise wert. 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
6: Tja, diese Woche, die hat's ganz schön in sich. Fangen wir mal an. Heute viele Wolken am Himmel. Gebietsweise ziehen Schauer durch, vormittags noch örtlich Gewitter, die es geben kann. Im Verlauf kommt dann aber schon die Sonne raus, gibt größere Auflockerungen. Temperaturen heute, naja, vielleicht ganz knappste am Sommerbereich, nämlich 21 bis 25 Grad. Morgen Sonne-Wolken-Mix, bleibt trocken. Temperaturen dann 24 bis 27 Grad. Ja, und dann geht's richtig nach oben. Mittwoch und Donnerstag sonnenreich, trocken und vor allen Dingen, es wird heiß. Am Mittwoch bis zu 34 und am Donnerstag bekommen wir wirklich 38 Grad. Hier geht es jetzt weiter mit den Nachrichten und Anke Arndt und dann heute Vormittag viel Spaß mit Thomas Hede.
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7: Mit Anke Arndt. Nach dem mutmaßlich islamistischen Anschlag beim Berliner Christopher Street Day fordern CDU-Politiker ein härteres Vorgehen gegen Gefährder und Islamisten. Mark Henrich Mann vom Geheimdienstkontrollgremium des Bundestages sagte dem Handelsblatt, Freiheitsrechte von Extremisten dürften nicht länger überhöht werden, wenn Leib und Leben von Menschen gefährdet seien. Bei einer konkreten Gefahr müsse der Schutz der Bevölkerung allerhöchste Priorität haben. Der innenpolitische Sprecher der Unionsfraktion Alexander Trom sagte, es dürfe bei Islamisten keinerlei Nachsicht geben. Bei dem Angriff im Berliner Tiergarten war am Sonnabend eine Frau getötet worden, 29 Menschen wurden verletzt. Der Tatverdächtige wurde gestern bei einem Polizeieinsatz erschossen. Angesichts der Waldbrände in Westeuropa mahnt Bundesumweltminister Carsten Schneider, den Klimaschutz voranzubringen. Der SPD-Politiker sagte, der Klimawandel sei bereits schmerzhafte Realität. Der Ausbau der erneuerbaren Energien dürfe jetzt nicht gebremst werden. Über das Wochenende hatten sich die Brände um Bordeaux im Südwesten Frankreichs zugespitzt. Kai Rienecke mit Einzelheiten.
8: Ein starker Brandgeruch liegt über der gesamten Stadt Bordeaux und zieht durch alle Öffnungen in die Häuser ein. Die Behörden haben die Menschen aufgefordert, Aufenthalte im Außenbereich zu begrenzen. Einige der Ausläufer des Feuers bei Bordeaux sind nur noch rund 15 Kilometer vom Stadtzentrum entfernt. Das Feuer ist noch nicht einmal ansatzweise unter Kontrolle. Feuerwehrvertreter sprechen von einem Kampf von David gegen Goliath. Weit über 200.000 Menschen sind evakuiert worden. Sie werden in Notunterkünften untergebracht oder auch bei Privatleuten. Die französische Regierung will heute zu einer weiteren Krisensitzung unter der Leitung von Präsident Macron zusammenkommen.
7: Auch in Spanien wüten die Waldbrände weiter. Einsatzkräfte der Bundespolizei Bergishöbel haben bei Grenzkontrollen 12 Haftbefehle vollstreckt. Wie ein Sprecher mitteilte, waren Personen aus Rumänien, Bulgarien, Mazedonien, Bosnien und Deutschland zur Festnahme ausgeschrieben. Gründe waren etwa Diebstahl, Fahren ohne Fahrerlaubnis oder Trunkenheit im Straßenverkehr. 8 Personen hätten nach Zahlung ihrer Geldstrafe von insgesamt 4.700 Euro ihre Weiterreise antreten dürfen. 4 Personen wurden in die JVA Dresden eingeliefert, 2 von ihnen wegen sexuellen Missbrauchs von Kindern und wegen Diebstahls. Ein Bosnier muss wegen Drogenhandels ins Gefängnis. Venedig hat in diesem Jahr mit seinem Eintrittsgeld mehr als 5 Millionen Euro eingenommen, so viel wie noch nie. Die Lagunenstadt berichtete von mehr als 650.000 zahlenden Tagesbesuchern. Seit April bis zum vergangenen Wochenende musste an insgesamt 60 Tagen Eintritt gezahlt werden, in der Regel 10 Euro. Venedig hatte 2014 als erste Stadt weltweit damit begonnen, von Tagesbesuchern Eintritt zu verlangen. Das waren Nachrichten von MDR Sachsen. 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
9: MDR Sachsen Verkehrsservice A9 Richtung Berlin zwischen Kreuz-Rippachtal und Bad Dürrenberg. Stau und stockender Verkehr, der Grund sind Bergungsarbeiten. Sie brauchen hier eine 30 Minuten Verzögerung, die Sie einplanen müssten. A14 Richtung Dresden zwischen Leipzig Nord und Leipzig Mitte Behinderung durch einen Unfall auf der rechten Spur. Und auf der A14 Richtung Dresden in Höhe Grimma liegt ein Leitbalken auf der Fahrbahn. Hier kommt aktuell eine Meldung von der A4 dazu. Vorsicht Richtung Görlitz zwischen Salzenforst und Bautzen West liegen mehrere Metallteile auf der Fahrbahn. Bitte hier ganz vorsichtig fahren. B2, die ist zwischen Prötitz und Hohenossig nach einem Unfall gesperrt und im Landkreis Sächsische Schweiz-Osterzgebirge ist die Straße zwischen Altendorf und Bad Schandau nicht befahrbar. Kommen wir noch zu den Blitzern. Da steht einer auf der B92, Ortsausgang Oelsnitz Richtung Plauen. Dann auf der B173, Ortsumfahrung Kesselsdorf Richtung Freiberg. In Irfersgrün Richtung Lengenfeld und zwischen Neuendorf und Ehrenfriedersdorf. Für Ihre Tipps die kostenlose Verkehrshotline 0800 637 5637. Schnell und aktuell der MDR Sachsen Verkehrsservice.
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9: In dieser Stunde mit dabei Cat Stevens, die Equals, die Eurythmics und den Anfang macht Maywood.
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Die Equals Viva Bobby Joe Tonstudios gibt es ja auf der ganzen Welt. Viele seit den 60ern auch in Privathand. Die Beach Boys waren ja die ersten, die damit angefangen haben, als Privatbesitzer ein Tonstudio zu betreiben. Und es gab eine Zeit in den 80er Jahren, da wurden in England, in London, Kirchen zum Kauf angeboten, sogar sehr günstig. Die waren entweiht. Und der Gitarrist von den Eurythmics, Dave A. Stewart, der hat sich so eine Church gekauft und daraus dann auch das Church Studio gemacht. Ich durfte mir das mal angucken vor ein paar Jahren und das fand ich total beeindruckend. Ich weiß auch genau, woran ich mich am meisten erinnere, dass nämlich dort, wo eigentlich die Särge abgesenkt wurden, im Fußboden, in diesen Kellergewölben, eine riesen Serverstation Einzug gefunden hat, weil es da so schön kühl war. Ja, dieser Song hier ist auch da entstanden, There Must Be an Angel.

0: Cat Stevens, Moon Shadow, das ist Musik, die irgendwie auch unsterblich ist. Bisschen anders ist es mit den kleinen Dingen, die wir mitunter im Leben oder im Haushalt benutzen. Die kannten schon unsere Großeltern, aber irgendwann scheinen die dann zu verschwinden. Und da wollen wir gegen angehen. Und den Gegenstand, um den es heute gibt, da wird es bei dem einen oder anderen vielleicht gleich Klick machen. Genauso ging es nämlich auch meinem Kollegen Mario Süßengut, als er vom Flaschenteufel hörte und sich dann auch gleich umhörte.
1: Das Wort ist griffig, bildhaft und entfacht sofort eine Vorstellung. Und dennoch sagen die meisten Leute dies, wenn sie nach einem Flaschenteufel gefragt werden.
2: Sagt mir nichts.
3: Nee, sagt mir gar nichts.
4: Tatsächlich sagt mir das gar nichts.
5: Flaschenteufel.
6: Also der Alkohol in der Flasche.
5: Ja.
7: Ich kann mir vorstellen, was damit gemeint ist, und ich wollte mir jetzt eigentlich gerade einen Flaschenteufel aneignen, aber das hat bestimmt noch eine andere Bedeutung.
3: Ich kenne Flaschenöffner, aber das ist der ist bei uns im täglichen Gebrauch.
1: Es hat weder etwas mit dem Flaschenöffner noch mit dem Teufel Alkohol zu tun. Der Flaschenteufel ist vielmehr eine kleine Figur, oft mundgeblasen aus Glas und wird auch als kartesischer Taucher, Tanzteufel, Wasserteufel oder Drehteufel bezeichnet.
6: Ja, das schwimmt im Wasser, wenn man drauf drückt, durch den Druck kann das runter und hoch.
1: Und um es noch etwas genauer zu erklären, eine dünne, hohle Figur mit kleiner Öffnung an der Unterseite wird in eine Flasche mit Flüssigkeit gegeben. Oben kommt eine Mostkappe aus Gummi drauf auf die Flasche. Erst schwimmt der Flaschenteufel oben, dann drückt man auf die Gummiverschlusskappe und die Figur bewegt sich wie durch Geisterhand geführt.
7: Ach, und die steigt dann auf und ab, je nachdem wiegt das Gas. Okay.
6: Spaß für die Kinder, sag ich mal so. Findet man kaum noch sowas, diese Flaschenteufel.
7: Ich habe es mal gesehen, ich wusste nicht, dass das Flaschenteufel heißt.
3: Aber hört sich nach einer lustigen Spielerei an, ja. Ja, das ist eine gute Idee, das habe ich schon mal, hoffentlich hört das meine Frau nicht, ein Weihnachtsgeschenk. Ich schreibe mir gleich auf, Flaschenteufel. Und sie hat ja Beziehung zu Flaschen, sie arbeitet ja bei einem Weinhandel.
1: Erfunden wurde der auf- und abtanzende Flaschenteufel vor fast 400 Jahren von einem italienischen Physiker. Und genau das ist auch das Lehrreiche an diesem magischen Spielzeug. Durch den Druck auf die Flüssigkeit in Verbindung mit der Luft in der unten offenen Glasfigur des Teufels lässt sich damit das archimedische und das pascalsche Prinzip demonstrieren. Zu mehr Details fragen Sie bitte den Physiklehrer oder die Physiklehrerin Ihres Vertrauens.
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3: Schönen guten Tag aus Chemnitz. Es ist eine Minute nach, Entschuldigung, es ist ganz genau 10:30. Chemnitz 15 Grad, Tellerhäuser 13, Freiberg 15. Heute zunächst Wolken, gebietsweise Schauer, im Verlauf auch etwas Sonnenschein. Maximal 22 bis 25 Grad. Dazu ein starkböiger Nordwestwind. Auch in Chemnitz kommen nach dem Anschlag auf den CSD in Berlin am Abend Menschen zu einer Mahnwache zusammen. Die Organisatoren des CSD in Chemnitz haben dazu 19 Uhr an den Roten Turm aufgerufen. Zuvor gab es bereits zahlreiche Reaktionen in den sozialen Medien. In der Nacht zum Sonntag wurde der CSD in Berlin von einem mutmaßlich islamistischen Anschlag erschüttert. Der mutmaßliche Täter, ein 21 Jahre alter Mann, wurde gestern Abend bei einem Polizeieinsatz tödlich verletzt. Er soll im Tiergarten mit einem Kastenwagen in eine Menschenmenge gefahren sein. Eine Frau starb, mehrere Personen wurden verletzt, einige lebensbedrohlich. Im Ferienort Schöneck im Vogtland gibt es Veränderungen bei der Ausflugsgastronomie. Bei einem Lokal wechselt der Betreiber, für einen beliebten Imbiss wird ein neuer Pächter gesucht. MDR Sachsen-Reporter Bernd Schädlich berichtet.
4: Das Café Campus in der Nähe des Bahnhofs ist ab heute geschlossen. Am 1. September soll es unter der Regie des Schönecker Hotels Tannenhaus wieder eröffnet werden. Künftig werde das Lokal dann an 7 und nicht nur an 3 Tagen die Woche Gäste empfangen, heißt es vom neuen Betreiber. Änderungen wird es auch beim direkt im Wander- und Loipengebiet befindlichen Imbiss Meiler geben. Die Stadt ist auf der Suche nach einem neuen Pächter, der das Objekt spätestens zum Start in die Wintersaison im Dezember übernimmt. Bewerber können sich noch eine Woche lang im Rathaus von Schöneck melden.
3: 5 E-Bikes haben Einbrecher aus einem Mehrfamilienhaus auf der Weststraße in Chemnitz mitgehen lassen. Wie die Polizei mitteilte, hatten Einwohner den Einbruch in den Fahrradkeller am Samstagmorgen entdeckt. Insgesamt verschwanden 5 E-Bikes und ein Mountainbike. Der Stehlschaden liegt bei mehr als 11.000 Euro. Der Sachschaden wird auf 200 Euro beziffert. Soweit aus Chemnitz, Katja Lippmann-Wagner.
5: MDR Sachsen Verkehrsservice A9 Richtung München zwischen Weißenfels und Naumburg, stockender Verkehr wegen Bergungsarbeiten. Vorsicht auf der A13 Richtung Berlin zwischen Großrächen und Bronco befindet sich eine ungesicherte Unfallstelle. Die B2 zwischen Brötitz und Hohenossig ist nach einem Unfall gesperrt und die B186 Richtung Schkeuditz zwischen Markranstegg und Dölzig Stau und stockender Verkehr, die Verzögerung 20 Minuten. Im Landkreis Sächsische Schweiz-Osterzgebirge ist die Straße zwischen Altendorf und Bad Schandau nach einem Unfall gesperrt. Geblitzt wird auf der A4 Richtung Frankfurt zwischen Gera Langenberg und Rüdersdorf, auf der B92 Ortsausgang Oelsnitz Richtung Plauen, auf der B101 am Ortsausgang Meißen Richtung Großenhain und auf der B169 zwischen Großenhain und Rieser in Höhe Röderau. Für Ihre Tipps die kostenlose Verkehrshotline 0800 637 5637. 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

0: Christina Stürmer bei MDR Sachsen.
1: Der junge Buchtipp bei MDR Sachsen.
0: Bücher, die unsere jungen Testleser besonders gefesselt oder beeindruckt haben, empfehlen Sie als Ferienlektüre weiter. So wie das Buch aus dem Arena Verlag Past Perfect Life, also das perfekte Leben, das in der Vergangenheit liegt. Der Untertitel ist noch ein bisschen eindeutiger. Die komplett gelogene Wahrheit über mein Leben.
1: Die Handlung.
2: Der Titel beschreibt einfach schon, dass das Leben bis zu einem bestimmten Punkt perfekt war und dann dieses Perfekte zerstört wurde. Das heißt konkret, dass es um Ellie geht und die wurde von ihrem Vater, ich weiß nicht, ob man entführt sagen kann, von ihrer Mutter getrennt und die sind weggezogen, untergetaucht. Also sie kennt ihre Mutter nicht. Dann wird aber ihr Vater verhaftet, genau deswegen. Und sie soll auf einmal zu ihrer Mutter am anderen Ende der Welt ziehen. Bei ihrer Mutter hat sie eine Art Schwester, mit der es aber sehr viele Konflikte gibt. Das ist alles sehr kompliziert und komplex. Aber es ist auch sehr fesselnd.
1: Das Besondere.
2: Es ist sehr emotional. Ich musste auch einige Male weinen, weil mich das wirklich mitgenommen hat, sodass ihr Leben von einem auf den anderen Moment einfach nicht mehr das war, was sie eigentlich gelebt hat. Das war auf jeden Fall das Besondere. Sowas habe ich noch nie gelesen. Ich bin mir aber auch nicht sicher, wie realitätsnah das ist. Aber so an sich geht es ja um die Probleme vielleicht auch von getrennten Eltern und sowas.
1: Was hat dich an dem Buch gereizt?
2: Also mich hat erstmal diese Art Seifenblase gereizt, die natürlich im Nachhinein das perfekt darstellt, weil ihre Wahrheit, sage ich jetzt mal, ihre Wahrnehmung wurde von einem auf den anderen Tag wie eine Seifenblase zerstört.
1: Was hat dir an dem Buch nicht gefallen?
2: Es hat mir alles an dem Buch gefallen.
1: Wie schnell liest es sich?
2: 1-2 Tage habe ich dafür gebraucht. Man liest so los und dann ganz am Anfang auf einmal wird der Vater verhaftet. Dann ist sie alleine. Das war alles mitreißend.
1: Wem würdest du das Buch empfehlen?
2: Ich würde sagen so ab 14, 15 Jahre erst. Und jeder kann sich irgendwie in dem Buch wiederfinden. Die Ellie bringt das auch sehr gut rüber, wie man mit Problemen umgehen kann. Und dass man es aber ein Stück weit immer alles akzeptieren muss und an der Realität nichts ändern kann und auch was Gutes sehen muss.
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0: No time for Tango mit Snoopy. Hier ist MDR Sachsen am Montagvormittag. Ferienhalbzeit haben wir ja jetzt. Viele waren schon im Urlaub, manche sind im Urlaub oder fahren erst noch. Conny Wittek, der ist gerade mit seiner eigenen und einer befreundeten Familie auf Tour. Sind 11 Personen insgesamt. Sie sind in den Bergen in Österreich und schon vor dem Reiseantritt haben sie sich getroffen, um gemeinsam beim Nudelessen den Urlaub zu planen. Conny übrigens ist der Versorger. Thema Eierbrötchen.
1: Das Wichtigste ist eigentlich immer erstmal, dass wir vor Fortantritt Eierbämm machen, weil auf der Fahrt gibt es immer Eierbämm. Und dann ist es so, wenn wir ankommen, wir fahren ja meistens mit Wohnwagen, werden die Männer erstmal dazu gebraucht, die Vorzelte aufzubauen. Und da sind die Frauen dann schon unterwegs in der Rezeption und besorgen sich alles an Material, was dazu rumliegt. Und dann werden schon die ersten Listen gefertigt, so von oben nach unten, was wir denn alles überhaupt so für Möglichkeiten haben. Und dann wird demokratisch, leider demokratisch abgestimmt.
0: Ja, und wie das dann so läuft mit einer 11-köpfigen Reisetruppe, das erfahren Sie gleich bei MDR Sachsen in der nächsten Stunde. Jetzt Musik von Spliff. Hier ist der Song Heute Nacht. 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
2: Heute haben wir ziemlich viele Wolken am Himmel. Es kann auch örtliche Gewitter, auch am Vormittag schon, geben. Im Verlauf des Tages kommt dann öfter die Sonne raus. Temperaturen 21 bis 25 Grad.
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3: Mit Anke Arndt. In Sachsen sind im vergangenen Jahr weniger Kinder adoptiert worden. Nach Angaben des Statistischen Landesamtes waren es insgesamt 232 Kinder und Jugendliche, 30 weniger als im Jahr davor. Von den Jungen und Mädchen wurden knapp 2/3 von ihrem Stiefvater bzw. der Stiefmutter angenommen. Dadurch hätte sich die Lebenssituation der Kinder nicht geändert. Laut Statistik kamen auf ein zur Adoption vorgemerktes Kind 4 Bewerber. Nach dem Anschlag auf den Christopher Street Day in Berlin ist ein zweiter Verdächtiger wieder frei. Das teilte eine Sprecherin der Bundesanwaltschaft mit. Weitere Einzelheiten sind nicht bekannt. Nach dem Anschlag fordern Politiker ein härteres Vorgehen gegen Gefährder. Mark-Henrich Mann vom Geheimdienstkontrollgremium des Bundestages sagte dem Handelsblatt, Freiheitsrechte von Extremisten dürften nicht länger überhöht werden. Der innenpolitische Sprecher der Unionsfraktion, Alexander Trom, sagte, es dürfe bei Islamisten keinerlei Nachsicht geben. Das Amtsgericht Tiergarten hatte den mutmaßlichen Täter wegen Vorbereitung einer staatsgefährdenden Gewalttat zwar verurteilt, die Jugendstrafe wurde aber zur Bewährung ausgesetzt. Die Schlosskapelle Torgau ist nun auch wissenschaftlich bewiesen, ein akustisch beispielhafter Kirchenbau. Das hat ein Team der Technischen Universität Berlin unter der Leitung von Stefan Weinzierl herausgefunden. So habe man den Redner von der Kanzel überall gut verstehen können. Das sei für diese frühe Bauzeit architektonisch verblüffend, so Weinzierl.
4: Heute hat man natürlich ganz andere Möglichkeiten. Also schon bevor die Kirche überhaupt gebaut wird, kann man in einem Computermodell berechnen, ob Sprache dort gut verständlich sein wird oder nicht. Da braucht man jetzt nicht unbedingt noch historische Vorbilder dafür. Aber es ist trotzdem interessant, diese frühen protestantischen Kirchen, dass sie sich doch akustisch unterscheiden von den katholischen Kirchen irgendwie der gleichen Zeit. Da ist doch mitgedacht worden beim Bau der Kirche.
3: Venedig hat in diesem Jahr mit seinem Eintrittsgeld mehr als 5 Millionen Euro eingenommen, so viel wie noch nie. Seit April bis zum vergangenen Wochenende musste an insgesamt 60 Tagen Eintritt gezahlt werden, in der Regel 10 Euro. Die Lagunenstadt ist der erste Touristen-Hotspot weltweit, der von Tagesbesuchern Eintritt verlangt. Die Stadtverwaltung hofft, so den Massentourismus einzudämmen. Der neue Bürgermeister hat bereits angedeutet, dass es künftig deutlich teurer werden könnte. Die Rede ist von 30 bis 50 Euro. Das waren Nachrichten von MDR Sachsen. 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
2: 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Wir schauen auf die Straßen. Mit der A4 geht's los. Frankfurt Richtung Dresden. Zwischen Berbersdorf und Siebenlehen befindet sich eine Ölspur. Bitte vorsichtig fahren. A9 Richtung München. Zwischen Weißenfels und Naumburg. Stau und stockender Verkehr. Der Grund sind Bergungsarbeiten. 10 Minuten brauchen Sie, um da vorbeizukommen. A72 Richtung Hof zwischen Chemnitz Süd und Stolberg Nord, stockender Verkehr, 10 Minuten Verzögerung. Und die B2 ist zwischen Prötitz und Hohenossig nach einem Unfall gesperrt. Im Landkreis Sächsische Schweiz, Osterzgebirge, ist die Straße zwischen Altendorf und Bad Schandau nach einem Unfall gesperrt. Und dann haben wir noch Blitzer auf der A4 Richtung Frankfurt zwischen Gera Langberg und Rüdersdorf. Auf der B92 Ortsausgang Oelsnitz Richtung Plauen. Auf der B101 Ortsausgang Meißen Richtung Großenhain. Und auf der B169 zwischen Großenhain und Riesa Richtung Röderau. Wenn Sie noch was entdecken, sagen Sie uns Bescheid. Kostenfrei der Anruf bei der Verkehrshotline. 0800 637 5637. Und hier kommt gerade noch eine Meldung rein von der A9 Richtung München zwischen Hermsdorf Süd und Lederhose mit Teilteile auf der rechten Fahrspur.
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2: Und ich freue mich, dass Sie dabei sind. Wie es funktionieren kann, dass man sich im Urlaub gut versteht, wenn man zu 11 unterwegs ist, das hören Sie gleich.
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0: Udo Lindenberg hinterm Horizont. Und beim gemeinsamen Abendessen haben wir zwei Erzgebirgsfamilien schon kennengelernt. Die haben gemeinsam ihren Urlaub geplant. Es geht in diesem Jahr in die Berge, im nächsten Jahr wieder an die Ostsee. Und gemeinsam Urlaub machen die Wittecks und die Böhms schon seit vielen Jahren. Das sind dann 11 Personen, die unterwegs sind. Und Manja Kraus hat sie getroffen und sich mal angehört, wie das denn so funktioniert. Demokratische Urlaubsplanung und streitfrei dann im Urlaub zu sein.
1: Sie sitzen an der großen Kücheninsel. Mittendrin dampfen die Nudeln. Conny rührt die Tomatensauce. Er ist der Versorgungsmensch der Truppe. Zu Hause und auch im Urlaub. Und er hat auch ganz genaue Vorstellungen von einem perfekten Urlaubstag.
2: Ich koche gerne. Und mein Tagesziel besteht eigentlich darin, auszuschlafen, mir Gedanken zu machen, was es zum Abendessen gibt, einzukaufen, zu kochen und ins Bett zu gehen.
1: Sind damit die Miturlauber auch zufrieden?
2: Mit meiner Arbeit schon, mit der Auswahl der Möglichkeiten nicht so.
1: Denn die Frauen der Truppe, Franzi und Anke, sammeln schon bei der Anreise an der Rezeption des Campingplatzes jede Menge Flyer von Ausflugszielen der Region.
3: Wir haben ja unsere Liste. Die Flyer werden ja am Anfang, wie gesagt, eine Liste gemacht und dann macht jeder sein Kreuz und dann wird gesagt, Montag gehen wir dorthin, Dienstag gehen wir dorthin und so weiter.
1: Freut sich Franzi, Connys Frau. Gemeinsam zu verreisen bietet für alle viele Vorteile.
3: Passt auch mit uns ganz gut zusammen, dass wir dann immer gemeinsam frühstücken können. Auch, dass man aber auch noch Sport machen kann. Also das finde ich immer im Urlaub auch noch schön, dass jeder trotzdem, also wir, immer mal unseren eigenen Sport noch machen können. Also ich renne dann ganz gerne. Es ist dann schon so, dass ich dann sage, könnte mal auf den Kurt aufpassen. Ich würde gerne mal eine Runde rennen gehen und dann klappt das eigentlich.
1: Kurt wird 6 und ihm ist im Sommerurlaub vor allem eins wichtig, sein Geburtstag.
4: Ich feiere mit meinen Freunden auch einen Kindergeburtstag. Ich muss Geschenke und eine Torte geben.
1: Und für seine Schwester Elli, Zeit für sich. Sie bestimmt im Urlaub
5: meistens, was wir essen wollen und meistens an den zweiten oder dritten Tagen überlegen wir auch, was wir in den Ferien machen könnten und da kann man es aussuchen und dann wird halt abgestimmt und wenn ich halt sage, ich möchte jetzt irgendwie ins Kino gehen, wird das halt berücksichtigt und wenn dann aber halt mehr Stimmen woanders sind, gehen wir halt nicht ins Kino, sondern machen irgendwas anderes.
1: Anke und Hagen wollen ausspannen.
6: Ich glaube, das ist gerade, weil wir so viele sind, aber auch einfach. Also es ist einfach immer jemand da, der auf die Kinder aufpasst, der sich um die Kinder kümmert und da hat jeder irgendwann mal die Zeit, sich auszuklinken. Ob Conny dann einfach nur faulenzen will und wir gehen halt mit den Kindern an den Strand oder ob Franzi laufen will, ob Hagen Radfahren möchte oder ob ich ein Buch lesen will oder was auch immer.
7: Muss auch schon passen. Die Chemie muss stimmen und das passt ganz einfach.
1: Und dieses Jahr war Anke die treibende Kraft. Sie wollte unbedingt in die Alpen an einem Bergsee campen. Nächstes Mal im Herbst setzen sich dann wieder Conny und Franzi mit ihrer Ostseeliebe durch.
0: Tja, da klappt's gut. Da versteht man sich bestens im Urlaub und kann sich gegenseitig auch noch helfen. Manchmal allerdings klappt es schon in der Familie nicht so gut im Urlaub. Da kommen dann Dinge auf den Tisch, die sonst so ein bisschen untergehen und dann gibt's Krach. Und über Krach im Urlaub reden wir morgen. Bei uns im Expertenrat haben wir eine Expertin für das Zusammenleben in Familien bei uns im Studio. Und Sie können auch Ihre Fragen stellen. Um 10 geht's los. Die Fragen können Sie aber auch heute schon loswerden übers Internet mdrsachsenradio.de. Ich gebe die dann morgen an unsere Expertin weiter.

Es gibt ja bei jeder Party und vor allen Dingen, wenn Kids feiern oder Jugendliche, dann immer auch die Stelle, wo der Stehblues getanzt wird. Da gibt es dann auch mitunter den ersten Kuss. Und so eine Erinnerung, seien Sie doch mal ehrlich, haben wir doch auch alle. Bei mir waren es dann schon so die frühen 80er, als sowas passiert ist. Und da gab es einen Song, der gehörte da einfach rein in so eine Runde. Der war aus einem Film, nämlich aus La Boum, die Fete. Tolle Liebesgeschichte war das damals von Vic, die Mathieu kennenlernte. Beide waren so 13 bis 15 Jahre alt und es war die erste große Liebe. Das ist der Soundtrack zum Film Richard Sanderson und Reality. 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

0: Steifen 12. Heute zunächst Wolken, gebietsweise Regenschauer. Im Tagesverlauf kann es auch etwas Sonne geben, maximal 22 bis 25 Grad. Dazu ein starkböiger Nordwestwind. Auch in Chemnitz kommen nach dem Anschlag auf dem CSD in Berlin am Abend Menschen zu einer Mahnwache zusammen. Die Organisatoren des CSD in Chemnitz haben dazu 19 Uhr an den Roten Turm aufgerufen. Zuvor gab es bereits zahlreiche Reaktionen in den sozialen Medien. In der Nacht zum Sonntag wurde der CSD in Berlin von einem mutmaßlich islamistischen Anschlag erschüttert. Der mutmaßliche Täter, ein 21 Jahre alter Mann, wurde gestern Abend bei einem Polizeieinsatz tödlich verletzt. Er soll im Tiergarten mit einem Kastenwagen in eine Menschenmenge gefahren sein. Eine Frau starb, mehrere Personen wurden verletzt, einige lebensbedrohlich. Der Förderkreis des Friedhofs Merane erhält den Deutschen Preis für Denkmalschutz. Damit wird das ehrenamtliche Engagement des Vereins rund um den Erhalt der Friedhofshalle und der alten Kapelle gewürdigt. 400.000 Euro Spenden hat der Verein eingeworben, Fördertöpfe angezapft. Aus der Kapelle wurde ein Begegnungsort. Vereinschef Peter Ohl.
1: Vor allen Dingen ist es ein Ausdruck von riesengroßer Gemeinschaft innerhalb der Gemeinde und darüber hinaus, dass das überhaupt möglich war. Die Kirchgemeinde als Träger des Friedhofs hätte das nicht vermocht. Es ist ganz wichtig eben für Kontakt, auch für neue Kontakte von Leuten, die auf den Friedhof gehen und vielleicht einsam langwandern und spricht sie ein anderer an und sagt, wissen Sie was, hier gibt es die Möglichkeit, einen Kaffee zu trinken. Dann gehen die halt hierher und trinken einen Kaffee.
0: Auf einem Wochenendgrundstück im erzgebirgischen Oelsnitz hat es in der Nacht gebrannt. Das bestätigten Feuerwehr und Polizei. Demnach standen ein Bungalow sowie Geräteschuppen und Unterstellmöglichkeit in Flammen. Die Ermittlungen zur Brandursache laufen. Soweit aus Chemnitz, Katja Lippmann-Wagner für MDR Sachsen, das Sachsenradio. Weiter geht's mit dem Verkehr.
2: MDR Sachsen Verkehrsservice. Die A13 Richtung Berlin ist zwischen Großrächen und Bronco nach einem Unfall gesperrt. Nochmal A13 Richtung Berlin zwischen Dreieck Spreewald und Duben. 9 Kilometer Stau und stockender Verkehr. Hier brauchen Sie etwa eine Stunde 15 Minuten länger. A72 Richtung Hof zwischen Chemnitz Süd und Stolberg Nord. Stockender Verkehr, 15 Minuten Verzögerung. Und die B2 ist zwischen Prötitz und Hohenossig nach einem Unfall gesperrt. Vorsicht auch auf der B169, hier zwischen Arnsdorf und Otzdorf, Pferde auf der Fahrbahn. Und geblitzt wird auch auf der A4 Richtung Frankfurt zwischen Gera Lengen, Langenberg und Rüdersdorf. Auf der A13 Richtung Berlin in Höhe Radeburg. Dann haben wir einen Blitzer auf der B169 zwischen Großenhain und Riesa, Höhe Röderau. In Großenhain wird in der Öhringer Straße stadteinwärts geblitzt, in Leipzig im Goethesteig und am Ortsausgang Limbach Richtung Burgstädt. Für Ihre Tipps die kostenlose Verkehrshotline 0800 637 5637. Schnell und aktuell der MDR Sachsen Verkehrsservice.
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0: Texas und der Weg zum Briefkasten ist für viele ja immer mit so einem Gefühl verbunden. Also zumindest bei mir ist es so, was Gutes ist da selten drin. Meist ist es eher etwas, was man sich lieber ersparen würde. Aber manchmal gibt es auch echt gute Nachrichten. Wenn man zum Beispiel die Post rausholt und man kriegt eine frohe Botschaft von der Rentenversicherung mit dem Hinweis, dass man einen Zusatzrentenanspruch hat. Das Ganze kommt von der DVG, richtige Anschrift ist drauf, auch meine Adresse stimmt und es gibt sogar eine Berechtigungsnummer und ein Logo und dann auch noch ein Stempel geprüft. Und Sie ahnen schon, hier stimmt was nicht. DVG steht nämlich für Dankeschön Vorteilsgesellschaft MBH und unser Kriminalrat AD Lothar Schirmer, der kennt die Hintergründe.
1: Also, wenn Sie mich fragen, ist das alles für ein vermeintlich amtliches Schreiben viel zu dick aufgetragen. Aber die Ankündigung, 5 Jahre lang jeden Monat 1.111 Euro Zusatzrente zu bekommen, die auf diesem Schreiben formuliert wird, bringt den einen oder anderen schon dazu, die angegebene 0800er Telefonnummer anzurufen und die vermeintliche Rente zu beantragen. Tatsächlich ist es nichts anderes als der Versuch, sie zur Teilnahme an einem Gewinnspiel zu bewegen. Und das kostet natürlich erst einmal etwas, nämlich eine monatliche Gebühr.
0: Ja, Herr Schirmer, Sie haben mir das Schreiben mal mitgebracht. So sieht's also aus. Ganz ehrlich, ich finde hier überhaupt nichts von einem Gewinnspiel. Und hier am Rand sieht es eigentlich eher aus wie so eine Zusatzrenteninformation. Das steht ja sogar hier am Rand.
1: Das ist auch so gewollt, aber der Teufel steckt bekanntlich im Detail. Und in unserem Fall ist es das Kleingedruckte ganz unten im Schreiben. Das, was sich kaum einer durchliest. Wer es tut, erfährt in einem Satz über entgeltliche Angebote so ganz nebenbei, dass es sich um ein Gewinnspiel handelt.
0: Na toll, also selber schuld, wer gutgläubig sich darauf einlässt.
1: Absolut nicht. Auch wenn im Kleingedruckten zu lesen ist, dass man lediglich die Chance auf die versprochenen monatlichen 1.111 Euro hat, erweckt die ganze Aufmachung des Schreibens den Eindruck einer behördlichen Mitteilung über einen konkreten Anspruch einer Zusatzrente. Und deshalb sind rechtliche Schritte gegen das Unternehmen bereits eingeleitet. Aber bis das alles greift, geht die Verführung munter weiter.
0: Ja, und was empfehlen Sie uns?
1: Sie sollten sich nicht verführen lassen und gar nicht erst diese 0800er Nummer anrufen. Abgesehen davon, dass dort schon Gebühren entstehen könnten, besteht die Gefahr, dass Sie mit überzogenen Versprechen doch überredet werden, in das Gewinnspiel einzuwilligen. Wenn Sie dann noch Ihre Kontodaten angeben, können Sie sicher sein, dass nicht monatlich Geld auf Ihrem Konto landet, sondern regelmäßig etwas abgebucht wird. Im Zweifelsfall rufen Sie bei Ihrer Rentenversicherung über die Ihnen bekannte Telefonnummer an und erkundigen Sie sich. Auskünfte über die unterschiedlichsten Varianten des Rentenbetrugs gibt Ihnen auch die Verbraucherzentrale und natürlich die Polizei. Meine Empfehlung, schmeißen Sie solch ein Schreiben in die Papiertonne.
0: Tja, wer hätte es gedacht? Es wäre ja auch zu schön gewesen.

Die Münchner Freiheit begleitet uns heute auf dem Weg Richtung Mittagspause. Und ein Künstler, Dr. Hook nämlich, ist auch dabei mit seiner Band. Eine Band mit zwei Sängern übrigens. Und in dem Song, den ich jetzt für Sie habe, da geht es um eine wunderschöne Frau. Und da gibt's ja so einen blöden Spruch, dass man sagt, von einem schönen Teller ist man nicht allein. Den fand ich schon immer doof, aber es geht genau darum in diesem Song. Da heißt es nämlich, wenn du eine wunderschöne Frau hast, in die du verliebt bist, dann ist es schwer. Jeder will sie, jeder liebt sie, jeder will sie mit nach Hause nehmen. Du fängst an, deine Freunde zu beobachten und das Ganze hört niemals auf. 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
7: Gering bewölkt ist es heute am Nachmittag. Da kommt sogar mal die Sonne raus. Es gibt aber auch Gewitter zum Teil.
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8: Mit Anke Arndt. In Sachsen sind im vergangenen Jahr weniger Kinder adoptiert worden als 2024. Nach Angaben des Statistischen Landesamtes waren es insgesamt 232 Kinder und Jugendliche, 30 weniger als im Vorjahr. Von den Jungen und Mädchen wurden knapp 2/3 von ihrem Stiefvater oder ihrer Stiefmutter angenommen. Dadurch hätte sich die Lebenssituation der Kinder nicht geändert. Laut Statistik kamen auf ein zur Adoption vorgemerktes Kind 4 Bewerber. Bundeskanzler Merz will sich am Mittag zu einem weiteren Personalwechsel in seinem Kabinett äußern. Dazu gehört voraussichtlich auch der neue Verkehrsminister. Der parlamentarische Geschäftsführer der Unionsfraktion Steffen Bilger soll Nachfolger von Amtsinhaber Schnieder werden. Schnieder hatte gestern um seine Entlassung gebeten. Ursprünglich wollte Merz schon am Freitag einen neuen Verkehrsminister präsentieren. Allerdings hatte der zunächst geplante Nachfolger kurzfristig abgesagt. Die Bundestagsabgeordnete und bisherige CDU-Schatzmeisterin Franziska Hoppermann soll neue Generalsekretärin ihrer Partei werden. Bundeskanzler Merz schlug sie in einer Sitzung des CDU-Präsidiums vor. Hoppermann soll auf Carsten Linnemann folgen, der wiederum Bundesgesundheitsminister werden soll. Die Netzabdeckung in der Sächsischen Schweiz bleibt ein Problem. Nach wie vor gibt es in der Region Funklöcher, wie Matthias Podolski von der Bundesnetzagentur mitteilte. Die schlecht versorgten Gebiete seien häufig auch vom Gelände her eine Herausforderung für die Netzbetreiber.
9: Gebirgiges Gelände oder dichte Wälder, Naturschutzgebiete, da ist es schwieriger, einen Mast zu bauen, den dann auch per Glasfaserleitung und Stromanschluss anzubinden. Perspektive, würde ich sagen, gibt es aber dennoch, gerade dadurch, dass die Frequenzen, die die Netzbetreiber bekommen, verbunden sind mit Auflagen. Zum Beispiel, dass bundesweit mindestens 99,5% der Fläche Deutschlands von jedem Netzbetreiber versorgt werden muss, bis 2030. Und das führt dazu, dass die Netzbetreiber perspektivisch natürlich auch in die schwierigeren Gebiete gehen müssen.
8: In Görlitz haben Dreharbeiten für eine internationale Fernsehserie begonnen. Für die Ende des 19. Jahrhunderts angesiedelte Serie wird das historische Stadtbild genutzt. Ein zentraler Drehort ist der Görlitzer Fischmarkt. Hier wurden Ladengeschäfte umgestaltet und Kulissen aufgebaut. Die Berliner Produktionsfirma beschäftigt auch hunderte Komparsen aus der Region. Die Dreharbeiten sollen bis Mitte August dauern. Die Altstadt von Görlitz ist seit Jahren Schauplatz für große Filmprojekte. Die historischen Straßenzüge waren schon in Filmen wie Der Vorleser und Inglourious Basterds zu sehen. Das waren Nachrichten vom MDR Sachsen. 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
7: MDR Sachsen Verkehrsservice, A13 Richtung Berlin zwischen Dreieck Spreewald und Duben 9 Kilometer Stau und stockender Verkehr. Eine Stunde länger brauchen Sie hier. A14 Richtung Magdeburg, da ist nicht so viel Wartezeit, nur 10 Minuten. Zwischen Nossen Nord und Döbeln Ost gibt es einen Stau an einer Baustelle. A17 Richtung Dresden, zwischen Grenzübergang Breitenau-Schönwald und Bad Gottleuber, Stau und stockender Verkehr, 15 Minuten hier die Verzögerung. Und B2 hier in Prötitz Richtung Hohenossig nach einem Unfall Sperrung. Kommen wir noch zu den Blitzern. Da steht einer auf der A4 Richtung Frankfurt zwischen Gera Langenberg und Rüdersdorf. Auf der A13 Richtung Berlin in Höhe Radeburg. In Chemnitz ein Blitzer in der Leipziger Straße statt auswärts und in Großenhain in der Öhringer Straße statt einwärts. In Leipzig wird im Goethesteig stadteinwärts geblitzt, außerdem noch am Ortsausgang Limbach Richtung Burgstädt. Für Ihre Tipps die kostenlose Verkehrshotline 0800 637 5637. Schnell und aktuell der MDR Sachsen Verkehrsservice.
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7: Bei sommerlich warmen Temperaturen ist es für viele ja das Schönste, viel Zeit draußen zu verbringen, auch draußen zu essen, vielleicht sogar zu grillen. Und genau darum geht's gleich.
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0: Rock Me Amadeus mit Falco. Und was kommt bei Ihnen auf den Grill? Nackensteak oder eine Wurst? Sachsen verstehen da oft keinen Spaß, wenn es ums Grillen geht. Und trotzdem, es gibt auch eine Menge Mythen. Zum Beispiel darf das Fleisch auf dem Grill mit Bier ablösen oder ablöschen. Das sind alles Fragen, die uns gleich ein Experte beantworten kann. Nämlich ein echter Fleischsommelier und Fleischermeister aus Sachsen. Aber bevor der Profi zu Wort kommt, wollen wir von Ihnen wissen, was landet bei Ihnen auf dem Grill?
1: Unbedingt Hähnchenfleisch.
2: Gemüse tatsächlich, Grillgemüse, schön mit frischen Kräutern und Feta oder halt auch Hähnchen eingelegt.
3: Vegane Würstchen, Zucchini.
4: Also Mais ist gut oder Halloumi.
5: Hähnchen kommt bei mir auf den Grill.
6: Bratwürstchen.
7: Wenn, dann müssen es Thüringer sein.
8: Natürlich Fleisch aus der Region, aus ordentlicher Haltung und dafür lieber ein bisschen weniger, aber umso besser.
9: Paprika, Mais ist so meins.
10: Steak, Bratwurst, unsere Kinder. Sie machen Käse noch drauf und Gemüse noch drauf und wir sind nur für Bratwurst und Steak.
0: Ja, Käse auch immer gerne, solange er nicht auf den Zähnen quietscht. Gleich hören wir den Experten, nämlich Christoph Schemp, welche Tipps er hat.

0: aus den 80ern Real Life und Catch Me, I'm Falling. Grillen, da kann man sich auch anfangs der Woche schon mal drauf freuen. Vielleicht grillen Sie ja auch mal abends unter der Woche. Ja, und das edle Stück Fleisch dann auf dem Grill, das man teuer bezahlt hat, natürlich aus fantastischer Herkunft. Das soll ja nicht zum Brikett werden und auf welche Dinge man unbedingt achten sollten. Ob Bier dazu gehört beim Grillen, einer weiß es, nämlich Christoph Schemp. Er ist Fleischsommelier und Fleischermeister aus Sachsen, war auch hier bei uns bei MDR Sachsen vor ein paar Wochen zu Gast. Ja, Grill vorheizen, Pflicht oder eher nicht? Klare Meinung hat er dazu.
1: Nee, das ist schon wichtig, weil wenn ich eine schöne Kruste haben will, das ist ja das A und O beim Grillen auch, dann muss ich natürlich eine gewisse Hitze haben. Sonst tue ich ja wie garen. Ich brauche schon eine Temperatur, um zu grillen.
0: Ja, früher hat man ja zum Grill anheizen gerne mal Brennspiritus genommen.
1: Also es gibt auch bessere, schönere Methoden. Also man kann es mit einem einfachen Grillanzünder machen. Wer technisch bisschen versierter ist, da gibt es so einen genannten Luftleiter oder manche haben ja auch so einen Heißluftföhn, damit kriege ich die Kohle auch an.
0: Ja, und das Bier, das gehört ja also nicht nur zum Trinken an den Grill, sondern auch zum Ablöschen der Glut, soll auch dem Fleisch ein besonderes Aroma geben. Leider nicht, sagt Christoph Schemp dazu.
1: Also ich würde das nicht mit Bier ablöschen. Wenn ich einen Gasgrill habe, ist es sowieso schlecht für den Grill. Holzkohlegrill wirbel ich damit ja quasi die Kohle auf und habe das immer an meinem Gargut. Aroma bekomme ich durch die Holzkohle an und für sich. Und das Löschen, man sollte ja die Kohle erstmal weiß brennen lassen. Und dann ist es eben wichtig, dass man nie unbedingt jetzt so mit Ölmarinaden arbeitet, die jetzt sehr untertropfen und dann zum Brennen bringen das Ganze. Ne? Also ich sage deutlich nein, also das muss man nicht machen.
0: Ja, beim Fleisch, da gibt es ja auch ganz unterschiedliche Meinungen, ob man das direkt aus dem Kühlschrank auf den Grill bringen sollte oder ob es erstmal einen Moment ruhen soll, um auf Zimmertemperatur zu kommen.
1: Also ich würde es auch sagen, das kommt wieder auf die Fleischstärke drauf ein, das normale Nackensteak, das kann ich dann so rausnehmen aus dem Kühlschrank und auf den Grill legen. Wie gesagt, wichtig sind dann eher die Temperaturen auf den Grill, dass die stimmen. Und bei einem Rindersteak, ja, das kann ich schon mal eine Stunde von weg rausnehmen. Bei dickeren Stücken dann, dass ich sage, ich ein bisschen temperiere, weil je länger ich das, so länger muss ich es dann auch garen. Also das ist es nicht verkehrt, wenn ich das schon eher rausnehme.
0: Ich habe jetzt ein bisschen Appetit auf Grillen bekommen. Fleischsommelier Christoph Schemp hat noch viel mehr Tipps. Die gibt es im Internet mdrsachsenradio.de.

Und gleich bei MDR Sachsen wieder alles, was wichtig ist aus Ihrer Region. Vorher geht's in die 80er. Silent Circle, Touch in the Night.

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0: 15 bis 11 Grad. Morgen bleibt's trocken bei bis zu 27 Grad. In Döbeln haben heute die Arbeiten am letzten Abschnitt der Hochwasserschutzanlage an der Freiberger Mulde begonnen. Wie die Landestalsperrenverwaltung mitteilte, ist der Abschnitt rund 530 Meter lang und soll bis 2028 abgeschlossen sein. Der Bau der Schutzwände in Döbeln läuft seit 2009. Das Projekt gliedert sich in 21 Bauabschnitte. Der Freistaat Sachsen, der Bund und der Europäische Fonds für regionale Entwicklung investieren dafür insgesamt rund 95 Millionen Euro. Im Kletterwald Greifensteine kommen in den Sommerferien Hochstapler auf ihre Kosten. Täglich wird für die Gäste des sogenannten Kistenklettern angeboten. Parkleiter Steffen Öhme.
1: Das sind also Bierkisten, die man dann aufeinander stapelt und da kann man maximal 8,50 Meter, 9 Meter circa erreichen. Und da, wer da oben ankommt, ist schon eine Leistung. Ne? Die erste Kiste steht, die zweite wird Ihnen gereicht und so geht es halt immer weiter. Und Sie arbeiten sich von Kiste nach Kiste nach oben, inklusive Ihres Klettergurts und dem Geschirr, was Sie alles schon dran haben. Sie werden separat von einem Trainer gesichert und wenn Sie dann abfallen, zu Deutsch, hängen Sie in ein Sicherungssystem drin, wo Sie dann wieder abgelassen werden können, ganz sanft auf die Erde.
0: Die Stadt Plauen stellt ab Freitag auf ihrer Webseite einen Chatbot zur Verfügung. Der digitale Assistent erscheint in Gestalt der berühmten Vater- und Sohn-Karikaturen von Erich Oser. Nutzer der Webseite können mit dem Chatbot schneller und einfacher Informationen und die richtigen Ansprechpartner auf der Webseite finden. Noch befindet sich der Chatbot im Testmodus, teilte die Stadt mit. Rückmeldungen seien ausdrücklich erwünscht, um das System gezielt zu verbessern und anpassen zu können. Soweit aus Chemnitz, Nora Kileni für MDR Sachsen.
2: MDR Sachsen Verkehrsservice A13 Richtung Berlin. Zwischen Dreieck Spreewald und Duben 9 Kilometer Stau und stockender Verkehr. 1 Stunde und 15 Minuten länger brauchen Sie hier. A14 Richtung Magdeburg. Zwischen Ossen-Nord und Döbeln Ost Stau an einer Baustelle. Und A17 Richtung Dresden. Zwischen Grenzübergang Breitenau-Schönwald und Bad Gottleuber Stau und stockender Verkehr. Hier brauchen Sie etwa 10 Minuten, um durchzukommen. Die B2 ist zwischen Prötitz und Hohenossig nach einem Unfall gesperrt. Und wir haben auch noch Blitzer. A4 Richtung Frankfurt. Hier steht ein Blitzer zwischen Gera Langenberg und Rüdersdorf. Dann auf der A13 Richtung Berlin in Höhe Radeburg. In Chemnitz in der Leipziger Straße stadtauswärts. In Großenhain ein Blitzer in der Öhringer Straße stadteinwärts. In Leipzig im Goethesteig stadteinwärts. Und am Ortsausgang Limbach Richtung Burgstädt wird ebenfalls geblitzt. Für Ihre Tipps die kostenlose Verkehrshotline 0800 637 5637. 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
2: Und ich freue mich, dass Sie dabei sind.

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1: Wie Herbert Grönemeyer seinen Sommer verbringt, das kann ich Ihnen leider nicht sagen. Aber wie meine Kollegin Heike Fiedler das macht, sie ist ja Reporterin bei MDR Sachsen, das geht schon, denn wir haben ihr ein paar Fragen gestellt. Sommerpläne, wie sieht's aus?
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3: Polnisches Riesengebirge, rund um Michalowice. Dort ist der Einstieg Richtung Schneegruben. Und ich liebe dort vor allem die Wälder, in denen riesige Felsbrocken liegen. Und ich sage ja immer, das Rübezahl, die sie dort wild um sich geschmissen hat.
2: Urlaub mit dem Wohnmobil.
3: Also ich träume ja immer noch davon, im Lotto zu gewinnen. Und sollte mir das gelingen, dann würde ich mir tatsächlich ein Wohnmobil zulegen und mit dem dann im Winter Richtung Süden fahren und für ein paar Wochen dort bleiben. Allerdings spiele ich nur sehr sporadisch Lotto. Sollte ich vielleicht mal ändern.
2: Meine Lieblingseissorte.
3: Ich habe mehrere. Das Schokoeis von einer kleinen Eismanufaktur gleich bei mir um die Ecke. Das schmeckt echt wie geschmolzene, gute Schokolade, nur eben eisgekühlt. Und dann liebe ich noch Erdbeer und Pistazie. Und zwar alles in der Waffeltüte.
2: Ein schöner Platz im Sommer?
3: Das ist definitiv der unter der großen Kastanie in unserem großen Garten.
2: Draußen schlafen?
3: Nee, draußen schlafen ist nicht so meins. Da habe ich zu viel Schiss vor Waschbären, Füchsen oder Säbelzahntigern.
2: Meine liebste Badestelle?
3: Das ist die am Nordweststrand des Kosputner Sees. Nie überlaufen, jedenfalls nie morgens um 8, denn das ist die Zeit, zu der ich jeden Morgen dorthin radle und eine Runde schwimme.
2: Auf meinen Grill kommt
3: echte Thüringer Würste, Grillkäse, Paprika, Zucchini und sehr gern auch mit vielen frischen Kräutern gewürzter Fisch in Folie eingepackt. Ein Gedicht.
2: Der beste Sommercocktail.
3: Den gibt's bei uns auf dem Tennisplatz und zwar grüne Gurke mit Basilikum, Tonicwasser und einem Hauch Holundersirup und Eiswürfeln. Alkoholfrei das Ganze. Man kann dies aber auch mit ein bisschen Gin aufpeppen.
2: Das Beste am Sommer.
3: Die Leichtigkeit irgendwie und die langen hellen Abende.
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0: Stan Ridgway und Camouflage. MDR Sachsen ist hier und pünktlich um 13 Uhr, da gibt es wieder die Themen des Tages im Radioreport. Lukas Görlach moderiert heute, ist bei mir im Studio. Kannst du uns schon ein Thema verraten?
1: Na, Thema auf jeden Fall, auch wenn noch nicht komplett die Ergebnisse, denn um 12 wollte der Kanzler sich vor der Presse äußern zu den Personalumbauten in seiner Partei, aber eben auch im Kabinett, über die ja jetzt das ganze Wochenende schon diskutiert wurde. Und dann kam er mit ein bisschen Verspätung, vor 4-5 Minuten hat er erst angefangen zu reden, also sehr spannend für uns Nachrichtenleute und was er da angekündigt hat, welche Wechsel bestätigt wurden und auch was mit der einzigen Sechsin im Kabinett, Christiane Schenderlein, passieren wird. Darüber sprechen wir dann eben gleich in 10 Minuten, wenn der Kanzler fertig geredet hat.
0: Falls, ja. Also das ab 13 Uhr bei uns. Vielen Dank, Lukas.

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10: Und bis zum Abend haben wir mal Wolken, mal mehr und mal weniger. Es kann auch einzelne Schauer geben. Die Temperaturen 20 bis 25 Grad. Morgen erstmal ein paar Wolken, dann kommt die Sonne raus, es bleibt trocken. Die Temperaturen morgen sommerlich warm bis 27 Grad.
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11: Das Personalkarussell in Berlin dreht sich weiter. Was plant der Kanzler? Und Trauer und Sorge nach dem Anschlag in Berlin. Was sagen sächsische CSD-Organisatoren? Besprechen wir gleich. Nach dem angekündigten und vermuteten Personalwechsel in der Bundesregierung hat sich Kanzler Friedrich Merz jetzt gerade in einer Pressekonferenz in Berlin nochmal geäußert. Im Prinzip hat er die Neubesetzung in Regierung und in der CDU selbst so bestätigt, wie vorher schon teilweise bekannt geworden ist. Neuer Verkehrsminister soll Steffen Bilger werden. Franziska Hoppermann wird Generalsekretärin der CDU. Und auch bei den Staatssekretärinnen und Staatssekretären ändert sich so einiges. Auch bei der einzigen Sächsin im Bundeskabinett verändert sich was. Bei bisher Sportministerin Christiane Schennerlein. Dazu ist jetzt unsere Politikchefin Uta Deko bei mir. Uta, ja, was wurde denn angekündigt?
12: Ja, vielleicht erstmal, warum erwähnen wir sie ausgerechnet bei den parlamentarischen Staatssekretären? Weil sie Staatsministerin für Sport und Ehrenamt war und das kommt de facto eigentlich dieser Position eher gleich. Und sie soll jetzt Tino Sorge beerben, den parlamentarischen Staatssekretär im Gesundheitsministerium. Dafür soll es eine Nachfolgerin geben, von der das Handelsblatt schreibt, das würde Nina Kessler werden. Profifußballerin, Weltfußballerin 2014. Nach ihrer Karriere hat sie führende Funktionen im internationalen Fußball. Zuletzt bei der UEFA hat sie den Frauenfußball verantwortet. Also das wäre tatsächlich eine Top-Besetzung, möchte man jetzt mal so meinen. Aber Kanzler Merz hat diese Top-Besetzung, wenn sie denn tatsächlich kommt, nicht verkündet. Er hat das offen gelassen und hat auf Nachfrage dann gesagt, es gäbe keine Eile. Nun, das mögen einige, die sich jetzt im Wahlkampf befinden, in Sachsen-Anhalt beispielsweise, gänzlich anders sehen.
11: Nochmal zu Christiane Schennerlein. Was kann man denn für ein Fazit von ihr als Sportministerin ziehen? Wie wird sie denn eingeschätzt?
12: Also, was sie sich selbst auf die Habenseite schreibt, das ist ganz sicher, dass eben unter ihrer Ägide das Sportfördergesetz im Juli verabschiedet wurde im Bundestag. Das muss jetzt noch durch den Bundesrat. Dass die Sportagentur nach Leipzig kam, dort ihren Sitz haben wird. Aber ich habe mit einigen Leuten gesprochen, da ist die Frage, wie groß tatsächlich ihr persönlicher Anteil daran ist. In Berlin hört man die Kritiker, die sagen, sie war überfordert. Und die, die es wohlmeinend mit ihr meinen, da heißt es eher, sie sei relativ unscheinbar in ihrem Amt gewesen. Ja, das große Fragezeichen, das sich mir jetzt stellt, ist tatsächlich, wenn sie jetzt ausgerechnet Tino Sorge im Gesundheitsamt beerbt, also sie war vorher eine Überraschung, weil sie im Sport nicht besonders aufgefallen ist. Sie ist auch keine ausgewiesene Gesundheitsexpertin und soll jetzt ausgerechnet Tino Sorge, der ja Gesundheitsexperte war, in dem Ministerium beerben, in dem er schon Linnemann, also ein auch nicht Gesundheitspolitiker Minister wird. Und on top noch kommt ja dazu, dass Tino Sorge ja der einzige Sachsen-Anhaltiner im Kabinett war und Sachsen-Anhalt befindet sich im Wahlkampf und der Ministerpräsident dort hat ja schon gesagt, er wünscht sich ein Ende der Personaldiskussion, die ja jetzt auch seinen kompletten Wahlkampf überschatten. Also das sind schon noch an dieser Stelle jetzt einige Fragezeichen.
11: Wir schauen weiter drauf. Vielen Dank, Uta. Weitere Meldung jetzt mit Anke Arndt.
3: In Sachsen sind im vergangenen Jahr weniger Kinder adoptiert worden als 2024. Nach Angaben des Statistischen Landesamtes waren es insgesamt 232 Kinder und Jugendliche, 30 weniger als im Jahr davor. Knapp 2/3 wurden von ihrem Stiefvater oder ihrer Stiefmutter adoptiert. Dadurch hätte sich die Lebenssituation der Kinder nicht geändert. Auf ein zur Adoption vorgemerktes Kind kamen 4 Bewerber. Die Stimmung in den deutschen Unternehmen hat sich verbessert und das trotz der unsicheren Lage am Persischen Golf. Der Geschäftsklimaindex stieg im Juli auf 86,6 Punkte, wie das Münchner IFO-Institut mitteilte. Die Firmen blickten zwar etwas skeptischer auf ihre Lage als zuletzt, bewerteten ihre Geschäftsaussichten aber optimistischer. Der Leichenpräparator Gunther von Hagens ist tot. Er starb im Alter von 81 Jahren, wie seine Familie bekannt gab. Der Mediziner entwickelte in den 70er Jahren in Heidelberg eine Konservierungstechnik von Leichen zu anatomischen Präparaten. Bekannt wurde er durch seine Körperweltenausstellungen, in denen die Plastinate zu sehen waren.
11: Vielen Dank, Anke. Nach dem Anschlag auf Besucher des Christopher Street Days in Berlin ist der Tatverdächtige getötet worden. Bei dem Anschlag war Samstagnacht eine Person gestorben. Etliche weitere Besucherinnen und Besucher wurden teils schwer verletzt. Bei den CSD-Teilnehmern, den Berlinern und Stadtbesuchern sitzt der Schock tief. Am Abend gab es gleich mehrere Gedenkveranstaltungen. Nico Heck berichtet.
5: Im Tiergartenpark gedenken und ermitteln nebeneinander. Rot-weiße Flatterbänder sperren den Tatort ab. Polizisten haben Arbeitszelte aufgebaut, suchen bis in den Abend nach Spuren. Direkt daneben haben Trauernde Rosen, Sonnen und andere Blumen abgelegt und kleine Pappschilder mit Botschaften wie Love is stronger, Liebe ist stärker oder verliert nicht die Hoffnung. Die queere Community hat außerdem zu einer Solidaritäts- und Gedenkkundgebung am Brandenburger Tor geladen, zu der spontan Tausende gekommen waren. Am Abend strömten dann Hunderte in die evangelische St. Marienkirche am Alexanderplatz. Auch der regierende Bürgermeister Kai Wegner, CDU, sagte später im rbb-Fernsehen, er hoffe, dass die Berliner sich nicht von solch extremistischen Gewalttätern einschüchtern lassen. Alle müssten jetzt Haltung zeigen.
13: Wir müssen zusammenstehen, wir dürfen uns nicht spalten lassen, nicht durch Hass und Hetze gegeneinander auftreiben lassen. Und hier spielen einige wenige mit genau diesem Lebensgefühl dieser Stadt. Und ja, das muss man auch klar benennen und es ist die islamistische Szene.
5: Nach der Andacht sind viele Besucher in einem Trauermarsch noch zum Brandenburger Tor gezogen. Dabei hat sich bei einigen in die Trauer auch Wut gemischt. Sie fordern von der Politik nicht nur den Extremismus zu bekämpfen, sondern ausdrücklich auch queere Menschen mehr zu schützen.
11: Mehr Schutz, das fordern auch Mitglieder der queeren Community in Sachsen. Jasmin Grävel ist eine der Organisatorinnen des CSD Leipzig.
14: Ich wünsche mir nur aus Sicht der betroffenen queeren Community, dass unsere Anliegen ernst genommen werden. Wenn wir davon reden, dass es Hass gegenüber queeren Menschen gibt, dann ist das so. Es ist tagtägliches Erleben von Menschen, dass sie angegriffen werden für das, was sie sind und dafür, dass sie einfach nur frei und sicher leben wollen. Das geht auch an die Politikerinnen und Politiker in diesem Land, die beispielsweise sagen, queere Projekte werden nicht mehr weiter gefördert. Das Projekt Demokratie leben, da werden keine Gelder mehr bereitgestellt. Es müssen Gelder investiert werden in Förderprojekte für Aufklärung gegen Diskriminierung. Das ist mein Wunsch an die Politikerinnen und Politiker in diesem Land, dass sie uns ernst nehmen und dass das eine Gefahr ist und sie auch etwas dagegen tun können, indem sie unsere Anliegen unterstützen.
11: Der Anschlag vom Samstag verdeutliche noch einmal, dass Gewalt gegen queere Menschen eben ein alltäglicher Begleiter sei. Zurückziehen sei aber dennoch keine Option.
14: Auf gar keinen Fall. Das ist das, was die Menschen, die was gegen uns haben, ja wollen, dass wir uns zurückziehen ins Private, dass wir irgendwie unsichtbar sind und aus dem öffentlichen Raum verschwinden. Aber genau das werden wir nicht tun. Wir sind solidarisch, wir stehen zusammen, wir werden weiterhin sichtbar sein, wir werden weiterhin für unsere Rechte einstehen, dafür stehen, dass Vielfalt etwas ist, was positiv ist für diese Gesellschaft und dass queere Menschen eben genauso selbstverständlich zu dieser Gesellschaft dazugehören wie alle anderen Menschen auch.
11: Jasmin Grävel war das, eine der Organisatorinnen des CSD Leipzig. Und auch in Sachsen sind heute weitere Gedenkveranstaltungen geplant. Beispielsweise in Dresden am Kulturpalast, in Leipzig am Markt oder am Roten Turm in Chemnitz. Weiter geht's jetzt mit Mike Teschner. Ich wünsche einen schönen Nachmittag.
15: Und hier ist der MDR Sachsen Verkehrsservice. Und wir beginnen auf der A9. Vorsicht Richtung München. In der Auffahrt Großkugel liegt Kies auf der Fahrbahn. A13 Richtung Berlin zwischen Dreieck Spreewald und Duben. 9 Kilometer Stau. Eine Stunde wird's länger dauern. A14 Richtung Magdeburg zwischen Nossen Nord und Döbeln Nord. Stau an einer Baustelle. Viertelstunde plus hier. Halbe Stunde mehr auf der A17 Richtung Dresden zwischen dem Grenzübergang und Bad Gottleuba. Stau und stockender Verkehr. Und Blitzer stehen auf der A4 Richtung Frankfurt zwischen Gera Langenberg und Rüdersdorf. Auf der A13 Richtung Berlin Höhe Radeburg. Auf der B101 am Ortsausgang Meißen Richtung Großenhain. In Chemnitz in der Leipziger Straße stadtauswärts. In Großenhain in der Öhringer Straße stadteinwärts. In Leipzig im Goethesteig stadteinwärts. Und am Ortsausgang Limbach Richtung Burgstedt. Sie können das sehr gerne ergänzen. Das ist kostenfrei. 0800 6375 637 und eine gute Fahrt wünsche ich.
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15: Bonjour, hätte ich fast gesagt, ja, aus reiner Gewohnheit nach dem Urlaub. Ich bin frisch zurück von den französischen Campingplätzen und dort wird noch weniger gegendert als bei uns. Wir hatten auf allen Plätzen Gemeinschaftsklos. Ja, so einfach geht gelebte Gleichberechtigung. Schön wieder hier zu sein, machen wir uns einen entspannten und guten Nachmittag.

0: Ray Astley beim Sachsenradio, ein Sommer-Klingklang-Song, der 87 allerdings im tristen November rauskam. Und damit sind wir beim Thema der Woche. Ab übermorgen haben wir Hochsommer und Sachsenradio-Wetterexpertin Diana Weise hat uns mal verraten, wie sie den Sommer am liebsten mag.
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2: Wenn der Frühdienst startet, dämmert es schon. 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
12: 13.30 Uhr ist es.
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13: Guten Tag. In Chemnitz ist es bewölkt bei 16 Grad. In Frankenberg sind 18 Grad gemeldet, in Drehbach 14. Bis zum Abend noch einzelne Schauer. Die ziehen in der Nacht ab bei Tiefstwerten von 15 bis 11 Grad. Morgen bleibt's trocken bei bis zu 27 Grad. Auf einem Wochenendgrundstück im erzgebirgischen Oelsnitz hat es in der Nacht gebrannt. Das bestätigten Feuerwehr und Polizei. Demnach standen ein Bungalow sowie Geräteschuppen und Unterstellmöglichkeiten in Flammen. Der Notruf ging gegen 1 Uhr ein. Verletzte gab es nicht. Die Ermittlungen zur Brandursache laufen. Die Gäste des Deutschen Wandertags in Oberwiesenthal erhalten ein

0: Werkstatt. Zwischen Leipzig und Chemnitz müssen sich Fahrgäste ab heute auf Einschränkungen einstellen. Nach Angaben der Mitteldeutschen Regiobahn ist die Regionalexpresslinie RE6 betroffen. Grund sind Brückenbauarbeiten auf dem Abschnitt zwischen Leipzig Hauptbahnhof und Leipzig Liebert-Wolkwitz, die 2 Wochen dauern. Demnach fahren in den frühen Morgen- und späten Abendstunden Busse statt Züge. Die übrigen Züge werden ab Geithain nach Leipzig umgeleitet. Der Halt in Bad Lausick entfällt. Außerdem ändern sich die Abfahrts- und Ankunftszeiten. Soweit aus Chemnitz, Nora Kileni für MDR Sachsen. Hier geht's weiter mit dem Blick auf die Straßen.
1: Und damit geht's weiter mit dem MDR Sachsen Verkehrsservice. A13 Richtung Berlin, 9 Kilometer Stau zwischen Dreieck Spreewald und Duben, 1 Stunde plus. Viertelstunde mehr auf der A14 Richtung Magdeburg zwischen Döbeln Ost und Döbeln Nord, Stau an der Baustelle dort. A17 Richtung Dresden zwischen dem Grenzübergang und Bad Gottleuba, Stau und stockender Verkehr, auch hier plus 1/4 Stunde. Es wird geblitzt auf der A4 Richtung Frankfurt zwischen Gera Langenberg und Rüdersdorf, auf der A13 Richtung Berlin Höhe Radeburg, auf der B101 am Ortsausgang Meißen Richtung Großenhain, auf der 173 Ortsumfahrung Kesselsdorf Richtung Freiberg, in Chemnitz in der Leipziger Straße stadtauswärts, in Großenhain in der Öhringer Straße stadteinwärts, in Leipzig im Goethesteig stadteinwärts und am Ortsausgang Limbach Richtung Burgstädt. Wenn Sie auch noch einen Tipp haben, dann immer her damit. Ist kostenfrei 0800 6375 637 und kommen Sie vor allem gut an. Smoky jetzt mit ins Autoradio.
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1: Ach, was waren das für tolle Bilder gestern Abend aus Paris zum Finale einer spannenden Tour de France nach drei harten Wochen und einer schnellen Vorbeifahrt an meiner Familie, ja, kurz vor Bordeaux. Ja, sind die Fahrer beim wichtigsten Radrennen der Welt am Ziel angekommen. Antonio Zische vom Sport hat es auch verfolgt, das Ganze. Antonio, was war das für dich für eine Tour?
2: Ja, das war eine ganz, ganz aufregende Tour. Vor allem, wenn man aus deutscher Sicht draufschaut. Wir hatten mit Florian Lipowitz lange einen Kandidaten fürs Podium in der Gesamtwertung mit dabei. Ja, der ist dann leider schlimm gestürzt beim Einzelzeitfahren. In der letzten Woche hat sich ganz böse wehgetan, sich das Schlüsselbein gebrochen und musste dann eben aufgeben. Was jetzt Etappensiege angeht, hatten wir auch lange ein deutsches heißes Eisen im Feuer. Max Kanter aus Pirna, ein Sachse, der ist bei den Flachetappen immer mit um den Sieg gesprintet. Bei der fünften Etappe wurde er Zweiter, gestern Abend in Paris dann Vierter. Also da konnte man richtig mitfiebern, auch aus sächsischer Sicht. Ja, und dann bleibt noch diese 14. Etappe im Elsass an der deutschen Grenze. Massen an deutschen Fans am Streckenrand. Die Leute standen in Zehnerreihen da an diesen Anstiegen. Das war Stimmung wie im Fußballstadion. Ja. Völliger Wahnsinn.
1: Aber auch sehr, sehr eng, mein lieber Schwan. Jetzt gibt es die Idee, den Start der Tour in drei Jahren nach Deutschland, zu uns nach Sachsen zu holen. Wie ist da der Stand der Dinge?
2: Ja, also die Bewerbung, die ist jetzt offiziell eingereicht und der Tourdirektor Christian Prudhomme, der ist doch ganz begeistert.
3: Sie wissen, dass die Tour und ich selbst sehr großes Interesse daran haben, dass wir wieder nach Deutschland zurückkehren und noch mehr natürlich für einen Grand Départ. Ich bin ursprünglich Elsässer. Frankreich und Deutschland hatten für mich immer eine besondere Bedeutung und darüber hinaus natürlich eine entscheidende in Europa. Und Sie wissen auch, dass bei der Tour natürlich die wichtigste Sache die Berücksichtigung des Sports ist. Aber es gibt eben nicht nur das. Es gibt auch die Geschichte, es gibt die Geografie, es gibt die Freundschaft zwischen den Völkern. Also ja, ich habe große Lust, dass wir bald wieder nach Deutschland zurückkehren.
4: J'ai très envie qu'on vienne en Allemagne bientôt.
2: Ja, das ist doch interessant. Das letzte Mal war die Tour 2017 in Deutschland, damals in Düsseldorf. Und 2029 soll es eben in Berlin losgehen, 40 Jahre nach dem Mauerfall. Das ist die Idee dahinter. Und dann soll es noch drei Etappen durch Sachsen, Sachsen-Anhalt und Thüringen geben. Wie die dann genau aussehen, das wissen wir jetzt noch nicht. Wir wissen auch noch nicht, wie die Finanzierung aussehen soll. So ein Tourstart, der würde ungefähr 60 Millionen Euro kosten, berichtet die Sportschau. Und bis Ende des Jahres soll dann geklärt sein, wer was bezahlt. Es ist aber noch nicht in trockenen Tüchern. Es gibt noch zwei Mitbewerber, Prag und Slowenien. Gegen die muss man sich noch durchsetzen.
1: Gut, es bleibt spannend. Wir drücken die Daumen für uns natürlich, dass es klappt.
2: Ja.
1: Das wäre schon eine spektakuläre Geschichte. Besten Dank, Antonio Zische vom Sport. Wow.

0: 10 vor 2, aktuelle Ferienzeit, heute am Montag und damit sind 3 Wochen Sommerferien schon rum. Ja, viele sind zurück aus dem Urlaub, auch gleich wieder mittendrin in der Arbeit. Und mein Nachbar, der Boschert Heinz, kennt dieses Gefühl auch?
1: Ja, du, also ich habe mich ja auf Arbeit auch manchmal so gefühlt wie eine... Ja. Wie so eine Kuh auf der Weide, mein Gutster.
0: Warum wie eine Kuh auf der Weide?
1: Ne, umgeben von Pfosten.

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5: 2-3 Grad wärmer soll es heute Nachmittag noch werden. Vereinzelt kann es noch mal eine Husche geben. In der Nacht ziehen dann die Schauer nach Osten ab. Der Himmel klart auf bei 16 bis 9 Grad. Morgen erwartet uns ein freundlicher Mix aus Sonne und Wolken, komplett trocken bei angenehmen 24 bis 27 Grad. Und ab Mittwoch schaltet der Sommer dann den Turbo ein. Sonne satt bei heißen 34 Grad maximaler Mittwoch und strammen 38 Grad am Donnerstag.
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6: Mit Andreas Kalb. Schönen guten Tag. Bundeskanzler Merz hat die Regierung weiter umgebildet. Die Staatsministerin für Sport und Ehrenamt, Christiane Schenderlein, wechselt in das Bundesgesundheitsministerium. Die sächsische CDU-Bundestagsabgeordnete wird dort parlamentarische Staatssekretärin. Wer künftig den Bereich Sport und Ehrenamt leiten soll, ist noch nicht entschieden. Berichten zufolge soll die frühere Fußballnationalspielerin Nadine Kessler das Ministerium übernehmen. Schenderlein hatte das Amt nach der Bundestagswahl angetreten. Sie hatte sich unter anderem für eine Reform der Sportförderung eingesetzt. In Sachsen sind im vergangenen Jahr weniger Kinder adoptiert worden. Nach Angaben des Statistischen Landesamtes waren es insgesamt 232 Kinder und Jugendliche, 30 weniger als im Vorjahr. Von den Jungen und Mädchen wurden knapp 2/3 von ihrem Stiefvater bzw. ihrer Stiefmutter angenommen. Dadurch hätte sich die Lebenssituation der Kinder nicht geändert. Laut Statistik kamen auf jedes zur Adoption vorgemerkte Kind jeweils 4 Bewerber. Die Bibliothek des Jahres kommt aus Sachsen. Wie der Deutsche Bibliotheksverband mitteilte, geht die Auszeichnung in der Kategorie Kleine Kommunen und Regionen an die Brigitte Reimann Stadtbibliothek in Hoyerswerda. MDR-Sachsen-Reporter Martin Klimank kennt die Begründung der Jury.
7: Der Preis ist mit 7.000 Euro dotiert. Mit der Auszeichnung würdigt die Jury eine zukunftsweisende Bibliotheksarbeit. In einer Zeit, in der das Vertrauen in Politik und demokratische Strukturen getrübt ist, verbindet die Stadtbibliothek Hoyerswerda Bildung, Kultur und gesellschaftliche Teilhabe auf herausragende Weise und mache Demokratie im Alltag konkret erlebbar, hieß es zur Begründung. Mit Formaten wie Frag den Oberbürgermeister oder ein Dialogcafé eröffnet die Bibliothek niedrigschwellige Möglichkeiten, mit politischen Entscheidungsträgern ins Gespräch zu kommen. Hervorgehoben werden außerdem Services wie ein Bücherhausdienst für Senioren.
6: Die Preisverleihung für die Brigitte Reimann Stadtbibliothek findet Ende Oktober statt. Der Mediziner und Erfinder der Plastination, Gunther von Hagens, ist tot. Wie die Familie mitteilte, war er am Freitag im Alter von 81 Jahren gestorben. Hagens ist Schöpfer der Körperweltenausstellungen, die anhand von plastinierten Verstorbenen die Anatomie des menschlichen Körpers zeigen. Von Hagens wuchs in der DDR auf. Nach einem Fluchtversuch wurde er inhaftiert und gelangte später in die Bundesrepublik Deutschland. Nach seinem Medizinstudium erfand er 1977 an der Universität Heidelberg die Plastination. Später gründete er ein gleichnamiges Institut. Das waren Nachrichten von MDR Sachsen. 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
5: Und damit 2:03 zum MDR Sachsen Verkehrsservice. Wir beginnen auf der A13 Richtung Berlin zwischen Dreieck Spreewald und Duben. Jetzt 5 Kilometer Stau, 20 Minuten plus. A14 Richtung Magdeburg zwischen Döbeln Ost und Nord. Stau an der Baustelle, 10 Minuten kommen hier drauf. Auch 10 auf der A17 Richtung Dresden zwischen dem Grenzübergang und Bad Gottleuba. Stau und stoppender Verkehr. Einige Blitzer noch. Aktuell stehen sie auf der A4 Richtung Frankfurt zwischen Gera Langenberg und Rüdersdorf. Auf der A13 Richtung Berlin, Höhe Radeburg. Auf der B101 im Ortsausgang Meißen Richtung Großenhain. Auf der 173 Ortsumfahrung Kesselsdorf Richtung Freiberg. In Chemnitz in der Leipziger Straße stadtauswärts. In Großenhain in der Öhringer Straße stadteinwärts. In Leipzig in der Altenburger Straße stadteinwärts. Und am Ortsausgang Limbach Richtung Burgstedt. Dankeschön für diese vielen Tipps. Sie können gerne ergänzen, entwarnen unter 0800 6375 637. Der Service ist kostenfrei. 0800 6375 637.
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5: Ich grüße schon an diesem 27., an dem man in Finnland den Tag der Schlafmütze zelebriert. Vielleicht haben Sie ja Lust, ja, es gleich zu tun in der Firma. Schlafmützen, Langschläfer werden da von den Finnen mit Wasser überschüttet oder in einen See geworfen. Und ich dachte schon, meine Woche wäre mies losgegangen mit meinem Fahrradplatten.

ich trinke den sauren Wein aus. In ist heute mal wieder Kaffee. Bis zu 5 Tassen am Tag sind für die meisten Erwachsenen unbedenklich, heißt es nach einer Studie. Also da können Sie schon mal das Wasser aufsetzen oder schon wieder. Und wir können in Zukunft wieder auch drinnen ein Kännchen bestellen. Und out ist die Sprachenvielfalt. Eine andere Studie hat jetzt ergeben, in der Zeit zwischen 1000 vor Christus und 1000 nach Christus gab es auf der Welt die größte Sprachenvielfalt. Da wurden zehntausende Sprachen gesprochen. Also praktisch wie in den Umkleiden der Bundesliga.

0: 10:50 ist es heute am 27. Juli. Ich grüße schön beim Sachsenradio und Glückwunsch allen, die heute Geburtstag haben und feiern. Eine schöne Party wünsche ich. Geburtstag feiert heute auch Fernsehikone Margarete Schreinemakers. 68 wird sie. Und weil wir heute den Namenkundetag haben, fragen wir natürlich nach bei unserem Professor Jürgen Udolf. Ist das wieder so ein Satzname, Schreinemakers, wie zum Beispiel Störtebäcker? Das heißt ja immer, stürzt den Becher als Vieltrinker, Herr Udolf?
1: Nein, ist kein Satzname, aber ich habe Frau Schreinemakers tatsächlich kennengelernt. Ich war kurz in Leipzig im Jahre 2000, habe dann 5 Minuten, glaube ich, mit ihr über Familiennamen gesprochen, auch über ihren Namen. Schreinemakers ist ein niederdeutscher oder niederländischer Name, denn wir haben hinten ja Marker. Ne? Marker, nicht Macher. Wir würden im Hochdeutschen Schreinemacher sagen. Ja. Sie hat ja niederländische Wurzeln. Und damit kommen wir zu dem Schreinemacher, Schreinemarker, das ist der Tischler. Hat eigentlich ein S dran, damit ist es der, ich weiß, Frau Schreinemacher ist eine Frau, ich weiß das, Mike, aber der Name bedeutet Sohn oder Abkömmling des Schreinemakers.
0: Ja. Ne? Namengeschichte eben.
1: Das sagen beim Namen.
0: Genau. Und wie ist sie so als Mensch, als Typ?
1: Ich fand sie damals sehr sympathisch. Mhm. Sie hatte damals eine Sendung bei ARD, lief, glaube ich, nur ganz kurz. Und ich hatte das Glück, mal 5 Minuten, glaube ich, bei ihr zu sein.
0: Gut, danke, Herr Udolf. Bis später.
1: Bitteschön, bis dann. Tschüss.
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15: Es ist 14.30 Uhr.
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16: Guten Tag. In Chemnitz ist es bedeckt bei 17 Grad. In Elsterberg und Hirschfeld sind 20 Grad gemeldet. Bis zum Abend einzelne Schauer. Die ziehen in der Nacht ab. Bei Tiefstwerten von 14 bis 9 Grad. Morgen nur noch wenige Tropfen bei bis zu 27 Grad. Nach dem Anschlag auf den Christopher Street Day in Berlin am Sonnabend wollen Stadt und Veranstalter des Chemnitzer Weinfestes die Sicherheitsvorkehrungen erhöhen. Große Pflanzkübel, die als Zufahrtssperren dienen, seien noch einmal verrückt worden, sagte Weinfestveranstalter André Krule. Bereits am Wochenende habe die Stadt die Polizeipräsenz an den Einfahrtsstraßen erhöht. Über eventuell notwendige weitere Maßnahmen laufen aktuell noch Abstimmungen. Das Weinfest in der Chemnitzer Innenstadt wurde am Freitag eröffnet. Auch einen Monat nach dem Verschwinden von zwei Männern an der Talsperre Pöhl wird weiter nach den Vermissten gesucht. Sie waren während einer Fahrt mit dem Tretboot ins Wasser gesprungen und sind vermutlich ertrunken. Zum aktuellen Stand Enrico Liebold von der PD Zwickau.
17: Wir haben noch keinen der beiden Männer aufgefunden und die Suchmaßnahmen werden durch die Polizeidirektion Zwickau und hier im genauen dem Polizeirevier Plauen weitergeführt. Die Wasserschutzpolizei ist am kommenden Wochenende wieder vor Ort im Einsatz und wird dort im Bereich auch nochmal die Suche aufnehmen. Einen genauen Termin für den nächsten Einsatz der Polizeitaucher gibt es bislang noch nicht, aber auch da wird ein weiterer Austausch und Absprache mit weiteren Tauchgängen

0: Minuten Stau zwischen Döbeln Ost und Döbeln Nord. A17 Richtung Dresden zwischen dem Grenzübergang Breitenau-Schönwald und Bad Gottleuba Stau und stockender Verkehr. Und gerade reingekommen, Vorsicht auf der A72 Richtung Hof zwischen Niederfrohna und Hartmannsdorf liegt ein Plasteteil zwischen Niederfrohna und Hartmannsdorf Richtung Hof. Es wird geblitzt auf der A4 Richtung Frankfurt zwischen Gera Langenberg und Rüdersdorf, auf der A13 Richtung Berlin Höhe Radeburg, auf der B101 am Ortsausgang Meißen Richtung Rosenheim, auf der 173 Ortsumfahrung Kesselsdorf Richtung Freiberg, in Chemnitz in der Leipziger Straße stadtauswärts, in Großenhain in der Öhringer Straße stadteinwärts, in Leipzig in der Altenburger Straße auch stadteinwärts und am Ortsausgang Limbach Richtung Burgstädt. Weitere Tipps geben Sie bitte durch an die Kollegen kostenfrei unter 0800 6375 637 oder eine unfallfreie Fahrt mit John Poyan.
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Whitney Houston und ihr Weltklasse-4-Minuten-Song hier beim Sachsenradio. Und so einen perfekten Moment auf der Bühne erleben die Beach Boys auch gerade wieder. Die Band ist in diesem Sommer in Nordamerika tatsächlich auf großer Tour. Und auch wenn aktuell leider keine Konzerte bei uns in Deutschland geplant sind, dieses kalifornische Sommergefühl holen wir uns heute trotzdem ins Radio. Hier sind die Beach Boys mit ihrem Traum, endlich erwachsen zu sein und zusammenziehen zu dürfen. Ob das mit 16 die beste Entscheidung des Lebens ist, das lassen wir mal offen.

0: Achim Reiche, der hat gut Lachen auf seinem Schiff. Ja. Während einige Sachsen auf dem Weg in den Urlaub eher am heißen Familienkombi sitzen, irgendwo auf der A4 oder auf der A13 Richtung Südtirol oder Schweden. Und Sie wissen, spätestens ab Kilometer 10 kommt dann von hinten die berüchtigte Frage, wann sind wir da? Plötzlich werden Eltern zu unfreiwilligen Chefanimateuren. Wie retten Sie da die Stimmung auf der Rückbank? Das ist heute unsere Frage am Nachmittag. Was ist Ihr ultimatives Geheimrezept gegen die Autolangeweile? Unter dem Motto, ich sehe was, was du nicht siehst. Kennen wir alle, ja? Oder wer zuerst ein gelbes Auto sieht, kriegt ein Kaktuseis. Was spielen Sie denn so? Sie können uns gern schreiben oder eine Sprachnachricht schicken. Und wie geht's euch so, Kindern, im Auto?
1: Nicht so toll, weil es so lang dauert. Und manchmal, da ist es halt auch ein bisschen langweilig. Wenn es mir dann wirklich zu lang dauert, dann sage ich halt, dass es mir langweilig wird und auch wir eine Pause machen können. Na, vielleicht ein bisschen Spiele spielen und essen, weil Essen macht meistens Spaß. Wenn es mir zu lange dauert, ich wollte mich einfach hinlegen und mal ein bisschen schlafen, um mich zum nächsten Tag Power zu haben. Und dann bemerkt man das nicht so, dass es lange dauert. Das merkt man dann nicht.
0: Ja, schlafende Kinder im Auto, die hätte ich auch gern. Wer ist bei Ihnen der Auto-Entertainer? Schreiben Sie uns oder schicken Sie eine Sprachnachricht über die MDR Sachsen-App. Wir sind heute Lebensretter für Eltern und Großeltern und brauchen Ihre besten Überlebenstricks für lange Autofahrten. Als kleine Belohnung verlosen wir ein MDR Sachsen Sommerüberraschungspäckchen.

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2: 14 bis 23 Grad, das ist die Spanne jetzt kurz vor 3. Hier und da tröpfelt's noch. Nach Mitternacht sollte dann alles rausgezogen sein. Morgen werden's freundlich trockene 24 bis 27 Grad und ab Mittwoch gibt's dann Hochsommer bei 26 bis 34, bei heißen 38 Grad am Donnerstag.
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3: Mit Andreas Kalb. Schönen guten Tag. Die sächsische CDU-Politikerin Christiane Schenderlein ist nicht länger Sportstaatsministerin im Kanzleramt. Sie wechselt als parlamentarische Staatssekretärin ins Gesundheitsministerium. Das hat Bundeskanzler Merz bekannt gegeben. Wer künftig den Bereich Sport und Ehrenamt übernimmt, ist noch nicht entschieden. Berichten zufolge soll die frühere Fußballnationalspielerin Nadine Kessler das Ministerium übernehmen. Sachsens Landessportbund zeigte sich irritiert von der Personalentscheidung. Geschäftsführer Christian Dams sagte MDR Sachsen, Schenderlein habe mit dem Sportfördergesetz eine wichtige Reform angestoßen. Mit ihr verliere der sächsische Sport eine starke Fürsprecherin in Berlin. Nach dem Anschlag auf den Christopher Street Day in Berlin sind Mahnwachen in Sachsen geplant. Nach Angaben der Organisatoren finden diese vor dem Dresdner Kulturpalast, in Leipzig am Markt und in Chemnitz am Roten Turm statt. Die Landesregierung ordnete zum Gedenken an Opfer und Verletzte des mutmaßlich islamistischen Anschlags Trauerbeflaggung an. Der Täter war von der Polizei erschossen worden. Ein zweiter Verdächtiger ist nach Angaben der Bundesanwaltschaft inzwischen wieder frei. Die bei dem Anschlag getötete Frau stammt aus Polen. Sie war mit ihrer Tochter in Berlin zu Besuch. Auf der Bahnstrecke zwischen Leipzig und Chemnitz kommt es seit heute zu Einschränkungen für Fahrgäste. Wie die Mitteldeutsche Regiobahn mitteilte, ist die Regionalexpresslinie RE6 betroffen. Grund sind Brückenbauarbeiten auf dem Abschnitt zwischen Leipzig Hauptbahnhof und Liebert-Wolkwitz. Für die Dauer der Arbeiten verkehren in den frühen Morgen- und späten Abendstunden Busse statt Züge. Weitere Verbindungen werden ab Geithain nach Leipzig umgeleitet. Halte in Bad Lausick entfallen. Außerdem ändern sich die Abfahrts- und Ankunftszeiten. Der Mediziner und Erfinder der Plastination, Gunther von Hagens, ist tot. Wie die Familie mitteilte, war er am Freitag im Alter von 81 Jahren gestorben. Ein Nachruf von Martina Senghas.
4: Von Hagens hat an der Universität Heidelberg in den 70er Jahren ein spezielles Verfahren entwickelt, um menschliche Körperteile haltbar zu machen. Die sogenannte Plastination. Ab den 1990er Jahren hat er dann unter dem Titel Körperwelten Ausstellungen mit entsprechend präparierten Körpern und Körperteilen organisiert, die weltweit Millionen Besucher anlockten. Mit seiner Arbeit und den Ausstellungen sorgte der Leichenpräparator aber auch immer wieder für heftige Debatten. Ihm wurden Voyeurismus und kommerzielles Interesse vorgeworfen. Das Heidelberger Institut für Plastination teilte mit, es sei Hagens Wunsch gewesen, dass auch sein eigener Körper plastiniert werde.
3: Das waren Nachrichten von MDR Sachsen. 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
2: Danke, Andreas. Bis um 4 nachher. Und hier ist der MDR Sachsen Verkehrsservice. A13 Richtung Berlin. Zwischen Schönborn und Ortrand steht ein defektes Fahrzeug. Und Vorsicht, auf der Fahrbahnseite wird ein Rad gewechselt. Zwischen Schönborn und Ortrand. A14 Richtung Magdeburg zwischen Döbeln Ost und Leisnig, Stau an einer Baustelle, 20 Minuten Verzögerung. Halbe Stunde mittlerweile auf der A17 Richtung Dresden zwischen dem Grenzübergang und Bad Gottleuber, Stau und stockender Verkehr. Geblitzt wird aktuell auf der A4 Richtung Frankfurt zwischen Gera Langenberg und Rüdersdorf, auf der A13 Richtung Berlin Höhe Radeburg, auf der B101 im Ortsausgang Meißen Richtung Großenhain, auf der B173 Ortsumfahrung Hesselsdorf Richtung Freiberg, in Leipzig in der Altenburger Straße stadteinwärts und in Merane in der Forststraße stadteinwärts auch. Dankeschön, besten Dank und eine gute Fahrt wünschen wir.
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2: Mit unserem Namenforscher Professor Udolf und noch mit Musik von Silbermond und Stefanie Klose in dieser Stunde. Herr Udolf, Stefanie mit einem Lebensmittelnamen?
5: Ja, das ist ein Lebensmittelname, aber hat eine bestimmte Form, etwas Rundes.
6: Ja, ja.
5: Und das wurde übertragen, jetzt nicht, der hat nicht so viel Klöße gegessen, sondern es wurde übertragen auf die Gestalt eines Menschen. Also rundlich, würde ich sagen. Ne?
6: Ja, ja.
5: Vielleicht auch kugelrund, ne? So richtig schön, wie ein Kloß. Das ist die Lösung.
6: Die Menschen waren ja schlimm damals.
5: Die Menschen waren, Mike, ganz klar gesagt, waren damals unbarmherzig.
6: Ja, ja.
5: Und in der Bezeichnung von Mitmenschen, wirklich kann man sagen, manchmal ohne Rücksicht. Mhm.
6: Bis gleich, Herr Olaf, Dankeschön.
5: Bis gleich, bitteschön.
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1: Ich grüße Sie, Herr Professor.
2: Hallo Mike, einen schönen guten Tag.
1: Und schöne Grüße nach Dresden, ja, zu Barbara.
3: Ja, Barbara Roth, R-O-D.
1: Drei Buchstaben, eine Silbe, kurz und prägnant.
3: Ja.
1: Ich dachte, Sie würden es Rod aussprechen, wie Rod Stewart.
3: Das ist ja unterschiedlich. Manche nennen mich Rod, ich weiß es selber nicht, aber eigentlich ja. Rod. Sie fragen vielleicht, wo der Name herkommt, eventuell.
1: Ergibt es sich daraus, ja.
3: Wir hatten gedacht, von Red, Englisch, Rot.
1: Ja.
3: Kann sein, aber es kann doch auch sein, Rod oder Rot, Stammgeschlecht im Tschechischen oder Rodina-Familie.
1: Aha, okay. Da sind wir schon der Lösung auf der Spur, Herr Udolf?
3: Ja.
2: Ja, wir sind mit einer Bemerkung der Lösung auf der Spur. Frau Roth, schönen guten Tag, hallo.
3: Ja, guten Tag, Herr Professor.
1: Er spricht es auch Rot
2: also,
1: aus.
2: Ja, ich würde es auf jeden Fall mit langem O sprechen. Mhm. Rot, überhaupt keine Frage. Denn es gibt zwei Möglichkeiten, Ihren Namen zu deuten. Aber beide haben ein langes O.
1: Mhm.
2: Es geht um die Haarfarbe des ersten Namenträgers,
1: mhm,
2: ne? Der erste.
1: Ja.
2: Das ist die eine, und da sprechen wir auch nicht Rot, sondern Rot aus, ne? Die Farbe.
3: Ja.
2: Keine Frage.
3: Ja.
2: Und die zweite Möglichkeit ist ebenfalls ein langes O, nämlich es geht um die Rodung.
3: Aha.
2: Ja. Jemand hat gerodet, Rode. Ne?
3: Ja.
2: Rode haben wir auch in Ortsnamen ja ganz häufig. Und das ist die zweite Möglichkeit. Und auch hier vor Rot ist das O lang.
1: Und Herr Udolf, er hat gerodet oder hat jemand dort gewohnt, wo gerodet wurde?
2: Nee, es geht ganz klar um den Rodungsort dann, Mike.
1: Okay.
2: Ne? Es geht um Rode.
3: Ja.
2: Ich bleibe bei der Haarfarbe, okay?
3: Ja, ja. Gut, danke schön.
1: Danke auch, Frau Roth.
2: Bitte schön.
1: Und schönen Nachmittag noch. Danke.
3: Ja, danke schön.
1: Und sollten Sie auch noch Rätsel und Fragen haben zu Ihrem Namen, schreiben Sie uns doch für die nächste Kunde unter mdrsachsenradio.de.

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1: So, zweite Runde in der Kunde. Barbara Hilscher interessiert sich für die Herkunft ihres Mädchennamens Geuschke, O.I. Geuschke. Ihr Vater und seine Familie stammten aus dem schlesischen kleinen Wirsewitz in der Nähe von Breslau. Herr Udolf, ist es ein schlesischer Name?
2: Ja, das kann ich bestätigen, Mike. Einwandfrei. Bei den Verlustlisten des Ersten Weltkriegs, die ich immer wieder heranziehe, gibt es den Namen im heutigen Polen nur relativ selten. Und Schlesien, das damals zu Deutschland gehörte, hat ihn, kennt ihn etwa 5-6 Mal. Mhm. Und genau dort kommt Geuschke her. Keine Frage. Mit einer schönen Bedeutung. Denn die polnische Namenforschung stellt diesen Namen zu dem polnischen Wort Goitsch, so heißt das. Und das ist heilen. Es geht um eine heilkundliche Tätigkeit. Mhm. Und das geht jetzt nicht um einen professionell praktizierenden Arzt, sondern es geht eher um die Bader und Barbiere, ne? Die auch eine wundärztliche Versorgung der Bevölkerung durchgeführt haben. Oh ja, es kann natürlich auch ein bisschen ins Negative gehen. Pfuscher und Quacksalber sind ja gelegentlich auch tätig auf dem Gebiet. Ne? Aber bleiben wir vielleicht lieber beim Bader und Barbier, der ab und zu auch mal ein Wehwehchen geheilt hat. Mhm. Okay?
1: Erich Kopjun aus dem vorkländischen Ahrdorf möchte wissen, was sein Name bedeutet. Die Familienwurzeln in der Generation der Großeltern liegen im ehemaligen Königsberg. Klingt auch so wie ein Name aus der Gegend. Kopjun mit H.
2: Aber hundertprozentig, Mike. Mhm. Und die Lösung ist gar nicht schwer. Ein litauisch-deutsches Wörterbuch liefert uns Kopius und das ist der Schuhmacher. Das ist einwandfrei, ein bayerischer Name, Berufsname und darauf geht der Familienname einwandfrei zurück. Mhm.
1: Herr Kopjun hat weiter geforscht, die Uroma hieß Claude mit H, die Familie war im ostpreußischen Wilhelmsorge zu Hause.
2: Hier habe ich eine Überraschung, denn Claude mit der Schreibung, Mike mit einem H vor dem D, gibt es in Deutschland unter 35 Millionen gerade viermal.
1: Boah. Aber Sie haben wieder eine Lösung gefunden.
2: Ja, trotzdem. Ja, aber weil es gibt Claude auch ohne H, 112 Mal, sieht schon besser aus. Und ich habe ihn dann auch gefunden, und zwar im Memelland, also Ostpreußen. Letzte Ecke vom ehemaligen Deutschland. Entweder polnisch Kloder, das ist Baumstamm, Block oder Klotz. Es geht hier um einen Menschen. Das ist ein Klotz von Mann.
1: Ah, okay, gut.
2: Ein stämmiger Typ.
1: Ja,
2: ne? Und die zweite Möglichkeit ist das niederdeutsche Wort Klot. Das geht in die ähnliche Richtung, denn niederdeutsch Klot ist Klos. Und hier geht es um Klumpen und Kugel und die Bezeichnung für einen dicken Mann.
1: Ja, freie Wahl. Besten Dank, Herr Udolf. Schönen Nachmittag noch. Danke, ja.
2: Danke gleichfalls. Tschüss.
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2: Halb vier ist es, 15.30 Uhr.
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3: Guten Tag. In Chemnitz ist es bewölkt bei 19 Grad. In Waldheim sind 21 Grad gemeldet, in Thum 19. In der Nacht anfangs noch Regen, später trocken bei 14 bis 9 Grad. Morgen Sonne-Wolken-Mix, nur wenige Tropfen bei bis zu 27 Grad. In Plauen sind die ersten Bagger für den geplanten Stadtbadanbau im Einsatz. Bis Ende 28 soll direkt neben dem bisherigen Gebäude ein wettkampftaugliches 25-Meter-Becken mit Zuschauertribüne entstehen. Derzeit wird die Baustelle vorbereitet. René Franke vom Planungsbüro sagte dazu:
4: Wir jetzt im Büro bereiten gerade die Ausschreibung für das erste Lospaket vor, für den Erdbau, für den Rohbau, für das Edelstahlbecken und die Baustelleneinrichtung. Wenn das alles sauber über die Bühne geht, könnten wir dann im November mit den ersten Firmen hier starten. Wir haben jetzt den Bauablaufplan auch so gestrickt, dass wir die Hülle dicht haben Ende nächsten Jahres, dass wir dann über den Winter 27 mit dem Innenausbau starten können. Das Grundstück ist sehr speziell durch die innerstädtische Lage, aber ich denke, wir haben es geschafft, dass wir, wenn das Bad mal fertig ist, einen schönen, kompakten Baukörper auch mit einer schönen Fassade hier für Plauen präsentieren können.
3: Die TU Chemnitz hat eine App entwickelt, mit der Tierstimmen direkt auf dem Handy bestimmt werden können. Laut der Hochschule braucht die App keine Internetverbindung. Sie könne offline mittels KI fast 9000 Vogelstimmen sowie rund 900 weitere Tierstimmen und Geräusche identifizieren. Bisherige Apps bräuchten für eine Echtzeiterkennung in der Regel Internet. Das stehe aber im Wald oder Hochgebirge oft nicht zur Verfügung. Die App richte sich an Fachleute und ambitionierte Hobby-Ornithologen. Sie wurde gemeinsam mit der Uni Würzburg und der Nationalparkverwaltung Bayerischer Wald entwickelt. Ein Traktor hat Sonntagmittag im Landkreis Zwickau seine Ernte verloren. Wie die Polizei mitteilte, war er in der Nähe von Reinsdorf unterwegs, als sich die Verriegelung des Anhängers löste. Etwa 3 Tonnen

0: Radeburg. Auf der A72 Richtung Leipzig zwischen Zwenkau und Kreuz Leipzig. Auf der B101 am Ortsausgang Meißen Richtung Rosenheim. Auf der B173 Ortsumfahrung Kesselsdorf Richtung Freiberg. Zwischen Dahlen und Lausa in beiden Richtungen. In Leipzig in der Altenburger Straße stadteinwärts. In Mirane in der Forststraße stadteinwärts. Ihre Tipps senden wir auch gern. Sie können Neues durchgeben, entwarnen unter 0800 6375 637. Der Service ist kostenfrei. 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
1: Andreas Friebel nimmt uns mit in die neue Woche heute Abend. Hallo Andreas.
2: Hi, grüß dich.
1: Und da werden heute Jungs- und Männerträume wahr, Trecker fahren und Fußball spielen. Lass uns erstmal Traktor fahren. Wohin geht die Fahrt?
2: Ja, raus aufs Land ist am besten. In ein Sommercamp. Ja. Und zwar hat das der Sächsische Landesbauernverband organisiert. Der will gern künftigen Landwirten ein Stück weit entgegenkommen und hilft ihnen dabei, den Traktorführerschein zu machen. Aber das kostet halt Zeit, die anderswo dann fehlt. Und deshalb gibt es einen zweiwöchigen Intensivkurs vor der eigentlichen Ausbildung. Das Gute dabei ist, wer diesen Traktorführerschein besteht, der muss die 1.200 € nicht komplett allein bezahlen, sondern bekommt auch noch einen Zuschuss. Mhm. Und wir haben uns mal die ersten Traktorübungen heute angeschaut.
1: Gut, zum Fußball. Ja. Ihr berichtet heute Abend über das Hin und Her beim Regionalliga-Aufstieg und den Fanprotesten vom Wochenende.
2: Ja, Hintergrund dieser Geschichte ist ja der jahrelange Streit darüber, dass zum Beispiel die Ostmeister der Regionalliga nicht direkt aufsteigen können, also nur alle 3 Jahre und in der Zeit dazwischen gibt es dann Aufstiegsspiele mit den Bayern oder mit dem Norden. Und jetzt schien es tatsächlich so, als könnte es eine große Reform geben, wo das nun endlich abgeschafft wird. Allerdings ist die jetzt geplatzt und mit dem Start der Regionalligasaison am Wochenende, wo ja unter anderem auch Aue spielt und auch Sachsen-Leipzig, Lok-Leipzig etc., hat die Debatte darüber wieder an Fahrt aufgenommen. Die Fans haben protestiert und darüber berichten wir dann heute Abend auch.
1: Nach 19 Uhr am Sachsenspiegel mit Andreas Friebel. Eine schöne Sendung.
2: Danke dir auch.

3:45, der MDR Sachsen Verkehrsservice hier. Vorsicht auf der A13 Richtung Göttingen. Zwischen Leipzig Südost und Leipzig Süd liegen Fahrzeugteile. Zwischen Leipzig Südost und Leipzig Süd Richtung Göttingen ist es.

0: selber Mond, leichtes Gepäck, ja, schöner Gedanke, einfach alles Belastende abwerfen. Das funktioniert im Urlaub oft ganz wunderbar, bis man mit der Familie im Auto sitzt und das Gepäck auf der Rückbank anfängt zu quengeln. Ja, da braucht man Nerven wie Drahtseile und dann spielt man "Ich sehe was, was du nicht siehst", bis man das Innere des Autos nachzeichnen kann. Ja, man mutiert da schnell zum Verzweiflungsentertainer. Sie kennen das sicher, von Bibi Blocksberg in Dauerschleife bis zum kreativen Kennzeichen-Bingo. Markus aus Zwickau schreibt, wir zählen Autos nach Farben. Wer zuerst 10 rote entdeckt, darf die nächste Pause bestimmen. Wir hören Märchenhörspiele auf voller Lautstärke, schreibt Kerstin aus Meißen, da singen alle mit. Und Sven aus Pirna schreibt, gemeinsam Geschichten erfinden. Jeder sagt abwechselnd nur einen Satz, da kommen dann die verrücktesten Storys raus. Und zum Glück gibt es ja auch Kinder, die sich selbst beschäftigen können.
1: Also wenn man einen Bruder hat, dann kann man den schon ärgern. Oder wenn man eine Schwester hat, dann kann man den auch ärgern. Das macht dann meistens Spaß, wenn er dann sagt, ey, lass es, das finde ich lustig. Mhm. Da muss man voll lachen.
0: Ja, ihr ja. Wie halten Sie die Truppe bei Laune? Und was ist Ihr Rezept gegen den Lagerkoller auf 4 Rädern? Sie können uns gern weiterschreiben per MDR Sachsen App. Auch eine Sprachnachricht schicken. Wir sammeln da Ihre besten Überlebensstrategien. Als kleines Dankeschön liegt hier ein Sachsenradio Sommerüberraschungspäckchen für Sie.

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6: Ein Temperatursommertag ist es noch nicht geworden. Ein Grad fehlt dafür. Wir haben jetzt 24 Grad, maximal 15 bis 24 und ganz versprenkelt noch ein paar kleine Schauerzellen. In der Nacht ziehen die Tropfen ab, der Himmel reißt auf, es kühlt durch auf 16 bis 9 Grad. Morgen erwartet uns trockener Sonnenschein, bei besten 24 bis 27 Grad. Und ab Mittwoch startet dann die Hitzewelle, 26 bis 34 Grad bekommen wir am Mittwoch und saftige 29 bis 38 Grad am Donnerstag.
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7: Mit Andreas Kalb. Schönen guten Tag. Die sächsische CDU-Politikerin Christiane Schenderlein ist nicht länger Sportstaatsministerin im Kanzleramt. Sie wechselt als parlamentarische Staatssekretärin ins Gesundheitsministerium. Das hat Bundeskanzler Merz bekannt gegeben. Sachsens Landessportbund zeigte sich irritiert über die Personalentscheidung. Geschäftsführer Christian Dams sagte MDR Sachsen:
8: Frau Schenderlein hat tatsächlich für den Sport in der Legislaturzeit, die sie dafür hatte, sehr viel versucht auf den Weg zu bringen. Also sie hat natürlich das Sportfördergesetz ganz maßgeblich jetzt mit auf den Weg gebracht. Sie hat bei dem Thema Zentrum für Safe Sport auf den Gashahn mit drauf gedrückt. Sie hat natürlich auch in anderen Bereichen, gerade Thema Olympiabewerbung und so, war sie sehr intensiv beschäftigt. Und sie hat sich natürlich auch bei Sportveranstaltungen sehr stark gezeigt. Also das war für den Sport schon sehr wichtig.
7: Nach dem Anschlag auf den Christopher Street Day in Berlin sind Mahnwachen in Sachsen geplant. Nach Angaben der Organisatoren finden diese vor dem Dresdner Kulturpalast, in Leipzig am Markt und in Chemnitz am Roten Turm statt. Die Landesregierung ordnete zum Gedenken an Opfer und Verletzte des mutmaßlich islamistischen Anschlags Trauerbeflaggung an. Der Täter war von der Polizei erschossen worden. Ein zweiter Verdächtiger ist nach Angaben der Bundesanwaltschaft inzwischen wieder frei. Die bei dem Anschlag getötete Frau stammt aus Polen. Sie war mit ihrer Tochter in Berlin zu Besuch. Die Bibliothek des Jahres kommt aus Sachsen. Wie der Deutsche Bibliotheksverband mitteilte, geht die Auszeichnung in der Kategorie Kleine Kommunen und Regionen an die Brigitte-Reimann-Stadtbibliothek in Hoyerswerda. Mit der Auszeichnung würdigt die Jury eine zukunftsweisende Bibliotheksarbeit. Mit ihren Formaten wie Frag den Oberbürgermeister oder dem Dialogcafé eröffnet die Bibliothek Möglichkeiten, mit politischen Entscheidungsträgern ins Gespräch zu kommen. Dadurch werde Demokratie im Alltag erlebbar. Hervorgehoben werden außerdem Angebote wie ein Bücherlieferdienst für Senioren. Der Preis ist mit 7.000 Euro dotiert. Die Bundeswehr hilft Frankreich bei der Bekämpfung des Waldbrandes bei Bordeaux. Wie das Verteidigungsministerium mitteilte, wurden zwei Hubschrauber und ein Transportflugzeug mit Löschmaterial entsandt. Der Einsatz ist zunächst auf 5 Tage ausgelegt. In den vergangenen Tagen sind in der Region mehr als 220.000 Menschen in Sicherheit gebracht worden, darunter viele Touristen. Das Feuer hat sich inzwischen bis auf 15 Kilometer der Großstadt Bordeaux genähert. Auch in anderen Gegenden Frankreichs brennen Wälder. Ähnlich ist die Situation in Teilen Spaniens. Das waren Nachrichten von MDR Sachsen. 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
6: Und jederzeit im MDR Sachsen-Verkehrsservice. Es geht auf die A17 Richtung Dresden. Zwischen dem Grenzübergang und Bad Gottleuba Stau und stockender Verkehr nach wie vor 20 Minuten mehr. Vorsicht auf der A38 Richtung Göttingen. Hier liegen Fahrzeugteile zwischen Leipzig Südost und Leipzig Süd. Die Blitzer stehen. Auf der A13 Richtung Berlin Höhe Radeburg. Auf der A72 Richtung Leipzig zwischen Zwenkau und Kreuz Leipzig. Auf der B183a zwischen Delitzsch und Reibitz. Zwischen Dahlen und Lausa in beiden Richtungen. In Görlitz in der Zwickauer Straße statt auswärts. In Leipzig in der Altenburger Straße statt einwärts. Und in Merane in der Forststraße statt einwärts. Sie können gern weitere Tipps durchgeben unter 0800 6375 637. Ist kostenfrei. 0800 6375 637. Gute Fahrt wünschen wir.
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6: Und in dieser Stunde mit einigen Schwergewichten der Komposition. Albert Hammond, Chris Rea, Trevor und Jeff von den Buggles. Aber haben Sie das gelesen? Opernkomponist Richard Wagner hat beim Arbeiten wohl heimlich Frauenkleider aus rosa Seide getragen. Ja, um sich besser in seine weiblichen Figuren einzufühlen. Mir ist es egal, seine Pizza schmeckt trotzdem gut. Seems

0: Cece Catch, die emotionale Überlebenskämpferin. Und genau als solcher fühlt man sich ja manchmal auch auf dem Weg in den Urlaub, als alleiniger Überlebender auf der Fahrt in den Süden, wenn auf der Rückbank kurz vor München die Meuterei ausbricht. Früher reichte ein einfaches Autoquartett, heute wird oft ein Entertainment-Programm erwartet, wie auf dem Traumschiff. Wie retten Sie da die Stimmung im Auto? Jeder Tipp zählt, bevor die Nerven auf der Strecke bleiben. Und da hat Andi aus Freiberg geschrieben, eine lange Reise kann schon anstrengend sein, aber wir rätseln gerne und unterhalten so unsere Kinder. Zudem machen wir sie mit der wunderbaren Gegend bekannt oder erzählen, was uns Schönes am Ziel erwartet. Aus Chemnitz kam folgender Tipp. Ein Kind hat gezählt, wie viele Autos ich überholt habe und das andere Kind hat gezählt, wie vielen wir überholt wurden. Und das hat immer für Abwechslung gesorgt. Betty aus Dips hat sich per Sprachnachricht gemeldet.
1: Als wir unterwegs waren mit unseren Kindern bzw. mit den Enkelkindern, haben wir die Kennzeichen raten lassen bzw. überlegt, wo die PKWs oder Autos oder LKWs herkamen. Einmal das Nationalitätenkennzeichen. So hat man auch gleich die Länder kennengelernt. Und dann haben wir auch geguckt, wo die einzelnen Orte liegen. Also wir hatten sehr viel Spaß und sehr viel Unfug.
0: Jochen aus Burkau hat auch eine Spielidee, die offenbar ankommt. Wir machen ein Wortspiel. Der letzte Buchstabe muss ein neues Wort sein und wehe, es wurde schon gesagt, derjenige ist raus. Danke für die Tipps und unter allen, die uns einen geschickt haben, verlosen wir ein Sommerüberraschungspäckchen. Und das geht an Uta aus Rochlitz. Ihr Tipp für eine ruhige Autofahrt mit Kindern lautet, wenn möglich die Pausen auf Spielplätzen verbringen, damit sich die Kinder ein bisschen bewegen können und wir haben die Kinder dann lieber während der Fahrt, also im Auto, essen lassen. Lieber Krümel im Auto als Stadtmeuterei. Also Glückwunsch im Überraschungspäckchen und hier ist der MDR Sachsen Verkehrsservice. Diese Meldung kam gerade rein. Vorsicht auf der A4 Richtung Frankfurt. Zwischen Wilsdruff und Dreieck-Nossen liegt eine Metallstange auf der Autobahn zwischen Wilsdruff und Dreieck-Nossen Richtung Frankfurt.

Bittersweet mit Fanny Fanier, die hier noch als Amateure durchgehen, denn bei den Aufnahmen mussten noch externe Profimusiker an die Instrumente. Heute spielen sie natürlich live und rocken aktuell in diesen Wochen wieder die Bühnen auf ihrer großen Deutschlandtour. Die geht dann bis nächstes Jahr. Wir bleiben in Feierabend-Tanzlaune und wechseln zu einem echten australischen Megahit. Kylie Minogue wurde vor allem deshalb entdeckt, weil sie diesen Song spontan bei einer Benefizgala sang. Und hier ist sie mit ihrem Song über einen Modetanz, bei dem sich alle wie eine schnaufende Eisenbahn hintereinander durch den Raum bewegen.

7 Minuten vor 16:30. Hier ist der MDR Sachsen Verkehrsservice. Diese Meldung von der A4 kam gerade rein. Frankfurt Richtung Dresden. Hier liegt eine Plane auf der Autobahn zwischen Dreieck Nossen und Wilsdruf. Eine Plane auf der A4 Frankfurt Richtung Dresden.

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16: 16.30 Uhr.
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17: Guten Tag. In Chemnitz ist es bewölkt bei 20 Grad. In Klingenthal sind 19 Grad gemeldet, in Remse 22. Morgensonne, Wolkenmix, nur wenige Tropfen in Sicht bei bis zu 27 Grad. Voraussichtlich bereits zu Ende August will die Westermann-Gruppe ihre Druckerei in Zwickau schließen. Grund seien die hohen Personal- und Energiekosten, teilte das Unternehmen heute mit. Außerdem sinke die Nachfrage nach Druckerzeugnissen. Von dem aus betroffen seien 170 Mitarbeiter. Sie sollen die Möglichkeit erhalten, in eine Transfergesellschaft zu wechseln, um sich dort für den Arbeitsmarkt weiter zu qualifizieren. Ein Traktor hat Sonntagmittag im Landkreis Zwickau seine Ernte verloren. Laut Polizei war er bei Reinsdorf unterwegs, als sich die Verriegelung des Anhängers löste. Etwa 3 Tonnen Getreide verteilten sich auf eine Länge von 400 Metern. Die Straße musste für rund 3 Stunden voll gesperrt werden. Die TU Chemnitz hat eine App entwickelt, mit der Tierstimmen direkt auf dem Handy bestimmt werden können. Laut der Hochschule funktioniert das ohne Internetverbindung. Die App könnte offline mittels KI fast 10.000 Tierstimmen identifizieren. Bisherige Apps bräuchten dafür zumeist Internet. Das stehe aber im Wald oder Hochgebirge oft nicht zur Verfügung. Die App richte sich an Fachleute und ambitionierte Hobby-Ornithologen.
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17: Die Stadt Plauen, die schafft mehr Platz für alle Wasserratten. Während andernorts zuweilen ja Bäder schließen, will Plauen sein Stadtbad erweitern. Geplant ist ein Anbau mit einem 25-Meter-Becken für Wettkämpfe und den Schwimmunterricht. Seit einigen Tagen sind erste Vorbereitungsarbeiten in Gange. Bernd Schädlich stellt die Details des ehrgeizigen Projektes vor.
18: Direkt vor dem Eingang des Plauener Stadtbades fressen sich aktuell Bagger in die Erde. Sie machen Platz für das, was kommt, wie René Franke von der Baukonzeptplanungsgesellschaft aus Liechtenstein erklärt.
19: Das, was Sie jetzt vor Ort sehen, das sind die vorbereitenden Maßnahmen. Das heißt, kleinere Umverlegungen sind notwendig. Ein Rückbau von dem Lüftungsturm ist notwendig. Also das läuft jetzt schon.
18: Gleichzeitig werden vom Planungsbüro die Ausschreibungen für die neue Schwimmhalle vorbereitet.
19: Wenn das alles sauber über die Bühne geht, könnten wir dann im November mit den ersten Firmen hier starten.
18: Der 60 mal 40 Meter große Komplex wird parallel zum bisherigen Bad entstehen. Ein funktionales Gebäude mit Klinkerfassade, einer Zuschauertribüne für 130 Personen und großer Solaranlage auf dem Dach.
19: Das Herzstück des Bades ist das 25 Meter Becken mit 6 Bahnen, auf einem Drittel mit Hubboden ausgestattet, sodass ich zum Beispiel Schwimmkurse betreiben kann.
18: Nicht nur wegen der vielen Schwimmkurse sei die Erweiterung des Stadtbades dringend notwendig, betont der Chef der Plauener Bädergesellschaft Ronny Adler. Schon seit Jahren könne man Freizeitschwimmen, regelmäßige Wettkämpfe und das Training verschiedener Vereine kaum noch unter einen Hut bekommen.
6: Der Bestandsbau

0: Ursprünglich einmal geplant, es kostet eine Menge Geld.
1: Natürlich ist jede Baumaßnahme mit ein bisschen Herzklopfen verbunden. Wir sind im Moment bei 14,4 Millionen Euro netto. 13 Millionen Euro werden Förderungsleistung sein, den Rest können wir als Stadt stemmen.
0: Auch der Zeitplan für den Bau der neuen Schwimmhalle ist ambitioniert. Am 1. Januar 2029 soll der Stadtbadanbau offiziell in Betrieb gehen.
2: Und soweit aus Chemnitz, Nora Kileni für MDR Sachsen.
3: 7 Blitzer, 2 Meldungen. Hier ist der MDR Sachsen Verkehrsservice. Vorsicht auf der A4 Richtung Frankfurt. Hier liegt ein Brett auf der rechten Spur zwischen Dresden-Wildermann und Dresden-Neustadt Richtung Frankfurt. Und eine Plane liegt auf der Fahrbahn zwischen Dreieck Nossen und Wilsdruff auf der A4 Frankfurt Richtung Dresden. Es wird geblitzt auf der A13 Richtung Berlin, Höhe Radeburg, auf der A72 Richtung Leipzig zwischen Zwickau und Kreuz Leipzig, auf der B183a zwischen Delitzsch und Reibitz, zwischen Dahlen und Lausa in beiden Richtungen, in Görlitz in der Zwickauer Straße stadtauswärts, in Leipzig in der Altenburger Straße stadteinwärts und in Merane in der Forststraße stadteinwärts. 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

0: Robin Beck, Romantik pur beim Sachsenradio bei jetzt 15 bis 24 Grad in Sachsen. Noch, ja noch, der 38 Grad Hochsommer bringt sich langsam wieder in Form. Ab morgen ist dann in Sachsen auch wieder Freibadwetter, wobei es das eigentlich gar nicht gibt. Es gibt ja nur verschiedene Freibadtypen. Manchem ist das Wetter im Freibad völlig egal. MDR Sachsen hat deshalb Dirk Henze losgeschickt, uns diese Woche die wichtigsten Charaktere mal vorzustellen, die man im Freibad so antreffen kann. Und der erste ist dieser Egal-Wann-Typ. Manche sagen auch Bahnenschwimmer.
1: Bahnenschwimmer sind tief im Innern Leistungssportler. Man ist im Freibad ja nicht zum Vergnügen. Mit der stoischen Gelassenheit von Marathonläufern messen sie das Schwimmbecken der Länge nach aus, immer und immer wieder. Als wären sie im Autopilot. In beruhigender Gleichförmigkeit wird Bahn um Bahn gezogen. Wie viele, ist ihnen eigentlich egal. Aneinandergereiht sind sie im Laufe einer Bahnschwimmerkarriere bestimmt schon bis Stockholm geschwommen. Aber im Grunde ist der Weg das Ziel. Bewegung. Stete, technisch saubere, von Hektik befreite Bewegung mit Tempolimit knapp über Zeitlupe. Bahnenschwimmen ist ein Genuss der Reife. Der unentwegte Bewegungsdrang der Jugend ist durch, die sinnlose Suche nach Abenteuer vorbei. Hier zählen besinnliche Ruhe und Beständigkeit. Bahnenschwimmen ist der Tannenbaum des Sommers. Außerhalb des Freibads sind Bahnenschwimmer oft Spaziergänger, wenn nicht sogar Nordic Walker und Schrittzähler. Aber das ist nicht dasselbe, wie vom Auftrieb des Wassers quasi getragen zu werden, zu einer motivierenden Leichtigkeit, die Anstrengung wie Entspannung wirken lässt. Bahnenschwimmer sind in der Regel scheue Wasserbewohner. Sie suchen nicht den Trubel links und rechts in den Fluten einschlagender Körper. Bahnenschwimmen ist Kopfsache, kein Kopfsprung. Deshalb ist diese Gattung oft an den Rändern der Öffnungszeiten zu beobachten, früh wie spät. Ein Tipp noch, es ist nicht ratsam, Bahnenschwimmern in die Quere zu kommen. Ihre Strecke ist mental einprogrammiert. Ausweichen bedeutet Stress und Verlust der Koordinaten. Wer das provoziert, erntet im schlimmsten Fall vernichtende Blicke und ewigen Ausschluss von der Magie des Bahnenschwimmens.
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1: Supertramp beim Sachsenradio, 9:09. Um 5 gibt's die neuen Nachrichten hier bei MDR Sachsen. Und hier schon mal die kürzeste Nachricht, die kommt heute aus Venedig. Das Eintrittsgeld, das die Stadt von Tagestouristen kassiert, bringt kaum etwas. Trotz Gebühr kommen einfach nicht weniger Leute. Aber die Stadt hat zumindest mehr Geld. Gut 5 Millionen Euro wurden eingenommen und bis zum nächsten Jahr können sie Venedig jetzt erstmal kostenfrei besichtigen. Venedigs Bürgermeister hat aber einen Plan für die kommende Saison. An bestimmten Tagen könnte der Eintritt doch noch etwas steigen, von der Zeit von bis zu 10 auf 50 Euro. Abzocke! Ja, da lieber mit dem Taxi nach Paris.

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10: Endspurt Richtung Feierabend bei weiter 15 bis 24 Grad. Und nur vereinzelt mit einer kleinen Husche. In der Nacht ziehen die Tropfen nach Osten ab. Es klart auf bei 16 bis 9 Grad. Morgen erwartet uns ein rundum freundlicher und trockener Dienstag bei angenehm 24 bis 27 Grad. Und ab Mittwoch schaltet das Wetter den Sommerturbo ein. Erst Sonne satt bei heißen 34 Grad, maximal am Mittwoch in den Bergen bis 31 Grad. Am Donnerstag schwitzen wir dann bei strammen 38 Grad.
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11: Mit Andreas Kalb. Schönen guten Tag. Die sächsische CDU-Politikerin Christiane Schenderlein ist nicht länger Sportstaatsministerin im Kanzleramt. Sie wechselt als parlamentarische Staatssekretärin ins Gesundheitsministerium. Das hat Bundeskanzler Merz bekannt gegeben. Wer künftig für den Bereich Sport und Ehrenamt zuständig sein soll, ist noch nicht entschieden. Sachsens Landessportbund zeigte sich irritiert von der Personalentscheidung. Geschäftsführer Christian Dahms sagte MDR Sachsen, Schenderlein habe mit dem Sportfördergesetz eine wichtige Reform angestoßen. Mit ihr verliere der sächsische Sport eine starke Fürsprecherin in Berlin. Die Bibliothek des Jahres kommt aus Sachsen. Wie der Deutsche Bibliotheksverband mitteilte, geht die Auszeichnung in der Kategorie Kleine Kommunen und Regionen an die Brigitte-Reimann-Stadtbibliothek in Hoyerswerda. MDR Sachsen-Reporter Martin Klimank kennt die Begründung der Jury.
12: Der Preis ist mit 7.000 Euro dotiert. Mit der Auszeichnung würdigt die Jury eine zukunftsweisende Bibliotheksarbeit. In einer Zeit, in der das Vertrauen in Politik und demokratische Strukturen getrübt ist, verbindet die Stadtbibliothek Hoyerswerda Bildung, Kultur und gesellschaftliche Teilhabe auf herausragende Weise und mache Demokratie im Alltag konkret erlebbar, hieß es zur Begründung. Mit Formaten wie Frag den Oberbürgermeister oder ein Dialogcafé eröffnet die Bibliothek niedrigschwellige Möglichkeiten, mit politischen Entscheidungsträgern ins Gespräch zu kommen. Hervorgehoben werden außerdem Services wie ein Bücherhausdienst für Senioren.
11: Die Preisverleihung für die Brigitte-Reimann-Stadtbibliothek findet Ende Oktober statt. Der Autobauer Porsche streicht weitere 5.000 Arbeitsplätze. Wie das Unternehmen mitteilte, sind das Stammwerk und ein Entwicklungszentrum bei Stuttgart betroffen. Der Stellenabbau soll ohne Kündigungen umgesetzt werden. Zum Ausgleich für die Einsparungen will Porsche die Standortsicherung bis Ende 2035 verlängern. Der Sportwagenbauer steckt wegen hoher Zölle in den USA und schwacher Verkaufszahlen in China in der Krise. Deshalb soll vor allem beim Personal gespart werden. Der Verkehrsverbund Ostsachsen hat in diesem Jahr 1,5 Millionen Euro für Investitionen in den Nahverkehr ausgegeben. Die Städte und Gemeinden im Verbundraum seien vor allem beim barrierefreien Ausbau von Bushaltestellen unterstützt worden. Dazu gehören etwa Glashütte, Moritzburg, Kamenz und Sebnitz. In Dresden wurden zusätzliche Abstellmöglichkeiten für Fahrräder an S-Bahn-Stationen geschaffen. Weitere Mittel flossen in den barrierefreien Ausbau von Fährstellen im Landkreis Meißen. Das waren Nachrichten von MDR Sachsen. 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
10: Und damit kurz noch 5:35 nach zum MDR Sachsen Verkehrsservice. A17 Richtung Dresden. Hier steht im Tunnel Koschelz ein defektes Fahrzeug zwischen Dresden-Südvorstadt und Dresden-Gorbitz. In Chemnitz in der Max-Saupe-Straße liegen Kanthölzer auf der Fahrbahn. In Dresden ist die Löbtauer Straße stadteinwärts wegen eines Feuerwehreinsatzes gesperrt. Es wird geblitzt auf der A72 Richtung Leipzig, einmal zwischen Stolberg Nord und Chemnitz Süd und dann zwischen Zwenkau und Kreuz Leipzig. Blitze auf der B173 Ortsumfahrung Kesselsdorf Richtung Freiberg, auf der B183a zwischen Delitzsch und Reibitz, in Görlitz in der Zwickauer Straße stadtauswärts, in Leipzig in der Altenburger Straße stadteinwärts und im Merane in der Forststraße stadteinwärts. Sie können gern auch Ihren Tipp durchgeben unter 0800 637 5637. Gute Fahrt in den Feierabend.
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10: Mein Name ist Hase, ja, ich weiß Bescheid. Bugs Bunny, der alte Comicstar, wird heute 86 Jahre alt. Da empfehle ich falschen Hasen zum Abendbrot, was denn sonst? Und natürlich unser großes Wochenendwetter. Gleich geht's los. Nee, Wochenwetter.

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1: Mit unserem Experten Florian Rost. Hallo Florian.
2: Hallo Mike, grüße dich.
1: Heute Morgen hat es teilweise heftig geplattert in Sachsen. Mhm. Wird es noch Schauer geben in den nächsten Stunden?
2: Ja, wird es. Momentan sieht das Ganze allerdings sehr entspannt aus. Da tröpfelt es nur in Richtung Muskauer Heide und im Görlitzer Raum so ein ganz kleines bisschen. Die Sonne hat momentan die Oberhand bei uns im Freistaat, aber da kommt noch mal ein Schwung hinterher. Dauert noch ein bisschen. Momentan hängt er im Harz fest, wird uns dann wahrscheinlich so am späteren Abend vom Leipziger Raum und dem Vogtland her erreichen. Das Ganze wird sich dann im Laufe der Nacht weiter Richtung Osten bewegen, dann allerdings wieder abklingen, sodass die zweite Nachthälfte dann wahrscheinlich nur noch Richtung Zittauer Gebirge ein paar Tropfen bringen wird. Temperaturen unterhalb denen der vergangenen Nacht. Die Luft kühlt ab in der Nacht auf Werte zwischen 15 und 11 Grad.
1: Und dann, Florian, morgen gibt es wieder Sommertemperaturen, ja?
2: So ist es. 24 bis 27 Grad. Es wird also wieder ein Stückchen wärmer als heute. Allerdings werden die Wolken noch nicht ganz verschwinden. Hier und da sind die vorübergehend mal ein bisschen dichter. Gerade von der Region Dresden bis in die Oberlausitz ist dabei auch mal ein kurzer Schauer nicht ganz ausgeschlossen. Die meiste Zeit bleibt es aber trocken und der Wind weht morgen auch nicht mehr ganz so kräftig, kommt allerdings nach wie vor aus nordwestlichen Richtungen zu uns.
1: Welche Temperaturen sind noch möglich diese Woche?
2: Wir steigern uns noch mal deutlich. Es wird hochsommerlich warm bis heiß bei uns im Freistaat. Temperaturen steigen am Mittwoch auf Werte bis zu 33, Donnerstag sogar bis zu 38 Grad. Freitag kommen dann Schauer und Gewitter zu uns. Mhm. Die werden die ganz große Hitze ausräumen. Allerdings bleibt es sehr warm. Das heißt auch am Freitag vor allem Richtung Ostsachsen noch mal Temperaturen bis 34 Grad. Und auch danach geht es mit Temperaturen so um die 30 Grad weiter.
1: Gut, dann erstmal besten Dank. Schönen Abend, Florian.
2: Danke dir auch.
1: Danke.
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0: 10 vor halb 6, aktuelle Ferienzeit heute am Montag und damit sind schon wieder 3 Wochen rum der Sommerferien. Viele sind schon aus dem Urlaub zurück, haben auch schon den ersten verdienten Feierabend. Und mein Nachbar, der Boschert-Heinz, der kennt dieses Gefühl auch?
1: Ja, du, also ich habe mich ja auf Arbeit manchmal so gefühlt wie eine, ja, wie so eine Kuh auf der Weide, mein Gutster.
0: Wie eine Kuh auf der Weide?
1: Ne, umgeben von Pfosten.

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8: Guten Tag. In Chemnitz ist es bewölkt bei 20 Grad. In Mittweida sind 23 Grad gemeldet, in Geier 19. Morgensonne, Wolkenmix, nur wenige Tropfen in Sicht bei bis zu 27 Grad. Bei der Sparkasse Zwickau haben heute wieder Auszubildende das Ruder übernommen. In der Filiale in Mülsen führen sie eine Woche lang das Tagesgeschäft im Beratungscenter. Dafür wurden sie zuvor gezielt geschult. Für die Kunden ändert sich kaum etwas, außer das Alter der Ansprechpartner. Im Waldbad Großer Teich bei Freiberg sind Blaualgen festgestellt worden. Wie es aus dem Rathaus heißt, darf dort bis auf Weiteres nicht gebadet werden. Das sei eine Vorsichtsmaßnahme. Blaualgen könnten Hautreizungen und Übelkeit auslösen. Besonders Kinder und empfindliche Personen sollten den Kontakt meiden. Die Stadt werde regelmäßig die Wasserqualität kontrollieren und melden, wenn das Badeverbot wieder aufgehoben werden könne. In Döbeln haben heute die Arbeiten am letzten Abschnitt der Hochwasserschutzanlage an der Freiberger Mulde begonnen. Wie die Landestalsperrenverwaltung mitteilte, ist der Abschnitt rund 530 Meter lang und soll bis in 2 Jahren abgeschlossen sein. Der Bau der Schutzwände in Döbeln läuft seit 2009 und gliedert sich in 21 Bauabschnitte. EU, Bund und Freistaat investieren insgesamt rund 95 Millionen Euro.
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8: Ja, am Wochenende war ja wieder Simson-Treffen in Zwickau. Und Sie erinnern sich vielleicht, da gab es mal Schlagzeilen wegen Nazi-Symbolen und rechten Parolen von Teilnehmern. Jetzt passen die Veranstalter auf, dass das nicht mehr vorkommt. Aber vor 3 Jahren war Freie Presse-Reporterin Manuela Müller darüber erschrocken, als sie über das Treffen berichtet hatte. Schon davor hatte sie festgestellt, dass rechts zu sein in ist bei jungen Leuten. Auch heute noch.
9: Mir ist aufgefallen, dass die Jugendlichen sich nicht mehr für das Thema Klima oder Umwelt interessieren, sondern dass die Frage stand, bin ich rechts oder bin ich links? Nach meinen Beobachtungen wird man rechts durch den Freundeskreis. Natürlich spielt auch das Umfeld zu Hause eine Rolle, auch Social Media. Ja, das ist ein schleichender Prozess und hat am Anfang meiner Beobachtung nach überhaupt nichts mit Politik zu tun, sondern eher mit Zugehörigkeit, mit einem Lifestyle und mit einer gewissen Rebellion, so wie Jugendliche das eben sehr gern tun.
8: Manuela Müller hat darüber ein Buch geschrieben. Der Titel: Die Jugend malt wieder Hakenkreuze von der Radikalisierung einer Generation. Darin schildert sie ihre Beobachtungen und berichtet von Gesprächen mit Teenagern.
9: Ich beschreibe überhaupt nicht Gewalttäter, ich beschreibe eher die Leute, die so mitschwimmen, die dieses Ganze tragen, also die breite Masse, die eigentlich relativ wenig sich mit Politik auseinandersetzt. aber eben ganz viel in der Hand hält, weil es eben eine recht große Gruppe ist.
8: Stichwort Wahlen. Rechte Parteien haben Zulauf, vor allem auch von Jugendlichen. Doch weil es eben noch junge Menschen seien, dürfe man sie nicht aufgeben, so Zeitungsredakteurin Müller.
9: Erstmal ist mein Ansatz nie abstempeln, sondern verstehen. Für mich ist die Frage oder für uns alle ist die Frage, wie gehen wir mit den Jugendlichen um? Ich glaube aber, es gibt schon verschiedene Schnittstellen, wo man sagen kann, wie bekomme ich die zurück? Für mich ist eine gute Schnittstelle,

0: Weiter geht's jetzt mit dem MDR Sachsen Verkehrsservice, gleich 6:05. A4 Richtung Frankfurt zwischen Berbersdorf und Hainichen, Behinderung durch einen Radwechsel auf der Fahrbahnseite. Vorsicht auf der A13 Richtung Berlin, hier fährt ein Fahrradfahrer am Fahrbahnrand zwischen Bronco und Karlau auf der A13 Richtung Berlin. Im Landkreis Leipzig ist die Straße zwischen Güldengossa und Abzweig Oeltschau nach einem Unfall gesperrt. In Dresden ist die Löbtauer Straße zwischen Fröbelstraße und Schäferstraße in beiden Richtungen wegen eines Feuerwehreinsatzes gesperrt. Es wird geblitzt auf der A72 Richtung Leipzig, zwischen Stolberg Nord und Chemnitz Süd und zwischen Zwenkau und Kreuz Leipzig. Auf der B173 Ortsumfahrung Kesselsdorf Richtung Freiberg. Auf der B183a zwischen Delitzsch und Reibitz. In Görlitz, in der Zittauer Straße, statt auswärts, in Leipzig in der Altenburger Straße, statt einwärts, im Mirane in der Forststraße, statt einwärts. 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

0: Andreas Borani beim Sachsenradio, sein musikalischer Toast auf den Augenblick. Und viele werden sich erinnern, zur Fußball-WM 2014 wurde der Song zur Weltmeisterhymne, als er für Borani völlig überraschend im Stadion von Rio aus den Boxen dröhnte. Auf der Bühne macht er sich momentan leider rar. Dafür haben wir jetzt ein echtes Highlight für ihr Sommerheimkino. In seinem neuen Film spielt Jan Krauter, den Sie vielleicht als autistischen Kommissar aus Lost in Fuseta kennen, einen Vater, der heimlich die Kita-Kasse plündert. Unsere Promi-Katja Katja Henkel hat mit ihm über diesen Film gesprochen.
1: Fang mich doch, heißt der neue Film, und es geht um Georg, der Profi im Improvisieren ist. Worum es geht, erklärt Schauspieler Jan Krauter so.
2: Es geht um einen jungen Mann, Georg Sommer, der sich in eine durchaus privilegierte Kita, eine Elterninitiative, hineinschmuggelt. Und diese um fast eine 500.000 Euro erleichtert.
1: Das entwickelt sich natürlich so nach und nach.
3: Und du sag mal, ich hab jetzt noch ein paar Anschaffungen für die Kita gemacht, aber hab die Quittung nicht mehr. Was mach ich denn da jetzt?
4: Schreib doch einfach aus dem Kopf auf, was du noch weißt, und hefte es da im Ordner ab, bei Eigenbelege.
3: Einfach so?
4: Ja. Ja, das ist ja alles ganz transparent. Und wir vertrauen einander.
3: Klar.
1: Diesen Charakter zu spielen hat Jan Krauter großen Spaß gemacht.
2: Naja, Hochstapler und Betrüger sind ja immer auch sehr talentierte Schauspieler im Endeffekt. So einen Charakter dabei zu begleiten, wie er sich immer wieder in eigentlich unausweichliche Situationen bringt und ihm dabei zuzugucken, wie er sich da kurz vor knapp wieder rausmanövriert und wie er da kreativ wird, das macht einfach Spaß.
5: Und was machst du hier?
3: Altpapier.
5: Bescheiß die Kita.
3: Hä?
5: Mich kannst du nicht verarschen.
1: Gedreht wurde in Leipzig für Schauspieler Jan Krauter, ein richtig schöner Drehort.
2: Es ist immer schön da. Ich habe früher auch viel da am Theater gemacht und das ist immer wieder nett zurückzukommen. Hätte für mich aber auch noch länger sein können in Leipzig.
1: Fang mich doch. Ja, die Machenschaften von Familienvater Georg fliegen natürlich auf.
6: Wir können das Personal nicht mehr bezahlen, wir können die laufenden Kosten nicht mehr bedienen. Es ist nichts da. Wir sind zahlungsunfähig.
3: Hab ich begriffen.
6: Wir haben nur noch eine Option, nämlich, dass wir die Kita zumachen.
4: Georg, sorry, aber du musst dich jetzt nackt machen. Ja, wir wollen ganz genau wissen, was du gekauft hast. Und zwar Posten für Posten.
1: Warum wir die neue Tragikomödie nicht verpassen sollten, Jan Krauter sagt.
2: Es darf viel gelacht werden. Es ist trotzdem auch spannend und auch ein bisschen was fürs Herz. Beziehungsweise werden wir hier und da auch ein wenig auf die Tränendrüse drücken. So hoffe ich zumindest. Also schaltet gerne ein.
0: Fang mich doch, können Sie jederzeit aufrufen in der ZDF-Mediathek.

Leo Sayer mit seinem Welthit über die ganz große Sehnsucht. Ja, wir haben es rausgehört. Und wenn Sie ihn nochmal live erleben möchten, müssen Sie nach Großbritannien reisen. Dort ist er in diesem Herbst auf seiner allerletzten großen Tournee unterwegs. Da packen wir doch jetzt direkt die Koffer. Jetzt erstmal für einen musikalischen Flug um die Welt, der in diesem Jahr unfassbare 40 Jahre alt wird. Hier ist Desireless und ihr großer Traum vom Reisen. Voyage, Voyage.

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14: Gleich geht es mit Andreas Kalb und dem Radioreport und danach mit Michas Musikgeschichten weiter. Und das bei 15 bis 24 Grad bei uns in Sachsen. Das ist nur der Wochenanfang. Morgen erwartet uns, nach noch einigen Schauern in der ersten Nachthälfte, trockener Sonnenschein bei besten 24 bis 27 Grad. Und ab Mittwoch startet die Hitzewelle. 26 bis 34 Grad bekommen wir am Mittwoch und heftige 29 bis 38 am Donnerstag.
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15: Mit Andreas Kalb und diesen Themen. Erfolgreicher Start für Teilauto als Genossenschaft. Kritik an Versetzung von sächsischer Sportstaatsministerin Christiane Schenderlein und schwacher Absatz bei Erdbeeren in Sachsen. Teilen statt besitzen, das ist das Grundprinzip des Leipziger Carsharing-Unternehmens Teilauto. Vor 3 Monaten hat das Unternehmen den Schritt von der GmbH zur Genossenschaft gewagt. Seitdem können Kunden Mitglied werden und Anteile erwerben. Das wird in Leipzig gut angenommen, berichtet MDR Sachsen-Reporterin Silvia Stadler.
16: Die Genossenschaftsidee hat bei den Teilautokunden offenbar gezündet wie ein gut gewarteter Motor.
17: Wir sind begeistert von dem Start der Genossenschaft. Das ist alles so passiert, wie wir uns das vorgestellt haben. Wir haben zum heutigen Tag knapp 3.800 Mitglieder.
16: Das sagt Vorstand Michael Kreuzer. Auf seinem T-Shirt steht "Ich teile gern". Auf dem T-Shirt von Co-Vorstand Patrick Schöne neben ihm leuchtet ein Ampelmännchen in Regenbogenfarben. Bunt gemixt sind auch die Gründe, Genossenschaftsanteile für je 300 Euro zu erwerben. Bei einem Anteil spart man schon mal die Kautionshinterlegung, bei 2 den monatlichen Grundpreis und so weiter.
18: Für einen Teil der Kundinnen und Kunden ist das eine Motivation. Einige finden einfach das Thema Genossenschaft grundsätzlich spannend und wollen eben darüber auch unterstützen.
16: Das Unternehmen selbst profitiere definitiv auch vom neuen Modell, so Vorstand Michael Kreuzer. Insgesamt wurden rund 20.000 Anteile für rund 6 Millionen Euro gezeichnet.
17: Wir sehen jetzt zum Beispiel auch über die eingenommenen Anteile, dass wir in der Finanzierung des Unternehmens wesentlich besser dastehen, unabhängiger sind von Investoren, von Banken.
16: Genossenschaft heißt nun künftig auch Arbeit, Delegiertenversammlung planen, Fachbeiräte einberufen, die mitentscheiden sollen über E-Mobilität oder Tarife. Aber das sei genau das, was zu einem Unternehmen passt, das Teilen im Namen trägt, so Patrick Schöne.
18: Und wir glauben einfach, dass das auch eine Gesellschaftsform ist, die wirklich sehr lange trägt. Also wenn man die größeren Genossenschaften in der Region anguckt, dann sind das Volksbanken, dann sind das Konsum in Dresden und in Leipzig, die Jahrzehnte, wenn nicht sogar deutlich über 100 Jahre alt sind, sodass wir auch aus dem heraus eine hohe Motivation hatten, dort eine Langfristigkeit über dieses Modell reinzubekommen.
16: Und auch in Zukunft kann man Teilauto natürlich weiter nutzen, ohne Genossenschaftsmitglied zu sein.
15: Ein Bericht von Silvia Stadler. Sachsens Ministerpräsident Kretschmer kann das Aus von Christiane Schenderlein als Sportministerin nicht nachvollziehen. Kretschmer sagte dem MDR, Schenderlein habe unter anderem das Sportfördergesetz auf den Weg gebracht und die Sportagentur nach Mitteldeutschland geholt. Auch der Landessportbund zeigte sich irritiert von der Personalentscheidung. Mit Schenderlein verliere Sachsen eine wichtige Fürsprecherin in Berlin. Bundeskanzler Merz hatte die sächsische CDU-Politikerin heute ins Bundesgesundheitsministerium versetzt. Wer künftig den Bereich Sport und Ehrenamt leiten soll, ist noch unklar. Der Erdbeerenanbau in Sachsen geht immer weiter zurück. In den vergangenen 20 Jahren hat sich die Anbaufläche mehr als halbiert. In der aktuellen Saison konnten die Obstbauern nach vorläufigen Zahlen knapp 1.400 Tonnen Erdbeeren ernten. Das sind rund 200 Tonnen weniger als im Vorjahr, wie Carmen-Stefanie Kaps vom Sächsischen Obstbauverband MDR Sachsen sagte.
7: Die Erdbeersaison in Sachsen, die ist eigentlich recht vielversprechend gestartet. Es gab einen guten Behang und es gab auch gute Qualitäten. Und dann wurde es langsam schwierig, gab ein sehr kühles Frühjahr, das heißt die Reife wurde so ein bisschen verzögert und dann Ende Juni gab es auf einmal dieses starke Hitze-Wochenende aus dem Nichts heraus und alle Früchte sind gleichzeitig reif geworden und wir wissen ja alle, dass man die Erdbeeren nicht so lange lagern kann und wenn dann schnell sehr viele Mengen an Erdbeeren groß werden, dann kann man das einfach so schnell nicht verkaufen. Und das hat natürlich dazu geführt, dass teilweise Erdbeeren nicht geerntet wurden, weil man nicht wusste, wie man sie vermarktet oder eben auch dann nicht mehr in geernteter Form vermarktet werden konnten und dann vielleicht auch weggeschmissen werden mussten.
15: Der Mediziner und Erfinder der Plastination, Gunther von Hagens, ist tot. Wie die Familie mitteilte, war er am Freitag im Alter von 81 Jahren gestorben. Bekannt wurde Hagens vor allem durch seine Körperweltenausstellungen. Ein Nachruf von Martina Senghans.
13: Von Hagens hat an der Universität Heidelberg in den 70er Jahren ein spezielles Verfahren entwickelt, um menschliche Körperteile haltbar zu machen. Die sogenannte Plastination. Ab den 1990er Jahren hat er dann unter dem Titel Körperwelten Ausstellungen mit entsprechend präparierten Körpern und Körperteilen organisiert, die weltweit Millionen Besucher anlockten. Mit seiner Arbeit und den Ausstellungen sorgte der Leichenpräparator aber auch immer wieder für heftige Debatten. Ihm wurden Voyeurismus und kommerzielles Interesse vorgeworfen. Das Heidelberger Institut für Plastination teilte mit, es sei Hagens Wunsch gewesen, dass auch sein eigener Körper plastiniert werde.
15: Das war der Radioreport mit Andreas Kalb. 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
19: Danke, Andreas. MDR Sachsen Verkehrsservice, A4 Richtung Frankfurt zwischen Berbersdorf und Hainichen ist die rechte Fahrspur durch einen defekten LKW blockiert. Vorsicht, auf der Fahrbahnseite wird ein Rad derzeit gewechselt. Im Landkreis Leipzig ist die Straße zwischen Gülden-Gossa und Abzweig Oeltschau nach einem Unfall gesperrt. In Dresden ist die Löbtauer Straße zwischen Fröbelstraße und Schäferstraße in beiden Richtungen wegen eines Feuerwehreinsatzes gesperrt. Und wir sind bei den aktuellen Blitzern. Die befinden sich auf der A72 Richtung Leipzig zwischen Stolberg Nord und Chemnitz Süd und zwischen Zwenkau und Kreuz Leipzig. Außerdem wird die Geschwindigkeit kontrolliert auf der B173, Ortsumfahrung Kesselsdorf Richtung Freiberg, auf der B183a zwischen Delitzsch und Reibitz, in Görlitz in der Zitterauer Straße stadtauswärts, in Merane in der Forststraße stadteinwärts sowie in Neugersdorf in der Hauptstraße Richtung Seifenersdorf. Sie haben noch was entdeckt? Staus, Blitzer, Behinderungen? Bitte sagen Sie Bescheid. 0800 637 5637, das ist genau die richtige Nummer und die ist kostenfrei. 0800 637 5637. Schnell und aktuell dank Ihrer Mithilfe. Der MDR Sachsen Verkehrsservice, kommen Sie gut an.
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19: Wunderschönen guten Abend und wir starten mit Bonnie M. und Rasputin und dann kommt Peter Maffay mit dem Karneval der Nacht.

Die Kings beim MDR Sachsen Radio, das war Waterloo Sunset aus dem Jahre 1967. Der doch recht melancholische Popklassiker beschreibt den Blick eines einsamen Erzählers aus seinem Fenster auf den geschäftigen Londoner Bahnhof Waterloo. Im Zentrum des Textes steht übrigens das Liebespaar Terry und Julie, das sich jeden Freitagabend eben an dieser Station trifft, während um sie herum quasi das Chaos der Großstadt herrscht, finden die beiden Trost und Geborgenheit und innere Ruhe durch ihre gegenseitige Zuneigung. Und jetzt zu einer Band, die ging 1982 an den Start. Das erste Album der Eurythmics war dann doch erstmal ein Ladenhüter. Doch Annie Lennox und David Stewart, die lassen sich da nicht beirren. Auf der zweiten LP ist ein Song, der plötzlich in den Charts landet. Na klappt doch und nach oben klettert. Sweet Dreams Are Made of This. Und auch dieses Love is a Stranger taucht in den Hitlisten auf vom zweiten Album. Die 80er werden eine sehr erfolgreiche Zeit mit vielen weiteren Erfolgen. Außerdem arbeitet David Stewart, damit gar nicht erst Langeweile aufkommt, als Produzent zum Beispiel für Tom Petty und Bon Jovi. Annie Lennox nutzt Freiräume für die Schauspielerei. Irgendwie ist Ende der 80er dann aber die Luft raus. Beide Musiker entschließen sich, das Projekt Eurythmics erstmal auf Eis zu legen. Annie macht sich gleich an eine Solokarriere und nach 10-jähriger Pause haben die beiden auf ein neues Eurythmics-Album Lust, aber danach geht wieder jeder seiner Wege. 2009 sagt dann Annie, dass es keine Wiedervereinigung mehr geben wird. Von wegen 2014 stehen die Eurythmics dann munter auf einer Bühne und singen bei einem Festival unter anderem den Beatles-Song The Fool on the Hill. Und danach gibt es weitere Auftritte. Eine offizielle Auflösung, die gibt es bis heute nicht. Und jetzt kommen wir zum 27. Juli 1985. Damals, vor 41 Jahren, landen die Eurythmics zu Hause in England an der Spitze der Charts mit There Must Be an Angel. Und manchmal reicht am Anfang eines Liedes auch ein La-di-da. Na, hier ist Annie Lennox.

0: Tammy Wynette und jetzt drehen wir noch mal eine Runde durch ihre Gegend. 18.30 Uhr.
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2: Guten Abend. In Chemnitz ist es bewölkt bei 19 Grad. In Rotewisch sind 20 Grad gemeldet. In Keinberg 22. Morgen Sonne-Wolken-Mix. Nur wenige Tropfen in Sicht bei bis zu 27 Grad. Nach dem Anschlag auf den Christopher Street Day in Berlin am Sonnabend wollen Stadt und Veranstalter des Chemnitzer Weinfestes die Sicherheitsvorkehrungen erhöhen. Große Pflanzkübel, die als Zufahrtssperren dienen, seien noch einmal verrückt worden, sagt Weinfestveranstalter André Grule. Bereits am Wochenende habe die Stadt die Polizeipräsenz an den Einfahrtsstraßen erhöht. Über eventuell notwendige weitere Maßnahmen laufen aktuell noch Abstimmungen. Das Weinfest in der Chemnitzer Innenstadt wurde am Freitag eröffnet. Es geht bis zum 16. August. Voraussichtlich schon zum 31. August will die Westermann-Gruppe ihre Druckerei in Zwickau schließen. Davon betroffen seien 140 Mitarbeiter, teilte das Unternehmen mit. Aus unserer Redaktion berichtet Christiane Günther.
3: Auf Nachfrage von MDR Sachsen teilte die Geschäftsführung mit, dass die hohen Personal- und Energiekosten in Deutschland zu dieser Entscheidung geführt hätten. Trotz erheblicher Investitionen in neue Maschinen könne das Unternehmen mit osteuropäischen Anbietern nicht mehr mithalten. Außerdem sinke die Nachfrage nach Druckerzeugnissen stetig. Den Mitarbeitern in Zwickau werde angeboten, in eine Transfergesellschaft zu wechseln. Dort sollen sie sich für den Arbeitsmarkt weiter qualifizieren können. In Zwickau wurden vor allem Schul- und Fachbücher, Reiseführer, aber auch Kinder- und Jugendbücher gedruckt.
2: Der Rettungszweckverband Südwestsachsen vermeldet einen Meilenstein. Demnach haben sich inzwischen 1.000 Menschen im Netzwerk Ersthelfer Südwestsachsen registriert. Die freiwilligen Ersthelfer werden über eine App informiert, wenn es in ihrer Nähe einen medizinischen Notfall gibt. Gerade bei einem Herz-Kreislauf-Stillstand zählt jede Minute. Bis zum Eintreffen des Rettungsdienstes beginnen Ersthelfer mit lebensrettenden Maßnahmen. Das Projekt läuft seit einem Jahr. Auch weiterhin können sich Interessierte beim Rettungszweckverband anmelden. Soweit aus Chemnitz, Nora Kilini für MDR Sachsen.
0: MDR Sachsen Verkehrsservice A4 Frankfurt Richtung Dresden zwischen Glaucher Ost und Hohenstein-Ernsthal steht ein defekter LKW auf der rechten Fahrspur. A4 Richtung Frankfurt zwischen Berbersdorf und Hainichen ist die rechte Fahrspur durch einen defekten LKW blockiert. Vorsicht auf der Fahrbahnseite, wird ein Rad gewechselt. Im Landkreis Leipzig ist die Straße zwischen Güldengossa und Abzweig Ölschau nach einem Unfall gesperrt. In Dresden ist die Löbtauer Straße zwischen Fröbelstraße und Schäferstraße in beiden Richtungen wegen eines Feuerwehreinsatzes gesperrt. Dort brennt das Dach eines Mehrfamilienhauses, das sich im Bau befindet. Und jetzt alle neuen Blitzer. Die stehen auf der A72 Richtung Leipzig zwischen Stolberg Nord und Chemnitz Süd und zwischen Zwenkau und Kreuz Leipzig. Dann auf der B173 Ortsumfahrung Kesselsdorf Richtung Freiberg. Auf der B183A zwischen Delitzsch und Reibitz. In Görlitz in der Zittauer Straße stadtauswärts. Außerdem in Leipzig in der Riesaer Straße stadtauswärts. In Merane in der Forststraße stadteinwärts. Und außerdem auch noch in Neugersdorf in der Hauptstraße Richtung Seifenhersdorf. Sie haben noch was entdeckt? Staus, Blitzer, Behinderungen? Dann sagen Sie Bescheid. 0800 637 5637. Unsere kostenlose Verkehrshotline. 0800 637 5637. Schnell und aktuell dank Ihrer Mithilfe. Der MDR Sachsen Verkehrsservice. Wir wünschen eine gute Fahrt und kommen Sie gut an Ihr Ziel.
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0: Mit den Musikgeschichten, ich bin Frank-Michael Bauer und hier ist Stevie Wonder für einen Song Part-Time Lover und danach Smokey.

San Francisco Bay, die Bucht von San Francisco, das war Smokey aus den 70ern hier beim MDR Sachsenradio. Die 80er Jahre waren seine große Zeit, in der ein Automechaniker groß rausgekommen ist, nämlich Paul Young aus England. Nach dem Autoschrauberjob steigt er in die Band Q-Tips ein. Viele Jahre fühlt er sich wohl in der Truppe, aber Anfang der 80er denkt er über eine Solokarriere nach und wagt den Schritt. Er ist begeistert vom Soul-Sänger Marvin Gaye. Paul Young nimmt dessen Song Wherever I Lay My Head, That's My Home auf. Der Erfolg bringt ihn selber zum Staunen. Das hätte er nun nicht gedacht. 1983 erreicht die Single nämlich mit dem Coversong Platz 1 der britischen Hitparade. Und dann kommt der 27. Juli 1985. Zu Hause in England stehen die Rhythmics auf Platz 1 und er schafft auch einen Platz 1, und zwar auf dem viel größeren Musikmarkt in den USA, in den Billboard-Charts. Platz 1 für Paul Young und Every Time You Go Away.

Boogie Boogie beim Sachsenradio MDR Sachsen. Das waren aus Spanien Baccarat mit ihrem großen Erfolg. Der ist in Deutschland produziert worden und es waren auch zwei Deutsche, die das Lied geschrieben haben. Der 27. Juli 1976, das war ein ganz besonderes Datum für einen Briten, der in den USA lebte. John Lennon bekommt damals vor genau 50 Jahren nach einem vierjährigen Rechtsstreit endlich die offizielle Green Card, wie sie offiziell heißt, die Permanent Resident Card, also die ständige Aufenthaltsgenehmigung in den Vereinigten Staaten von Amerika. Diese Karte bietet die Erlaubnis, auch einen Job nachzugehen. Die Einwanderungsbehörde vergibt die Plastikkarte, die aussieht wie unser Personalausweis. John Lennon war wegen seines Engagements für die Friedensbewegung und auch seiner Ablehnung des Vietnamkrieges nicht sonderlich willkommen. Besonders Ex-Präsident Nixon mochte ihn nicht. Lennon wurde zeitweilig sogar vom FBI beobachtet. Dann aber 76 war es soweit und 2010 wurde diese Lennon Green Card übrigens für $72.000 versteigert, aber die Freude beim Besitzer währte nicht lang. Das FBI zog die Green Card nämlich ein, sie sei Eigentum der Vereinigten Staaten von Amerika und das Geld gab es auch nicht zurück. Erinnerungen jetzt an John Lennon, hier ist er mit Woman aus seinem letzten Album Double Fantasy.

0: Herman Samuels und Dandy beim Sachsenradio und wir sind bei den Aussichten.
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0: In der Nacht noch ein paar einzelne Regenschauer und später wird sich etwas Nebel bilden und es geht runter mit den Werten auf 14 bis 10 Grad. Morgen mal Sonne, mal auch wieder Wolken, noch einzelne schwache Schauer sind möglich. Die Höchstwerte, die liegen bei 24 bis 27 Grad.
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2: Mit Andreas Kalb. Schönen guten Abend. Sachsens Ministerpräsident Kretschmer kann das Aus von Christiane Schenderlein als Sportministerin nicht nachvollziehen. Kretschmer sagte dem MDR, Schenderlein habe unter anderem das Sportfördergesetz auf den Weg gebracht und die Sportagentur nach Mitteldeutschland geholt. Auch der Landessportbund zeigte sich irritiert von der Personalentscheidung. Mit Schenderlein verliere Sachsen eine wichtige Fürsprecherin in Berlin. Bundeskanzler Merz hatte die sächsische CDU-Politikerin heute ins Bundesgesundheitsministerium versetzt. Wer künftig den Bereich Sport und Ehrenamt leiten soll, ist noch unklar. Das Leipziger Carsharing-Unternehmen Teilauto hat 3 Monate nach seiner Umwandlung in eine Genossenschaft rund 3.800 Mitglieder geworben. Damit wurde viel Geld für künftige Investitionen eingenommen, wie MDR Sachsen-Reporterin Silvia Stadler berichtet.
3: Man sei begeistert vom Start, so Vorstand Michael Kreuzer. Die neuen Mitglieder hätten insgesamt rund 20.000 Genossenschaftsanteile mit einem Volumen von 6 Millionen Euro erworben. Man sei dadurch als Unternehmen unabhängiger in der Finanzierung geworden gegenüber Banken und Investoren. Durch eine Kundenbefragung weiß man auch, dass es verschiedene Motive für die Neumitglieder gibt, so Vorstand Patrick Schöne. Zum einen profitieren sie nun von verschiedenen Preisvorteilen, viele aber wollen auch das Genossenschaftsmodell unterstützen und künftig bei der Tarifgestaltung oder Weichenstellungen für die Elektromobilität mitentscheiden. Auch zukünftig kann man Teilauto weiter nutzen, ohne Genossenschaftsmitglied zu sein.
2: In Sachsen sind in diesem Jahr weniger Erdbeeren geerntet worden als im Vorjahr. Wie eine Sprecherin des Sächsischen Obstbauverbandes MDR Sachsen sagte, waren es nach vorläufigen Zahlen knapp 1.400 Tonnen. Das seien rund 200 Tonnen Erdbeeren weniger als im Vorjahr. Ein Grund war demnach die große Hitze im Juni. Dadurch seien fast alle Früchte gleichzeitig gereift, was zu einem Überangebot geführt habe. Viele Händler seien deshalb auf ihren Erdbeeren sitzen geblieben. Die Bundeswehr hilft Frankreich bei der Bekämpfung des Waldbrandes bei Bordeaux. Wie das Verteidigungsministerium mitteilte, wurden 2 Hubschrauber und ein Transportflugzeug mit Feuermaterial entsandt. Der Einsatz ist zunächst für 5 Tage geplant. In den vergangenen Tagen sind in der Region mehr als 220.000 Menschen in Sicherheit gebracht worden, darunter viele Touristen. Das Feuer hat sich inzwischen bis auf 15 Kilometer der Großstadt Bordeaux genähert. Auch in anderen Gegenden Frankreichs brennen Wälder. Ähnlich ist die Situation in Teilen Spaniens. Das waren Nachrichten von MDR Sachsen. 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
0: Hier ist der MDR Sachsen Verkehrsservice. Wir beginnen mit einer Meldung, die ganz frisch reingekommen ist. Vorsicht auf der A9 Richtung München zwischen Schkeuditzer Kreuz und Großkugel liegt eine Metallstange auf der rechten Fahrspur. Es geht weiter A4 Frankfurt Richtung Dresden zwischen Glauchau Ost und Hohenstein-Ernsthal steht ein defekter LKW auf der rechten Fahrspur. A4 Richtung Frankfurt zwischen Berbersdorf und Hainichen ist die rechte Fahrspur durch einen defekten LKW blockiert. Vorsicht auf der Fahrbahnseite wird ein Rad gewechselt. Im Landkreis Leipzig ist die Straße zwischen Gülden-Goss und Abzweig Ölschau nach einem Unfall gesperrt. In Dresden ist die Löbtauer Straße zwischen Fröbelstraße und Schäferstraße weiterhin in beiden Richtungen wegen eines Feuerwehreinsatzes gesperrt. Und hier sind die Blitzer. Sie stehen aktuell auf der A72 Richtung Leipzig zwischen Stolberg Nord und Chemnitz Süd sowie zwischen Zwenkau und Kreuz Leipzig. Weiterhin wird geblitzt auf der B173 Ortsumfahrung Kesselsdorf Richtung Freiberg, auf der B183a zwischen Delitzsch und Reibitz, in Leipzig an der Riesaer Straße stadtauswärts sowie in Neugersdorf in der Hauptstraße Richtung Seifennersdorf. Für noch mehr Tipps hier unsere kostenlose Verkehrshotline 0800 6375 637. 0800 6375 637. Schnell und aktuell dank Ihrer Mithilfe. Der MDR Sachsen Verkehrsservice. Gute Fahrt für Sie.
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0: Ich wünsche Ihnen einen schönen guten Abend. Hier sind die Musikgeschichten und jetzt die Carpenters mit Please, Mr. Postman. Stop.

Elton John hat von ganz besonderen Händen gesprochen. Heilende Hände, Healing Hands, hier bei uns beim Sachsenradio gehört. Wir schreiben den 27. Juli und gehen zum 27. Juli zurück 1958. Damals, also vor 68 Jahren, werden Fans des Rock'n'Roll gewarnt, dass Radiohören im Auto teuer werden kann. Forscher des Mineralölkonzerns Esso haben eine Studie herausgebracht, in der herausgefunden wurde, dass der Rhythmus von Rock'n'Roll Autofahrern dazu verleiten könnte, den Bleifuß zu setzen, also viel zu schnell zu fahren. Das führt wiederum zu höherem Spritverbrauch. Logisch. So entstehen auch Temposünden, merkt die Studie an. Obwohl damals die Geschwindigkeitsmessung von Autos noch im Straßenverkehr in den Kinderschuhen steckt, Ende der 50er. Zu jener Zeit war es Polizisten übrigens überlassen, festzulegen, dass man die Geschwindigkeit übertreten hatte oder nicht. Das wurde also einfach geschätzt, wenn das Auto vorbeigefahren ist. Tja, das waren ganz andere Zeiten. Und jetzt gibt es Chuck Berry mit Rock'n'Roll Music hier beim Sachsenradio. 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

Herbert Grönemeyer beim Sachsenradio. Und jetzt geht's 40 Jahre zurück. War das eine Aufregung? War das ein Spektakel? Wie ein Lauffeuer verbreitete sich 1986 die Nachricht unter Rockanhängern im Ostblock. Auch in der sozialistischen DDR spricht sich schnell herum, dass die Supergruppe Queen mit Freddie Mercury nach Budapest kommen wird. Mein großer Bruder ist ganz aus dem Häuschen, ich selber ja auch. Ob ich ihm Karten irgendwie besorgen könnte über die FDJ oder so, konnte ich natürlich nicht, und wenn er diese für mich genommen. Er hat sich an die ungarische Botschaft gewandt und eines Tages tatsächlich Karten bekommen. Wie genau das abgelaufen ist, das erzählt er bis heute nicht. Wer weiß, was das für ein komisches Geschäft war, aber auf jeden Fall war er dabei und hat eine Menge junge Leute damals aus der DDR getroffen, hat er hinterher erzählt, die einfach auf gut Glück losgefahren sind Richtung Budapest, getrennt sind per Anhalter. Queen, das war schon was damals. Die erste westliche Band dort in Ungarn nach Louis Armstrong, der 64 aufgetreten ist. Das Konzert im Budapester Volksstadion, im Neppstadion, wurde übrigens auch auf Film festgehalten unter dem Titel Queen Magic in Budapest. Und jetzt gibt es Musik von Queen, meine ich von Freddie Mercury, geschrieben mit Radio Gaga.

0: Sally Oldfield beim MDR Sachsen Radio, das Schwesterherz von Mike Oldfield. Und jetzt wird's sehr sommerlich mit einem Studioprojekt aus Großbritannien. Hört auf den Namen Typical Tropical. Dort Nummer 1 in den Charts 1975 und auch wochenlang vorne in der Single-Hit-Parade in Deutschlands. Dieses One-Hit-Wonder. Markus Luhn stellt uns den Song vor, ab ins Jahr 75.
1: Charlie Chaplin wird durch die britische Königin zum Ritter geschlagen und Typically Tropical veröffentlichen den Hit Barbados. Irgendwie ist der Wurm drin. Seit Wochen schon treffen sich Jeffrey Calvert und Max West in jeder freien Minute, um Songs für ein neues Studioprojekt zu schreiben. Doch egal, welche Idee sie auch anpacken, nichts will so richtig zünden. Da hilft tatsächlich nur noch eine Auszeit. Um den Kopf freizukriegen, fliegen die beiden Produzenten in den Urlaub. Und tatsächlich geht der Plan auf. Als Calvert aus dem Strandparadies Barbados zurückkehrt, sprüht er nur so vor Ideen und präsentiert einen neuen Song, der eine abenteuerliche Geschichte erzählt. Darin geht es um Captain Wilcock von den Coconut Airways, der liebeshungrige Engländer per Charterflug in die Karibik karrt. Beide sind so glücklich über ihren neuen Song, dass sie beschließen, die Nummer unter dem Pseudonym Typically Tropical zu veröffentlichen. Und tatsächlich treffen Calvert und West genau den Nerv ihrer Fans. Barbados wird ein Riesenhit und der Dauerbrenner in den europäischen Hitparaden.
2: In den Charts
1: landet Barbados auf Platz 1 in Großbritannien und Platz 8 in Deutschland.
2: Coverversionen
1: gibt es eine sehr bekannte. 1999 bringt die holländische Band Wenger Boys eine neue Fassung von Barbados heraus, allerdings mit einem anderen Urlaubsziel. We're Going to Ibiza wird erneut ein Sommerhit.
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stimmungsvolle Lied mit den Blues Brothers. Hier gehört beim MDR Sachsen Radio. Heute ist der 27. Juli und am 27. Juli 1998, da war die Freude groß bei einer britischen Popband. Die Spice Girls stehen wieder auf Platz 1 der heimischen Charts, diesmal mit ihrem Song Viva Forever. Die Girls repräsentieren ja eine der erfolgreichsten Bands in den 90er Jahren. Insgesamt haben sie zu Hause in Großbritannien 9 Nummer 1 Hits geschafft. Doch es brodelte damals 98 mächtig. 2 Monate zuvor war nämlich bekannt geworden, dass Jerry Halliwell die Band aufgrund von Differenzen mit den Bandmitgliedern verlassen will, was auch bestätigt wird. Jerry trug den Spitznamen Sexy Spice aufgrund ihrer verführerischen Outfits und Bühnenkostüme. Sie selber fand sich gar nicht sexy, sondern sagte mal, ich bin doch mehr oder weniger plump. Von allen schrillen Klamotten ist bei ihr wohl das Kleid als britische Flagge das bekannteste. Glitzernd der Union Jack, dieses Kostüm hat sie getragen. Sie war dann mega erfolgreich als Solo-Künstlerin. Aber sie war auch immer wieder Jerry Halliwell bei allen Wiedervereinigungen der Band bis heute mit dabei. Einmal Spice Girl, immer Spice Girl. Hier sind die Spice Girls. Viva Forever.

Nach den 20 Uhr Nachrichten erwartet Sie hier beim Sachsenradio der ARD Abend mit Hanno Bauer aus Magdeburg. Ich bin Frank-Michael Bauer, verabschiede mich aus Dresden und auf einigen Frequenzen startet wie immer am Montag gleich das sorbischsprachige Jugendmagazin Satkola und es geht weiter mit der Beachvolleyball-Tour. Station ist diesmal Krostwitz. Viel Spaß, sportfrei. Ihnen einen schönen Abend. Und hier ist noch Neil Diamond. Der kann sich von den Blue Jeans nicht trennen. Forever in Blue Jeans. Und danach ein Stückchen noch Jason Donovan. Machen Sie es gut.

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1: Um 20 Uhr mit Andreas Kalb. Sachsens Ministerpräsident Kretschmer kann das Aus von Christiane Schenderlein als Sportministerin nicht nachvollziehen. Der CDU-Politiker verwies im MDR auf die Verdienste seiner Parteikollegin. Kretschmer sagte:
2: Christiane Schenderlein war eine unglaublich erfolgreiche Sportministerin. Sie hat dieses Sportfördergesetz gemacht. Sie hat die Sportagentur gegründet. Sie auch übrigens nach Mitteldeutschland gebracht. Vielleicht ist das auch so ein Zeichen, dass Personen aus den neuen Ländern dann natürlich auch mit ihrer Kenntnis und mit ihrem eigenen Antrieb, mit ihrer eigenen Überzeugung für die Anliegen unserer Heimat kämpfen. Insofern habe ich diesen Wechsel überhaupt nicht verstanden. Diese Veränderung, die müssen wir erstmal alle nochmal durchdenken und dann vielleicht verstehen.
1: Auch der Landessportbund zeigte sich irritiert von der Personalentscheidung. Mit Schenderlein verliere Sachsen eine wichtige Fürsprecherin in Berlin. Bundeskanzler Merz hatte die sächsische CDU-Politikerin heute ins Bundesgesundheitsministerium versetzt. Wer künftig den Bereich Sport und Ehrenamt leiten soll, ist noch unklar. Das Bundeskriminalamt stuft derzeit 410 Personen als islamistische Gefährder ein. Wie ein Sprecher der Behörde dem MDR mitteilte, befinden sich 255 dieser Personen in Deutschland. 100 davon seien in Haft. Weitere 155 Gefährder befinden sich auf Reisen im Ausland. Als Gefährder werden Menschen eingestuft, denen die Sicherheitsbehörden schwere politisch motivierte Straftaten zutrauen. Im Bereich Rechtsextremismus werden 65 solcher Personen beobachtet, im linksextremistischen Spektrum sind es 17. Das Leipziger Unternehmen Teilauto hat 3 Monate nach seiner Umwandlung in eine Genossenschaft rund 3.800 Mitglieder geworben. Wie der Carsharing-Anbieter mitteilte, wurden über den Verkauf von Anteilen rund 6 Millionen Euro eingenommen. Damit sei man bei künftigen Investitionen unabhängiger von Banken und anderen Geldgebern. Die neuen Genossenschaftsmitglieder erhalten Preisvorteile und können bei Entscheidungen mitreden, zum Beispiel bei der Tarifgestaltung und dem Ausbau der Elektromobilität. Der Autobauer Porsche streicht weitere 5000 Arbeitsplätze. Wie das Unternehmen mitteilte, sind das Stammwerk und ein Entwicklungszentrum bei Stuttgart betroffen. Der Stellenabbau solle ohne Kündigungen umgesetzt werden. Zum Ausgleich für die Einsparungen soll die Standortsicherung bis Ende 2035 verlängert werden. Porsche steckt wegen hoher Zölle in den USA und schwacher Verkaufszahlen in China in der Krise. Deshalb soll vor allem beim Personal gespart werden. Der Verkehrsverbund Ostsachsen hat in diesem Jahr 1,5 Millionen Euro für Investitionen in den Nahverkehr ausgegeben. Die Städte und Gemeinden im Verbundraum seien vor allem beim barrierefreien Ausbau von Bushaltestellen unterstützt worden. Dazu gehören etwa Glashütte, Moritzburg, Kamenz und Sebnitz. Das Wetter. In der Nacht nimmt der Regen langsam ab bei kühlen Temperaturen um 10 Grad.
3: Dankeschön, damit sind wir wieder auf dem neuesten Stand und ich schaue noch auf die Straßen im Lande. Hier ist der Verkehrsservice für den ARD-Abend. Die A71 Sangerhausen Richtung Schweinfurt ist zwischen Arnstadt Süd und Stadt Ilm wegen Bauarbeiten gesperrt heute Nacht, das Ganze bis morgen früh 6 Uhr. Die Bundesstraße 185 ist zwischen Rosefeld und dem Abzweig Würflau nach einem Unfall gesperrt. Und damit weiter gute Fahrt in und durch den Abend mit der richtigen Sendung im Radio.
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3: Für alle im MDR-Studio in Magdeburg, Hanno Bauer. Ich grüße schön, dass Sie dabei sind.

die Sendung zum entspannten Tagesausklang ist das hier im Radio nach REM. Da schalten wir jetzt auf der Entschleunigungsgangschaltung jetzt eben mal sogar noch einen Gang runter und träumen von einer besseren Welt. Unverändertes Thema seit 1971, dieser John Lennon Song herauskam. Imagine.

0: Herzen sind ja frei und hüpfen durch den Abend, möchte ich ja so sagen. Hier ist der ARD-Abend. Schön, dass Sie dabei sind. Und ja, wenn Sie uns erreichen möchten im Studio, dann unter dieser E-Mail-Adresse ard-abend@mdr.de oder Sie rufen an 0800 80 80 110, die bekannte Mitmachtelefonnummer für den ARD-Abend. Thema heute ist ein zur Zeit passendes, wie ich ja finde, ja, und zwar aufgrund einer Geschichte, die mir im Urlaub passiert ist. Bei meinem letzten Urlaub bin ich nämlich mit dem Auto unterwegs gewesen und bin, weil ich dummerweise einen Feldweg benutzt habe, den ich vielleicht nicht hätte benutzen sollen, mit dem einen Reifen so richtig schön in den Graben gerutscht. Das war ausgerechnet dann in Frankreich, wo ich doch so gut wie kein Wort Französisch außer Merci und Très bien kann, mich sozusagen auch gar nicht so richtig verständlich machen konnte. Und solche Sachen, die passieren ja nun immer, ja. Also ich meine, gut, inzwischen haben wir Google Übersetzer zum Beispiel oder andere Übersetzungsprogramme auf dem Handy. Wenn man denn das hat, ist man ja dann irgendwie auf der sicheren Seite. Kann allerdings auch nicht immer jede Situation dann vielleicht zum günstigen lösen. Aber das sind ja so die Sachen, die bleiben dann vom Urlaub am meisten in Erinnerung. Falls Sie jetzt mal irgendwie solche Sachen hatten, die müssen ja nicht aus diesem Jahr sein, sondern ganz einfach Urlaubserlebnisse, mit denen Sie sich schon ihre ganze Zeit herumtragen und die sie dann auch all ihren Freunden und Bekannten schon erzählt haben, weil es einfach so lustig war, wie sie sich dann durchgeboxt haben. Also das könnte sein, die Panne auf der Autobahn, wo ihnen dann geholfen wurde, oder vielleicht war es auch irgendwo, dass sie mit den Fahrrädern unterwegs waren oder mit dem Caravan. Da passieren doch immer Sachen. Und diese Sachen, da bin ich also bereit, heute aus meiner Geschichte so ein bisschen was zu erzählen, und vielleicht erzählen Sie Ihre. Und schon sind wir wieder beim Thema Urlaub und freuen uns alle ein bisschen darüber, dass wir in einer freundlichen Sommerperiode sind und den Montagabend zu was Besonderem machen können. Also, wie wär's, wenn Sie möchten, einfach mitmachen unter ard-abend@mdr.de oder Sie erzählen es uns unter 0800 80 80 110. Nur zu.
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0: 20.22 Uhr wird's. Hier ist der ARD-Abend. Und ja, ich habe zwar gesagt, ich bin mit dem Auto, mit der einen Seite des Autos sozusagen schräg in so einen richtigen schönen Wassergraben reingerutscht auf dem Feldweg, habe aber gar nicht gesagt, wie ich dann daraus befreit wurde. Also, es gab Google-Übersetzer und es gab einen Bauern, der so freundlich war, die Situation zu erkennen und der sofort in sein Gehöft gegangen ist, dort seine Abschleppseile rausgeholt hat. Und ich muss mal sagen, ratzfatz, mit einem ordentlichen landwirtschaftlichen Gerät kriegt man auch so ein schönes Auto ganz schnell aus dem Graben raus. Und das hat dann tatsächlich funktioniert. Also bei mir ist es wirklich eine Geschichte, die kann man mit Fug und Recht unter Völkerfreundschaft verbindet weitererzählen. Denn sowas Nettes, obwohl man sich kein Wort sozusagen austauschen konnte, das war schon was, das hat mich sehr beeindruckt bei der letzten Fahrt in den Urlaub mit dem eigenen Auto durch Frankreich in Richtung Spanien. Also das war wirklich eine Sache, da war ich baff, dass das so gut funktioniert hat und ja, ich habe sogar ein kleines Video davon gemacht und freue mich jedes Mal wieder, wenn ich es dann irgendwo auf meinem Handy entdecke und mich an diese Situation zurückerinnere. Ja, und dann natürlich so ein kleines Trinkgeld auf die Hand. Und der Bauer hat so gestrahlt. Es war einfach wunderbar. Bauer hilft Bauer. So muss es sein.
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0: 20.31 Uhr ist es. Hier ist der Verkehrsservice für den ARD-Abend. Los geht's auf der Autobahn 3 Würzburg Richtung Frankfurt. Zwischen Stockstadt und Seligenstädter Dreieck läuft eine Unfallaufnahme. Vorsichtig ranfahren. A7 Hamburg Richtung Flensburg. Zwischen Hamburg-Othmarschen und Hamburg-Bahrenfeld ist gesperrt wegen eines Polizeieinsatzes. A10 südlicher Berliner Ring Richtung Dreieck Potsdam. Zwischen Michendorf und Ludwigsfelde West. Hier ist die linke Parallelfahrbahn gesperrt. Hier laufen nämlich Markierungsarbeiten. Die Autobahn 71 Sangerhausen Richtung Schweinfurt ist zwischen Arnstadt Süd und Stadt Ilm wegen Bauarbeiten bis morgen früh ca. 6 Uhr gesperrt. Und die Bundesstraße 185 ist zwischen Rosefeld und dem Abzweig Würflau nach einem Unfall gesperrt. Und damit weiter gute Fahrt durch den Abend.
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0: Mit Hanno Bauer in Magdeburg. Grüß dich schön.

Alison Moyet, die Sängerin damals von Yazoo, ja, da war es noch ein Duo mit Depeche Mode Gründer Vince Clark zusammen. Hier mit ihrem Solo-Hit oder einem ihrer Solo-Hits natürlich Is This Love. Gerade ist sie ja 65 Jahre jung geworden, ja, im Juni war es, und beweisen muss sie natürlich gar nichts mehr. Nur, dass sie immer noch so gerne vor Publikum singt, das beweist sie auch dieses Jahr wieder.

0: 20.45 Uhr ist es. Urlaubsmissgeschicke auf dem Weg in den Urlaub. Per Auto, per Bahn, per Motorrad, Caravan oder Wohnmobil. Oder dann dort auch mit dem Fahrzeug ihrer Wahl. Also Fahrrad, Fähre, was immer. Das ist Thema der Sendung heute mitten in der Sommerurlaubszeit. Bei mir war es im letzten Urlaub das abgerutschte Auto. Ja, ich habe es vorhin kurz erzählt, das auf einem Feldweg mitten in Frankreich, vielleicht ein wenig von mir übersteuert, auf nasser Fahrbahn, also nicht Fahrbahn asphaltiert, sondern so ein richtiger schöner Feldweg, ins Schlingern gekommen ist und dann mit einer Seite komplett, aber richtig komplett in den Wassergraben gerutscht ist und dort natürlich auch keinen Halt mehr bekommen hat. Also egal, wie ich mich da reingesetzt habe und versucht habe, noch Gas zu geben oder rauszulenken. Ich habe sogar versucht, noch irgendwelche Bleche, die ich gefunden hatte, gleich im nahen Wald unter die Räder zu bekommen. Aber nein, also die Räder drehten und drehten und da war nichts zu machen. Aber es gab einen sehr netten Bauern in Frankreich, dem ich gar keine großen Worte erzählen brauchte. Hätte ich ja auch gar nicht gekonnt. Ich kann ja kein Französisch. Und er hat mich einfach so rausgezogen aus dem Schlamassel und hat sich so gefreut, als er dann auch noch ein kleines Trinkgeld auf die Hand bekommen hat. Also das war auf jeden Fall, ja, ich sag mal, er wird eine Geschichte haben, die doofen Deutschen. Und ich habe eine Geschichte zu erzählen, solche freundlichen Menschen in Frankreich. Also das passt auf jeden Fall sehr gut zusammen. Ich habe meine Lektion gelernt. Ich werde das nächste Mal sofort auf die Bauern zugehen, denn das sind echt nette Typen. Und das bestimmt auch in Deutschland. Also wenn sowas ist, einfach nicht schreck sein. Man braucht gar nicht erst darauf zu warten, dass ein Pannenservice vorbeikommt in solchen Situationen, sondern ich glaube, die Landwirte, die da die angrenzenden Felder betreiben, sind schon die allerbesten. Falls Ihnen vielleicht auch so irgendwas passiert ist oder vielleicht eben auch irgendeine Panne, die Sie auch all Ihren Verwandten und Bekannten weitererzählen, dann sagen Sie es uns ruhig. ard-abend@mdr.de oder die Telefonnummer 0800 80 80 110. Da können Sie Ihre ganze Geschichte erzählen. Und Thomas hat sich schon bei mir gemeldet, hat gesagt, na, das würde ich gerne sehen. Und da habe ich ihm natürlich gleich dieses Urlaubsvideo geschickt von dem abgerutschten Auto im Graben und wie der dann rausgezogen wird vom Bauern. Also, alles nachweisbar, alles belegbar und echt.
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0: Viel Spaß beim Lachen, beim Angucken, lieber Thomas.

Dire Straits im ARD-Abend. So schön entspannt, so far away, so wie die Menschen, die Urlaub machen und unterwegs vielleicht dann doch die eine oder andere Panne hatten. Brigitte. Und unterwegs vielleicht dann doch die eine oder andere Panne hatten. Brigitte scheint bisher Glück gehabt zu haben. Sie hat nämlich geschrieben an ard-abend@mdr.de. Na, sowas wie du habe ich zum Glück noch nicht erlebt. Ich hatte während meiner Ehe zwei Erlebnisse. Einmal hatte mein Mann das Auto in Mainz am Rhein abgestellt und ich sollte es dort abholen. Meine Eltern waren gerade da und mein Vater fuhr mich rüber. Und siehe da, das Auto hatte plötzlich einen Platten. Mein Vater wechselte den Reifen und gut war's. Und ein anderes Mal hatte ich mich irgendwo mit meinen Eltern getroffen. Wir waren schwimmen und als wir an die Autos kamen, hatte ich wieder einen Platten. Mein Vater konnte mir wieder

0: einmal den Reifen wechseln. Und danach habe ich noch nie wieder einen Platten gehabt. Liebe Grüße von Brigitte aus Bischofsheim. Brigitte, ich grüße schön zurück. Na, das ist ja auch, also komischerweise, mir passieren solche Sachen ständig. Also Platten jetzt nicht unbedingt. Ich glaube, die Reifen sind auch inzwischen wesentlich besser geworden, als sie danach damals waren. Und vielleicht liegt ja auch einfach nicht mehr so viel Zeugs auf den Straßen rum, was man sich reinfahren kann. Also ist jetzt meine Vermutung. Ich hatte auf jeden Fall noch nie irgendwas im Reifen stecken, wo dann der Platten dann irgendwie erklärbar gewesen ist. Und glücklicherweise irgendwelche Ventile oder so haben mir auch noch keine Leute eingedrückt. Das soll ja wohl auch immer mal vorkommen und das ist natürlich dann besonders ärgerlich. Aber toi toi toi, dass es auch so weiter bleibt und allzeit gute Fahrt natürlich, Brigitte, ob jetzt in den Urlaub oder zum Strickclub.
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Achtung bitte zu Ihrer sicheren Fahrt. Es gibt eine aktuelle Verkehrsmeldung von der Autobahn 2 Richtung Berlin zwischen Kreuz Hannover-Buchholz und Kreuz Hannover-Ost. Hier gab es einen Unfall und die Unfallstelle ist noch ungesichert.

0: Nachrichten
1: um 21 Uhr mit Andreas Kalb. Sachsens Ministerpräsident Kretschmer kann das Aus von Christiane Schenderlein als Sportministerin nicht nachvollziehen. Kretschmer sagte dem MDR, Schenderlein habe unter anderem das Sportfördergesetz auf den Weg gebracht und die Sportagentur nach Mitteldeutschland geholt. Auch der Landessportbund zeigte sich irritiert von der Personalentscheidung. Mit Schenderlein verliere Sachsen eine wichtige Fürsprecherin in Berlin. Bundeskanzler Merz hatte die sächsische CDU-Politikerin heute überraschend ins Bundesgesundheitsministerium versetzt. Das Bundeskriminalamt stuft derzeit 410 Personen als islamistische Gefährder ein. Wie ein Sprecher der Behörde dem MDR mitteilte, befinden sich 255 von ihnen in Deutschland und etwa 100 in Haft. Die anderen seien auf Reisen im Ausland. Als Gefährder werden Menschen eingestuft, denen die Sicherheitsbehörden schwere politisch motivierte Straftaten zutrauen. Im Bereich Rechtsextremismus werden 65 solcher Personen beobachtet. Im linksextremistischen Spektrum sind es 17. In Sachsen sind in diesem Jahr weniger Erdbeeren geerntet worden als im Vorjahr. Wie eine Sprecherin des Sächsischen Obstbauverbandes MDR Sachsen sagte, waren es nach vorläufigen Zahlen knapp 1.400 Tonnen. Das seien rund 200 Tonnen Erdbeeren weniger als im Vorjahr. Ein Grund war demnach die große Hitze im Juni. Dadurch seien fast alle Früchte gleichzeitig gereift, was zu einem Überangebot geführt habe. Viele Händler seien deshalb auf ihren Erdbeeren sitzen geblieben. Die Bibliothek des Jahres kommt aus Sachsen. Wie der Deutsche Bibliotheksverband mitteilte, geht die Auszeichnung in der Kategorie Kleine Kommunen und Regionen an die Brigitte-Reimann-Stadtbibliothek in Hoyerswerda. MDR Sachsen-Reporter Martin Klimank kennt die Begründung der Jury.
2: Mit der Auszeichnung würdigt die Jury eine zukunftsweisende Bibliotheksarbeit. In einer Zeit, in der das Vertrauen in Politik und demokratische Strukturen getrübt ist, verbinde die Stadtbibliothek Hoyerswerda Bildung, Kultur und gesellschaftliche Teilhabe auf herausragende Weise und mache Demokratie im Alltag konkret erlebbar, hieß es zur Begründung. Mit Formaten wie Frag den Oberbürgermeister oder ein Dialogcafé eröffnet die Bibliothek niedrigschwellige Möglichkeiten, mit politischen Entscheidungsträgern ins Gespräch zu kommen. Hervorgehoben werden außerdem Services wie ein Bücherhausdienst für Senioren.
1: Die Auszeichnung ist mit 7.000 Euro dotiert. Der Zoo Hoyerswerda freut sich über Nachwuchs bei drei bedrohten Vogelarten. Den Angaben zufolge sind Jungtiere bei Sunder-Orient-Hornvögeln, Schneeeulen und Mandschurenkranichen geschlüpft. Das Küken der Hornvögel habe seine Bruthöhle bereits verlassen. Bei dieser Art mauert das Männchen das Weibchen während der Brutzeit mit Lehm in der Nisthöhle ein und versorgt es durch einen schmalen Spalt mit Futter. Das Wetter. In der Nacht nimmt der Regen langsam ab bei kühlen Temperaturen um 10 Grad. Morgen wird es wärmer mit bis zu 27 Grad.
3: Schönen Dank, damit sind wir ja wieder auf dem neuesten Stand. Und von mir der Blick jetzt wieder auf die Straßen im Lande. Hier ist der Verkehrsservice für den ARD-Abend. Vorsicht bitte auf der A2 Richtung Berlin zwischen Kreuz Hannover-Buchholz und Kreuz Hannover-Ost. Hier gibt es eine ungesicherte Unfallstelle und es liegen Fahrzeugteile überall auf der Fahrbahn. A4 Frankfurt Richtung Dresden, Vorsicht zwischen Dreieck Nossen und Wilstrup. Hier liegt ein größeres Metallteil auf der mittleren Fahrspur. Die Autobahn 9 Richtung Berlin ist zwischen Bad Klosterlausnitz und Eisenberg wegen Löscharbeiten gesperrt. Zurzeit Stau. Die Autobahn 71 Sangerhausen Richtung Schweinfurt ist zwischen Arnstadt Süd und Stadt Ilm wegen Bauarbeiten bis morgen früh ca. 6 Uhr gesperrt. Und auf der Bundesstraße 185 Dessau-Bernburg zwischen Rosefeld und dem Abzweig Würflau Behinderungen nach einem Unfall. Und damit weiter gute Fahrt durch den Abend.
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3: Hanno Bauer ist hier in Magdeburg. Schön, dass Sie dabei sind. Und wir tanzen jetzt erstmal so ein bisschen an der Decke. Also, ja, genau darum geht's doch hier wohl bei Dancing on the Ceiling. Lionel Richie. Ist aber wahrscheinlich zu verstehen, ja, so eher metaphorisch. So nach dem Motto, ha, ich könnte an der Decke feiern und in die Luft hüpfen und so. Das machen wir jetzt.

0: Na, das ist ja mal was. Oasis, Wonderwall im ARD-Abend. Und während andere so ihren Urlaub genießen mitten in der Urlaubszeit, ja, denke ich an die vielen lustigen Begebenheiten, die Urlaube so mit sich bringen. Auf der Anfahrt schon oder dann mittendrin. Unser Thema heute, was so alles passieren kann, wenn man schon mal eine Reise macht. Ich habe schon erzählt, mein größtes Ding mit dem Auto mitten in Frankreich, mitten in den wassergefüllten Straßengraben gerutscht, ja. Und so richtig schön festgefahren, aber so ein richtig netter französischer Landwirt hat mich mit einem gelb-grünen Trecker rausgezogen, bevor ich auch nur mit Translator auf dem Handy eine Meldung an den Automobilclub absetzen konnte. Also, zack, gelöst das Problem und Völkerfreundschaft gesichert für die nächsten Jahrzehnte. Ich sehe, manche erwischt es aber auch schon früher. Dirk aus Facher in Sachsen hat mir zum Beispiel geschrieben unter der E-Mail-Überschrift Lokomotive. Hallo Hanno, mir ist die Lok ausgegangen in Facher. Es war kein Diesel mehr im Tank. Peinlich. Dirk, damit schließe ich einfach mal messerscharf, dass Sie Lokführer sind und wahrscheinlich irgendjemand vorher nicht nochmal aufgetankt hatte. Na, das ist natürlich auch eine Sache. Da werden allerdings die Reisenden irgendwie gar nicht so glücklich damit gewesen sein. Schön, wenn dann jemand mit dem Kanister vorbeikommt. Oder wie wurde das Problem gelöst? Können Sie mir ja gerne nochmal schreiben. ard-abend@mdr.de. Oder es geht natürlich auch ein Anruf für Ihre kleine Geschichte unter 0800 80 80 110.
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0: Na schön, zum Schreien. Die Musik hier bei uns im ARD-Abend, 21.24 Uhr ist es. Und ja, ich merke schon, das Thema zündet. Also Sie mögen das, dass wir uns auch mal über solche Sachen unterhalten, was denn so alles unterwegs passieren kann auf dem Weg in den Urlaub oder vom Urlaub dann wieder nach Hause. Knut aus Bremberg hat angerufen.
1: Ja, hallo, guten Abend, hier ist der Knut aus Bremberg. Mir ist mit meinem Vater Anfang der 70er Jahre etwas in Polen etwas Ähnliches passiert. Wir haben eine Polenrundreise gemacht mit meinem Vater mit einem alten Wartburg, so ein runder Kombi, Baujahr 58, das ist Anfang der 70er, da war der natürlich schon 15 Jahre alt. Ja, und wir unterhalten uns so, sind kurz vor Skorzelek, noch knappe 40 Kilometer bis Zittau. Und Vater sagt, Hunde, ja, weißt du, ich will auch polnischer Seite Richtung Zittau fahren, da ist die Straße besser. So einmal geht die Temperatur hoch, der Wagen fängt an zu qualmen, oh je, Keilriemen kaputt. Ja, nächster Ort, rechts rangefahren, kam uns schon ein Pole entgegen. Wir haben dann versucht mit einem Brocken Polnisch. Dann sagt er, kein Problem, ich hole Strumpfhose von meiner Frau, da kommt ihr zumindest bis in die nächste Werkstatt, haben wir draufgezogen, haben uns bedankt, haben ihm noch ein bisschen Geld gegeben. Mein Vater hatte zum Glück noch ein paar gute Zigaretten und wir sind dann auch wirklich gut nach Hause gekommen. Viel Glück für eure Sendung und macht weiter so. Das vom Knut aus Spremberg. Danke, tschüss.
0: Irre Geschichte und zeigt auch, dass man wirklich viel improvisieren kann und dann auch bestens motiviert ist, wenn dann die Fahrt in den Urlaub oder vom Urlaub dann auch dadurch viel besser wird.
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0: Oder überhaupt angetreten werden kann. War ja in diesem Falle so. Dankeschön, lieber Knut. Und ja, wenn Sie mal noch was erzählen möchten, gerne unter 0800 80 80 110 oder Sie schreiben ard-abend@mdr.de.

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5: 21.30 Uhr. Hier ist der Verkehrsservice im ARD-Abend. Vorsicht bitte auf der A2 Richtung Berlin. Zwischen Kreuz Hannover Buchholz und Kreuz Hannover Ost gibt es immer noch eine ungesicherte Unfallstelle. A4 Frankfurt Richtung Dresden, Vorsicht zwischen dem Dreieck Nossen und Wilsdruf, hier liegt ein Metallteil auf der mittleren Fahrspur. A9 Richtung Berlin, zwischen Bad Klosterlausnitz und Eisenberg ist wegen Löscharbeiten nur eine Fahrspur frei. Die Autobahn 40 ist zwischen Mülheim-Winkhausen und dem Dreieck Essen-Ost wegen Bauarbeiten bis Donnerstag früh gesperrt. Und die Autobahn 71 Sangerhausen Richtung Schweinfurt ist zwischen Arnstadt Süd und Stadtilm wegen Bauarbeiten bis morgen früh ca. 6 Uhr gesperrt. Damit weiter gute Fahrt durch den Abend.
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5: Mit Hanno Bauer in Magdeburg. Schön, dass Sie auch dabei sind.

0: Ben Harrow, Don't Break My Heart, hier bei uns im ARD-Abend. Ja, und Dirk mit der Diesellok ohne Diesel, ja, hat sich auch nochmal gemeldet, hat das Ganze ein bisschen aufgeklärt. Er hat geschrieben: Hanno, es war ein Güterzug, diese Lok ohne Diesel. Ich bin dann, ja, mit dem Kanister bis zum Bahnhof gelaufen, wie in der Aral-Werbung, I'm walking. Ich war platt. Tschüss, sagt der Dirk aus Facher. Im November geht's bei mir in den Urlaub. Zu den Krokodilen in den Everglades von Florida nämlich. Dirk, das Thema hatten wir ja auch schon mit den Krokodilen. Aufpassen, die sind gerade so ein bisschen ausgehungert und bisswütig, weil weniger Leute in Trump-Amerika Urlaub machen. Also am besten gar nicht zeigen, dass du ein Tourist bist, dann beißen die vermutlich auch nicht.
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0: Hier ist der ARD-Abend und ja, vieles kann schiefgehen auf den Urlaubsreisen. Das hier, was mir dieser Hörer gerade auf den Anrufbeantworter gesprochen hat unter 0880 80 110, na, das sollte einem möglichst nicht so oft passieren.
1: Urlaub, ein Jahr nach der Wende. Meine Frau und ich, wir fahren mit der Bahn von Göhren nach Binz. Ich dachte, okay, läufst du das Stückchen zurück? Das waren ja bloß zwei solche Zacken von Göhren aus. 7 Stunden später kam ich dann von Binz in Göhren an. Sand, Kieselsteine, größer werdend, bis zum menschhohen Brocken. Die Steine oben in der Steilwand drinne. Dann fing es an mit Regnen. Mit der Lomo-Kamera geschwommen und gesagt, nach 7 Stunden in Göhren angekommen. Nein. Tolles Urlaubserlebnis, erinnere ich mich immer wieder gern. Schönen Abend, MDR und tschüss.
0: Aber ich muss mal sagen, so ein All-Inclusive-Urlaub zum Beispiel, da hat man ja dann wenig, außer, ja, das Buffet war immer gedeckt, ja, sowas kann man dann weiter erzählen. Aber die Geschichte, die wir hier gehört haben, na, die bleibt auf jeden Fall in Erinnerung. Dankeschön fürs Teilen.
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Die Augen glänzen. Bright Eyes, Art Garfunkel im ARD-Abend. Und Annette aus Leipzig hat auch ihre kleine Urlaubsgeschichte gehabt, dass sie mit 17 mit dem Freund und einem weiteren Pärchen mit dem 311er Wartburg Nähe Ahlbeck auf der schönen Insel Usedom den ersten Zelturlaub hatte, ja, und auf dem Weg dorthin im Dunkeln losgefahren. Natürlich ist das Auto stehen geblieben, die Lichtmaschine war defekt. Allerdings hatte sie ja ihre Männer dabei, die das dann Ganze reparieren konnten. Und Annette schreibt, so stand dem Urlaub dann auch nichts mehr im Weg. Na, dann hört sich das ja so an, als hätten dann alle nochmal Glück gehabt. War bestimmt ein schöner Urlaub und das sind genau die Geschichten, die uns dann auch Jahrzehnte später noch im Kopf bleiben. Das Schlechte vergisst man doch sowieso.

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1: Um 22 Uhr mit Andreas Kalb. Sachsens Ministerpräsident Kretschmer kann das Aus von Christiane Schenderlein als Sportministerin nicht nachvollziehen. Der CDU-Politiker verwies im MDR auf die Verdienste seiner Parteikollegin. Kretschmer sagte:
2: Christiane Schenderlein war eine unglaublich erfolgreiche Sportministerin. Sie hat dieses Sportfördergesetz gemacht. Sie hat die Sportagentur gegründet. Sie auch übrigens nach Mitteldeutschland gebracht. Vielleicht ist das auch so ein Zeichen, dass Personen aus den neuen Ländern dann natürlich auch mit ihrer Kenntnis und mit ihrem eigenen Antrieb, mit ihrer eigenen Überzeugung für die Anliegen unserer Heimat kämpfen. Insofern habe ich diesen Wechsel überhaupt nicht verstanden. Diese Veränderung, die müssen wir erstmal alle nochmal durchdenken und dann vielleicht verstehen.
1: Bundeskanzler Merz hatte die sächsische CDU-Politikerin heute ins Bundesgesundheitsministerium versetzt. Wer künftig den Bereich Sport und Ehrenamt leiten soll, ist noch unklar. Das Bundeskriminalamt stuft 410 Personen als islamistische Gefährder ein. Wie ein Sprecher der Behörde dem MDR mitteilte, befinden sich 255 von ihnen in Deutschland und etwa 100 in Haft. Die anderen seien auf Reisen im Ausland. Als Gefährder werden Menschen eingestuft, denen die Sicherheitsbehörden schwere politisch motivierte Straftaten zutrauen. Im Bereich Rechtsextremismus werden 65 solcher Personen beobachtet. Im linksextremistischen Spektrum sind es 17. Das Leipziger Unternehmen Teilauto hat 3 Monate nach seiner Umwandlung in eine Genossenschaft rund 3.800 Mitglieder geworben. Wie der Carsharing-Anbieter mitteilte, wurden über den Verkauf von Anteilen rund 6 Millionen Euro eingenommen. Damit sei man bei künftigen Investitionen unabhängiger von Banken und anderen Geldgebern. Die neuen Genossenschaftsmitglieder erhalten Preisvorteile und können bei Entscheidungen mitreden, zum Beispiel bei der Tarifgestaltung und dem Ausbau der Elektromobilität. In Sachsen sind in diesem Jahr weniger Erdbeeren geerntet worden als im Vorjahr. Wie eine Sprecherin des Sächsischen Obstbauverbandes MDR Sachsen sagte, waren es nach vorläufigen Zahlen knapp 1.400 Tonnen. Das seien rund 200 Tonnen Erdbeeren weniger als im Vorjahr. Ein Grund war demnach die große Hitze im Juni. Dadurch seien fast alle Früchte gleichzeitig gereift, was zu einem Überangebot geführt habe. Viele Händler seien deshalb auf ihren Erdbeeren sitzen geblieben. In Dresden ist ein Feuer auf der Baustelle für ein neues Mehrfamilienhaus ausgebrochen. Wie die Leitstelle mitteilte, sind etwa 200 Quadratmeter der Dachfläche betroffen. Rund 90 Einsatzkräfte versuchen, eine weitere Ausbreitung der Flammen zu verhindern. Die Löscharbeiten gestalten sich aufgrund der Dachkonstruktion der sogenannten Fröbelhöfe schwierig. Glutnester müssen aufwendig freigelegt werden. Verletzt wurde nach bisherigen Erkenntnissen niemand. Das Wetter. In der Nacht nimmt der Regen langsam ab, bei kühlen Temperaturen um 10 Grad. Morgen gibt es einen Wechsel aus Sonne und Wolken bei 27 Grad.
3: Dankeschön fürs 3 Minuten Nachrichten-Update. Von mir der Blick auf die Straßen. Hier ist der Verkehrsservice im ARD-Abend. A1 Saarbrücken Richtung Lübeck zwischen Bremen-Brinkum und Bremen-Arsten. 4 Kilometer Stau. Na toll, Saarbrücken Richtung Lübeck ist aber auch eine schöne Streckenbeschreibung. Steht aber hier so vor mir, sonst hätte ich es gerade nicht so vorgelesen. Also zwischen Bremen-Brinkum und Bremen-Arsten 4 Kilometer Stau auf der Autobahn 1. Und besonders, wenn Sie gerade aus Saarbrücken hochfahren. Dann A9 Richtung Berlin zwischen Bad Klosterlausnitz und Eisenberg ist wegen Löscharbeiten nur eine Fahrspur frei. Die Autobahn 40 ist zwischen Mülheim-Winkhorsten und dem Dreieck Essen-Ost wegen Bauarbeiten bis Donnerstag früh gesperrt. Und dann noch die Autobahn 71 Sangerhausen Richtung Schweinfurt. Hier ist zwischen Arnstadt Süd und Stadt Ilm wegen Bauarbeiten bis morgen früh ca. 6 Uhr gesperrt. Und damit weiter gute Fahrt durch den Abend.
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3: Mit Hanno Bauer. In Magdeburg. Schön, dass Sie dabei sind. Ja. Und wir sind jetzt bei Musik aus Australien. Mit Midnight Oil.

0: Songen von The Beautiful South. Ja, so gesehen, also Rotterdam, ja. Ist ja bestimmt mit seinen Hafenanlagen ein Besuch wert. Und gerade wenn man aus nördlichen Ländern kommt, wird Rotterdam wahrscheinlich auch im Beautiful South liegen. Also wenn man aus Norwegen kommt zum Beispiel oder Schweden oder anderen Ländern. Und damit bei Rotterdam sind wir doch schon bei Urlaubserinnerungen, Geschichten fast perfekter Reisen, ja, an die wir uns erinnern, weil nicht eben alles reibungslos lief. Genau, das teilen wir heute untereinander. Und Peter hat ja auch was erlebt. Na, hoi.
1: Ja, hallo, hier ist Peter. Ich war mit meinen Kumpels in Rumänien, bin durch die Karpaten gefahren, waren schwer gepackt und uns ist kurz vor Konstanza der Auspuff abgerissen, aber komplett von vorne. Und da mussten wir dann durch Konstanza ohne Auspuff mit einem T4 Diesel, macht ungefähr so einen Krach wie ein Panzer, sind dann an der Polizei vorbeigerollt. Und erst als wir vorbei waren, habe ich dann Gas gegeben. Und am anderen Tag habe ich mir dann in Konstanza den Auspuff schweißen lassen, war sehr überrascht. Der junge Mann war in Flipflops und mit Overall und hatte auch keine Ahnung, sodass ich ihm dann die Teile zusammengesucht habe, die man nutzen konnte dort, um über das Rohr eine Schweißmuffe zu ziehen und dann zu schweißen. Die Krönung war, dass ich dafür dann auch noch 90 Euro bezahlt habe. Davon haben die wahrscheinlich eine ganze Woche in der Kneipe gelegen. Gut, das war's. Tschüssi.
0: Ach, Peter. Also letzteres, das glaube ich ja nun mal nicht. Ja, bestimmt hat sich der junge Mann zuallererst Stahlkappenarbeitsschuhe besorgt und den Rest des Geldes in berufliche Fortbildungskurse investiert. Und außerdem war es ja auch schon Glück, dass die Polizei euch nicht rausgewinkt hat für eine saftige Geldstrafe. Also, ging doch gut aus und ist auf jeden Fall eine schöne Erinnerung zum Weitererzählen.
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0: Procol Harum, A Whiter Shade of Pale, hier bei uns im ARD-Abend. Schön, das zu hören. Das ist auch so ein Song, den höre ich unterwegs sehr gern. Und Steffen aus der Dübner Heide hat sich bei uns gemeldet und hat seine kleine Geschichte auch kurz nach der Wende erzählt.
1: Also nach der Wende, ja, da wollte ich meinen Onkel in Bielefeld besuchen. Und da sind wir mit einem alten Trabi rübergefahren. Und auf der Autobahn ging die Zündung kaputt. Und dann haben sie uns abgeschleppt und dann waren wir in der Werkstatt und die haben die Hände über den Kopf geschlagen. Die wussten da gar nicht, was sie da machen sollen. Und da habe ich dann selber, unterm Vorderrad war die Zündung und da habe ich da selber was zusammengelötet und dann fuhr er wieder. War ich ganz stolz auf mich. Ich bin gar nicht so der Autoschlosser, aber irgendwie habe ich das, da war was gebrochen, zusammengelötet und dann ging das wieder.
0: Genial, selbst ist der Mann.
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0: Und Fahrt natürlich glücklich fortgesetzt. Das ist Technologie. Zum noch selber verstehen, Milo jetzt bei uns. Are you Technology?
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8: 22.30 Uhr, genau. Hier ist der Verkehrsservice im ARD-Abend. A1 Saarbrücken Richtung Lübeck zwischen Bremen-Brinkum und Bremen-Arsten. 4 Kilometer Stau. Das ist immer noch auf der Strecke von Saarbrücken nach Lübeck, ja, wenn man gerade an Bremen vorbeikommt. Jo, dann A9 Richtung Berlin zwischen Bad Klosterlausnitz und Eisenberg. Hier ist wegen Löscharbeiten nur eine Fahrspur frei. Die Autobahn 40 ist zwischen Mülheim-Winkhausen und Dreieck Essen-Ost wegen Bauarbeiten bis Donnerstag früh gesperrt. Und dann noch die Autobahn 71 Sangerhausen Richtung Schweinfurt. Hier ist zwischen Arnstadt Süd und Stadt Ilm wegen Bauarbeiten bis morgen früh ca. 6 Uhr gesperrt. Ihnen unterwegs eine gute Fahrt.
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8: Wir schwelgen in Urlaubserinnerungen. Und zwar nicht unbedingt die ganz schönen, sondern die, wo vielleicht auch mal was schiefgegangen ist, aber auf jeden Fall für viel Gesprächsstoff gesorgt hat. Hanno Bauer ist hier in Magdeburg. Ich grüße schön.

0: Na, was man alles so für Sachen erleben kann. Unterwegs, in den Urlaub oder auch im Urlaub. Unsere Claudia in Stuttgart, jetzt gerade zur Reha in Bad Urach, die hat ja ein Ding erlebt letztes Jahr, in Amerika nämlich. Und sie hat die E-Mail übertitelt mit American Bus Driver, thank you. Und zwar geht ihre Geschichte so, hab letztes Jahr eine Touri-Busfahrt durch Washington gemacht. Nach einer Runde und einer Pause machte ich eine zweite und wollte am White House aussteigen und das unbedingt zu Fuß umrunden. Ich wusste, die Zeit war knapp. Ja, ich hatte den Busfahrer noch gefragt, wann der letzte Einstieg ist und er sagte, hab eine halbe Stunde Zeit. Zurück sehe ich, wie der Bus dasteht von Weitem und abfährt. Und er macht an mir eine Kurve vorbei und musste an der Ampel kurz stehen bleiben. Ich fuchtel rum, zeig wie irre auf den Kleber am T-Shirt, den alle Bus-Touris als Fahrkarte bekommen hatten. Will über eine Fahrspur zum Bus rennen, werd fast überfahren. Und da gibt mir der Fahrer doch ein Zeichen, ich soll zur nächsten Abbiegung an den Gehweg. Dort laufe ich ordentlich über den Zebrastreifen. Er biegt da rein und hält extra für mich und wartet, um mich aufzugabeln. Ich danke ihm sehr herzlich und er sagt, das war jetzt eine Ausnahme. Hätte der das nicht gemacht, hätte ich womöglich den Zug zurück nach New York verpasst wegen dem White House. So ein freundlicher Busfahrer.
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0: Na, da haben wir doch glatt einen Gewinner. Claudia, das war wirklich Glück. Und Clüso hören wir jetzt im ARD-Abend mit Gewinner. Ganz liebe Grüße nach Bad Urach.

0: Wir sind alle dabei hier im ARD-Amt. 22.40 Uhr ist es. Und es geht um Fahrten, beziehungsweise das, was draus wurde. Ron und Rosita aus Düren zwischen Aachen und Köln hat es mit einer Vespa.
1: Eine Vespa. Und zwar war ich bei meinem Cousin bei Spremberg in Urlaub, habe mir die Vespa genommen und wollte zu meinem anderen Cousin runter ins Dorf. Und mitten auf den Bahngleisen ist mir dieses Ding ausgegangen. Aber zum Glück kam kein Zug, aber mir blieb nichts anderes übrig, als dieses Ding zu schieben. Ich habe sie nicht mehr anbekommen. War ein bisschen schwierig, aber ich bin dann neben dem Ding zu Fuß. Ne? Was anderes blieb mir nicht über. Die ist mir nur ausgegangen. Ich wusste nicht, wie das Ding wieder angeht.
0: Na, das ist ja auch ein Urlaubserlebnis, Roswitha. Mensch, also die Vespa geschoben, statt sich von der Vespa fahren zu lassen. Heutzutage ist das so einfach. Ja? Da gibt man ein, wie startet man eine alte Vespa? Starten, Benzinhahn aufmachen, Kupplung ziehen, Schock ziehen, treten 2 bis 3 Mal, dann dürfte sie schon angehen, wenn nicht schon früher. Das steht alles im Internet, aber damals gab es eben keins.
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0: Und ganz liebe Grüße zurück nach Düren.

0: Na, noch so eine schöne Geschichte? Okay, dann hören wir jetzt im ARD-Abend mal die Ursel aus Eckernförde.
1: Ich bin mit dem Zug gefahren auf dem Weg in eine Ferienwohnung. Bin ausgestiegen, dann kam der Bahnmann hier hinterher gerannt und hat gesagt, halt, warten Sie mal bitte. Und hatte meine Tasche mit den Lebensmitteln. Dann habe ich den Mann rechts und links abgeküsst. Dann hat der gesagt, fantastisch. Und ich hatte gerade noch die Chance zu sagen, vielen Dank für meine Tasche. Das wollte ich nur erzählen.
0: Fantastisch, die Küsse. Mensch, Ursel, das ist ja eine schöne Geschichte. Und die Tasche also hinterhergetragen bekommen, wo kriegt man diesen Service heute sonst noch? Wunderbar. Ich bedanke mich fürs Teilen dieser schönen Geschichte hier bei uns im ARD-Abend.
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0: So schöne Urlaubserinnerungen. Hey.

Hier ist der ARD-Abend und wir haben so viele schöne Urlaubsgeschichten gehört. Also mit glücklichem Ausgang, so muss es ja auch sein. So, dass wir uns jetzt auch noch einen Urlaubssong gönnen können zum Ausklang dieser Sendung. Madonna nämlich und Holiday. Und ich bedanke mich bei allen, die ihre Geschichte geteilt haben mit uns und vielleicht auch ganz viele, deren Geschichten ich hier gar nicht vorlesen konnte, weil es einfach nur 3 Stunden Sendung sind und die Zeit zu knapp ist. Ich bedanke mich also bei allen. Dankeschön fürs Mitmachen.

Und das war auch schon der ARD-Abend. Hanno Bauer sagt jetzt ciao und ich verabschiede mich. Morgen ist dann an dieser Stelle André Holst für Sie und freut sich natürlich auf die Zeit mit Ihnen am Abend. Bis dann. Jetzt noch Smokey und Sydney Youngblood, danach noch Kurt nach Don't Play Your Rock'n'Roll to Me.

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1: Um 23 Uhr mit Beate Rüsopp. Bundesinnenminister Dobrindt hat sich nach dem Anschlag beim Christopher Street Day in Berlin dafür ausgesprochen, schärfer gegen sogenannte Gefährder vorzugehen. Der CSU-Politiker kündigte dazu ein neues Sicherheitspaket an. Aus Berlin Jan Zimmermann.
2: Als ersten Punkt will Innenminister Dobrindt das Jugendstrafrecht ändern. Es brauche hier Regeln, dass Gefährder nicht nach diesem Recht behandelt werden und schon gar nicht auf Bewährung in Freiheit kommen, so der CSU-Politiker im Interview mit den ARD-Tagesthemen. Als zweiten Punkt plädiert Dobrindt für einen verstärkten Einsatz elektronischer Fußfesseln. Es gehe darum, die Bewegungsfreiheit von Gefährdern einzuschränken. Als dritten Baustein fordert der Innenminister bundesweit einheitliche Regeln für eine Präventivhaft. Das sei aus seiner Sicht zwingend notwendig, um Gefährder schneller aus dem Verkehr zu ziehen.
1: Der mutmaßliche CSD-Attentäter von Berlin ist offenbar schon Wochen vor dem Anschlag als Hochrisikoperson eingestuft worden. Nach Recherchen von NDR, WDR und Süddeutscher Zeitung geht dies auf die Bewertung durch ein Analysetool des Bundeskriminalamtes zurück. Vorher, im Mai, hatten die Sicherheitsbehörden den Islamisten sehr engmaschig überwacht. Damals mit dem Ergebnis, dass es keine Hinweise auf eine mögliche Tatvorbereitung gebe. Entsprechende Maßnahmen seien dann zurückgefahren worden. Bei dem Anschlag am Samstagabend war eine Frau getötet worden, 29 weitere Menschen wurden verletzt. Bundeskanzler und CDU-Chef Merz hat mehrere Personalentscheidungen in Regierung und Partei bestätigt. Der bisherige parlamentarische Geschäftsführer Bilger wird Nachfolger von Patrick Schnieder als Verkehrsminister. Carsten Linnemann wurde offiziell als neuer Gesundheitsminister vorgestellt. Seinen Posten als Generalsekretär übernimmt die bisherige CDU-Schatzmeisterin Franziska Hoppermann aus Hamburg. Wirtschaftsstaatssekretärin Konnemann wird ins Digitalministerium versetzt. Die Personalwechsel sorgen in Teilen der Partei für Unruhe. Aus Schnieders Heimatverband Rheinland-Pfalz hieß es, das Vertrauen zu Merz sei nicht mehr gegeben. In den USA haben knapp 40 Technologieunternehmen eine Sicherheitsallianz gegründet. Anlass ist der jüngst bekannt gewordene Hackerangriff durch künstliche Intelligenz bei einem Test des Unternehmens OpenAI. Dem neuen Sicherheitsbündnis gehören Konzerne wie IBM, Nvidia, Microsoft und Palantir an. Sie wollen KI-Modelle zur Cyberabwehr bereitstellen. Programmierer sollen diese dann weiterentwickeln. Das waren die Nachrichten. Das Wetter in Deutschland. In der Nacht meist trocken, bei Tiefstwerten von 17 bis 7 Grad. Morgen viel Sonne, im Norden und Nordosten mehr Wolken und etwas Regen. Höchstwerte von 21 Grad an der Nordsee bis 34 Grad am Hochrhein. Es wird jetzt 23.03 Uhr.
3: Vielen Dank an die Kollegen von den Nachrichten. Und wir machen gleich weiter mit dem Blick auf die Straßen in Deutschland. Hier ist der Verkehrsservice in der ARD-Hitnacht. A3 Köln Richtung Oberhausen zwischen Leverkusen-Opladen und Kreuz-Hilden 3 Kilometer Stau. A3 Köln Richtung Oberhausen zwischen Kreuz-Ratingen-Ost und Kreuz-Breitscheid wegen Reinigungsarbeiten Fahrbahn gesperrt. Eine Umleitung führt über die U37. A8 Stuttgart Richtung Karlsruhe. Zwischen Heimsheim und Pforzheim Süd wegen Reinigungsarbeiten bis Mitternacht Fahrbahn gesperrt. Sie werden bei Heimsheim abgeleitet. A40 Duisburg-Essen zwischen Mülheim-Winkhausen und Dreieck-Essen-Ost. Bauarbeiten noch bis Donnerstag in beiden Richtungen. Fahrbahn hier gesperrt. A42 Dortmund Richtung Kamp-Lindfort zwischen Kreuz-Essen-Nord und Bottrop-Süd bis 5 Uhr Fahrbahn gesperrt. Auf der Kanalbrücke wird ein Gerüst aufgebaut. A49 Gießen-Kassel zwischen Schwalmstadt und Neuental wegen Wartungsarbeiten bis 5 Uhr in beiden Richtungen Fahrbahn gesperrt. Die Umleitungen führen ab Barken über die U44 und ab Schwalmstadt über die U81. A71 Richtung Schweinfurt zwischen Arnstadt Süd und Stadt Ilm wegen Bauarbeiten bis morgen früh ca. 6 Uhr die Fahrbahn gesperrt. B210 Wittmund Richtung Wilhelmshaven zwischen Jever Zentrum und Jever Ost sind in Stede wegen Bergungsarbeiten aktuell die Fahrbahn gesperrt. A5 Kassel Richtung Frankfurt zwischen Grünberg und Reiskirchner Dreieck aktuell 3 Kilometer Stau. Soweit der Blick auf die Straßen in Deutschland.
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3: Ich sage herzlich willkommen zum Abend Nummer 2. Mein Name ist Ronny Krabmann. Los geht's.

James Morrison featuring Nelly Furtado mit Broken Strings. Ein perfekter Auftakt für diese ARD-Hitnacht. Ich sagte es eingangs, mein Abend Nummer 2. Gestern durfte ich schon am Start sein, heute wieder und freue mich auf die Hitnacht-Familie, die um diese Uhrzeit wieder zusammengefunden hat und sich begleitet und begeistert für nächtliches Geschwärme, für Musik, für verschiedenste Themen und heute zum Beispiel für das Thema Geld oder Liebe. Was zählt denn für Sie, für euch da draußen mehr? Geld oder Liebe? Oder beides? Kann man beides miteinander vereinen? Und wie kriegt man alles unter einen Hut? Und wenn man sich denn mal entschieden hat, hat man diese Entscheidung bereut, sich für eines von beiden entschieden zu haben? Geld oder Liebe? Es gab immer so eine schöne Fernsehsendung in den 80er Jahren, die hat Jürgen von der Lippe in der ARD moderiert. Und irgendwie musste ich heute so daran denken und habe mir mal so ein paar Sachen rausgesucht, die man noch so findet im Netz, was so Leute gesagt haben. Es war sehr, sehr erstaunlich. Und deswegen dachte ich, perfekt, zur Musik passend heute, Geld oder Liebe. Und Ihre, eure Gedanken dazu, Freunde, die können Sie mir jetzt schreiben unter ard-hitnacht@mdr.de. Bin gespannt auf das, was mich da erreichen wird. Geld oder Liebe? Wir werden sehen.

Fox on the Run, Sweet, hier bei uns in der ARD-Hitnacht, 23:21. Das Thema scheint Sie anzusprechen. Geld oder Liebe, was zählt mehr im Leben? Und bereits geschrieben hat der Moritz und der schreibt, hallo Ronny Kappmann, für mich zählt Liebe eindeutig mehr, weil was bringt es mir, wenn ich 1.000 Euro auf der Seite habe, aber total unglücklich bin im Leben? Geld macht nicht glücklich, aber eine geliebte Person zu haben, das ist eindeutig Mehrwert und macht das Leben auch ein kleines Stückchen schöner. Für mich auf jeden Fall. Dankeschön, lieber Moritz, für Ihre Gedanken als Auftakt zu dieser ARD-Hitnacht. Und Sie können mir auch Ihre Gedanken schreiben. ard-hitnacht@mdr.de. Ich freue mich drauf. Spannend. Hier rieselt's rein. Ich lese jede E-Mail, versprochen. Und ich versuche auch, jede zu beantworten. Ehrenwort.

Ein Herz kann man nicht reparieren. Passt irgendwie wie die Faust aufs Auge auf unser Thema heute in dieser ARD-Hitnacht. Geld oder Liebe. Bernd hat geschrieben, die Indie erstmal aus Ulm hat geschrieben, Geld und dann die wahre Liebe. Eine richtige Liebe vergeht niemals. Und Jens hat geschrieben, moin, natürlich erst die Liebe. Meine letzten zwei Beziehungen gingen einfach nur auf das Geld. Natürlich hilft man und zahlt, aber irgendwie ist Schluss. Daran sind die Beziehungen auch gescheitert, weil ich nicht mehr zahlen wollte. Tja, auch sowas gibt's.

0: One. Von U2 Musik in der ARD-Hitnacht. Geld oder Liebe, was ist denn wichtiger? Unser Thema heute, abgestimmt auch auf die Musik in der Show. Und dazu schreibt Peter zum Beispiel, Geld und Liebe sind vergänglich. Aber Freundschaft bleibt für immer, denn Freundschaft kennt keinen Wert. Ich habe 3 echte Freunde, die immer zu mir halten werden. Und die sind mit Geld nicht zu bezahlen. Auch ein interessanter Gedanke. Kann ich nachvollziehen. Dankeschön. Lieber Peter, Sie können mir gerne weiterhin schreiben unter ard-hitnacht@mdr.de. Und damit sind wir jetzt bei folgendem Thema angelangt, was auch ganz, ganz wichtig ist, nämlich der Blick auf die Straßen. Hallo, liebe Autofahrer. Erstmal gute und sichere Fahrt durchs Sendegebiet und jetzt hier im Einzelnen die Meldungen. A3 Köln Richtung Oberhausen zwischen Kreuz Rattingen Ost und Kreuz Breitscheid. Wegen Reinigungsarbeiten Fahrbahn gesperrt. Umleitung geht über die U37. A8 Stuttgart Richtung Karlsruhe zwischen Heimsheim und Pforzheim Süd. Wegen Reinigungsarbeiten bis Mitternacht Fahrbahn gesperrt. Sie werden bei Heimsheim abgeleitet. A40 Duisburg Essen zwischen Mülheim Winkhausen und Dreieck Essen Ost. Bauarbeiten bis Donnerstag. Fahrbahn in beiden Richtungen bis dahin gesperrt. A42 Dortmund Richtung Kamplindfahrt. Zwischen Kreuz Essen Nord und Bottrop Süd bis 5 Uhr Fahrbahn gesperrt. Auf der Kanalbrücke wird ein Gerüst aufgebaut. A49 Gießen-Kassel zwischen Schwalmstadt und Neuental. Wegen Wartungsarbeiten bis 5 Uhr in beiden Richtungen die Fahrbahn gesperrt. Die Umleitungen führen über Borken, über die U44 und ab Schwalmstadt über die U81. A71 Richtung Schweinfurt, zwischen Arnstadt Süd und Stadt Ilm wegen Bauarbeiten bis morgen früh ca. 6 Uhr die Fahrbahn gesperrt. Und nach einer Meldung von der B210 Wittmund Richtung Wilhelmshaven, zwischen Jever Zentrum und Jever Ost Sillenstede wegen Bergungsarbeiten aktuell die Fahrbahn gesperrt. Soweit unser aktueller Blick auf die Straßen in Deutschland.
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0: Am Mikrofon weiterhin Ronny Krabmann. Und ich bin fleißig am Lesen. Geld oder Liebe? Das Thema scheint Sie zu packen in dieser ARD-Hitnacht. Sie können mir weiterhin schreiben, ard-hitnacht@mdr.de. Was ist denn wichtiger, Geld oder Liebe? Oder beides? Ihre Gedanken sind gefragt. Jetzt freue ich mich drauf.

Musik von Milo, You and Me in My Pocket. Schöner Titel, um 23.42 Uhr. Hier ist die ARD-Hitnacht vom MDR aus Dresden am Mikrofon. Weiterhin überhaupt die ganze Nacht. Ronny Krappmann, freue mich, dass Sie am Radio sind. Geld oder Liebe? Ich hätte gar nicht gedacht, dass das Thema heute so einen Anklang findet. Mitten im Sommer, aber hier rasselt eine E-Mail nach der anderen rein und das freut mich natürlich sehr. Patricia hat geschrieben, Moin, der Moritz hat recht. Er sprach mir aus der Seele. Eine Liebe ist mit Geld nicht aufzuwiegen. Ein geliebter Mensch an meiner Seite ist unbezahlbar, aber Geld beruhigt, macht aber nicht wirklich glücklich. Schönen Abend, Patricia. Wirklich. Ne? Schön, habe ich mich sehr gefreut. Der Julian hat geschrieben, Guten Abend, lieber Ronny, Geld oder Liebe? Das ist eine interessante Frage. Ich hatte beides, zumindest hatte ich es mal geglaubt. Meine damals große Liebe hat mein ganzes Geld ausgegeben und als sie alles hatte, was sie wollte, hat sie mich einfach fallen lassen. Wie eine heiße Kartoffel, weg war sie. Jetzt habe ich gar nichts mehr, kein Geld, keine Liebe. Rückblickend auf diese Erfahrung in meinem Leben kann ich dir die Frage beantworten. Es gibt nichts Besseres als eine ehrliche, wahre und aufrichtige Liebe. Ich wünsche allen in der Hitnacht-Familie eine gute Nacht und sende ganz liebe Grüße aus Hannover, der Julian. Dankeschön, Julian, für diese offenen Zeilen, die ich hier vorlesen durfte. Und ja, jeder macht so seine Erfahrung mit der Liebe, mit dem Geld. Aber verlieren? Alles? Ich glaube nicht. Warum nicht? Weil in erster Linie wir uns ja selber noch haben. Und wenn wir uns richtig lieben und in der Selbstliebe sind, na ja, dann haben wir zumindest schon mal das.

und alles andere findet sich, hoffentlich. Frei nach dem Motto Don't Worry, Be Happy, gesungen jetzt von Bobby McFerrin. Dankeschön für Ihre Zuschriften. Sie können mir weiterhin schreiben unter ard-mitnacht@mdr.de. Geld oder Liebe, was zählt mehr?

Inzwischen 23.52 Uhr, The Strangers mit Always the Sun. Hier bei uns in der ARD-Hitnacht. Schön, dass Sie mit dabei sind. Ich heiße Sie nochmal ganz, ganz herzlich willkommen. Bei uns geht es heute so ein bisschen um das Thema Geld oder Liebe. In Anlehnung an die 80er Jahre gab es eine legendäre Fernsehsendung, damals moderiert von Jürgen von der Lippe. Und ich habe heute den ganzen Tag irgendwie an dieses Thema denken müssen und dachte, das ist doch passend für die heutige ARD-Hitnacht. Ja, und Sie schreiben fleißig unter ard-hitnacht@mdr.de. Unter anderem, warte, ich muss Brille aufsetzen. Und zwar, hallo, meine Mama sagte immer, wenn man arm geboren wird, kann man nichts dafür, wenn man arm heiratet, ist man selbst schuld. Dann ist es Liebe. Und genauso ist es mir, wie wahrscheinlich auch vielen, vielen anderen ergangen. Liebe Grüße von Elke aus dem höchstgelegenen Ort des Saarlandes. Dankeschön, Elke, für diese Zuschrift und Ihre Gedanken. Und ich finde, Susanne hat es auf den Punkt gebracht, für diese Stunde jedenfalls. In der Theorie, die Liebe sagt zumindest fast jeder, für mich das Wichtigste, liebe dich selbst. Erst dann bist du fähig, jemanden anderen wirklich zu lieben. In diesem Sinne, love for all. Susanne, dem haben wir nichts weiter hinzuzufügen. Außer, jetzt gibt's noch schöne Musik bis 0 Uhr, dann Nachrichten, Wetter, Verkehr und danach geht's weiter mit Geld oder Liebe und vielen, vielen Hits. Und ich freue mich auf Ihre Gedanken und Ihre Zuschriften.

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1: Um 0 Uhr mit Milad Kupay. Nach dem Anschlag auf den Berliner C-Christopher Street Day hat Bundesinnenminister Dobrindt Konsequenzen gefordert. Der CSU-Politiker sprach sich in den ARD-Tagesthemen unter anderem dafür aus, die Bewegungsfreiheit von Gefährdern einzuschränken. Aus der Nachrichtenredaktion Rainer Glitz.
2: Man könne nicht komplett ausschließen, dass bekannte Gefährder wieder zur Tat schreiten, sagte Bundesinnenminister Dobrindt. Er habe deshalb kein Verständnis dafür, dass die frühere Haftstrafe des mutmaßlichen CSD-Attentäters von Berlin zur Bewährung ausgesetzt wurde. Gefährder sollten künftig nicht mehr nach dem Jugendstrafrecht behandelt werden. Dobrindt ist außerdem für Einschränkungen der Bewegungsfreiheit. Man könne mit elektronischen Fußfesseln arbeiten. Die Möglichkeit, Gefährder in Präventivhaft zu nehmen, halte er für zwingend notwendig. So der CSU-Politiker weiter.
1: Das Bundeskriminalamt stuft derzeit 410 Menschen als sogenannte islamistische Gefährder ein. Das hat ein BKA-Sprecher dem Redaktionsnetzwerk Deutschland gesagt. Hinzu kämen 65 im Bereich Rechtsextremismus und 17 im Bereich Linksextremismus. Als Gefährder gelten Menschen, denen größere Gewalttaten wie Anschläge zugetraut werden. Der BKA-Sprecher erklärte, dass die jeweils zuständigen Bundesländer eine Person als Gefährder oder als einen Unterstützer von Gefährdern einstufen. Wer zu welcher Gruppe gezählt werde, sei jeweils Ergebnis einer Einzelfallbetrachtung. Kanzler und CDU-Chef Merz hat mehrere Personalentscheidungen in Regierung und Partei bestätigt. Steffen Bilger wird Nachfolger von Patrick Schnieder als Verkehrsminister. Carsten Linnemann ist jetzt offiziell als neuer Gesundheitsminister vorgestellt worden. Seinen Posten als Generalsekretär übernimmt die bisherige CDU-Schatzmeisterin Franziska Hoppermann aus Hamburg. Wirtschaftsstaatssekretärin Konnemann wird ins Digitalministerium versetzt. Die Personalwechsel sorgen für Unruhe in der Fraktion und einigen Landesverbänden, vor allem in Schnieders Heimatverband Rheinland-Pfalz. Nach den Waldbränden in Spanien und Frankreich sind auch in Portugal mehrere Feuer ausgebrochen. Wie die Behörden mitteilten, kämpften dort mehr als 1000 Einsatzkräfte gegen die Flammen. Aus der Nachrichtenredaktion Gisela Former.
3: Betroffen sind der Norden und das Zentrum von Portugal. Löschflugzeuge und Hubschrauber sind gegen die Brände im Einsatz. Auch in Spanien und Frankreich gibt es noch keine Entwarnung. Die Feuer bei Madrid und Valencia in Spanien und an der französischen Atlantikküste sind noch nicht unter Kontrolle. Präsident Macron sprach den Menschen bei einem Besuch in Bordeaux Mut zu und rief zum Zusammenhalt auf. Mit Blick in die Zukunft sagte er, der Wald müsse anders wieder aufgeforstet werden, angepasst an die Herausforderungen des Klimawandels.
1: Das waren die Nachrichten. Und das Wetter in Deutschland, tagsüber heiter bis sonnig, 21 bis 34 Grad. Und die Zeit, es ist 0:03 Uhr.
4: Und nach diesen kompakten Informationen schauen wir gleich auf die Straßen in Deutschland. Hallo liebe Autofahrer, hier ist der Verkehrsservice in der ARD-Hitnacht. A3 Köln Richtung Oberhausen, zwischen Kreuz Ratingen Ost und Kreuz Breitscheid. Reinigungsarbeiten, Fahrbahn gesperrt, es gibt eine Umleitung über die U37. A8 Stuttgart Richtung Karlsruhe. Zwischen Heimsheim und Pforzheim Süd wegen Reinigungsarbeiten noch kurzzeitig Fahrbahn gesperrt. Sie werden bei Heimsheim abgeleitet. A40 Duisburg Essen. Zwischen Mülheim-Winkhausen und Dreieck Essen Ost Bauarbeiten bis Donnerstag. In beiden Richtungen daher die Fahrbahn gesperrt. A42 Dortmund Richtung Kamp-Lindfahrt. Zwischen Kreuz Essen Nord und Bottrop Süd. Die Fahrbahn bis 5 Uhr gesperrt. Auf der Kanalbrücke wird ein Gerüst aufgebaut. A49 Gießen-Kassel. Zwischen Schwalmstadt und Neuental wegen Wartungsarbeiten bis 5 Uhr in beiden Richtungen Fahrbahn gesperrt. Die Umleitungen führen ab Borken über die U44 und ab Schwalmstadt über die U81. A71 Richtung Schweinfurt. Zwischen Arnstadt Süd und Stadt Ilm wegen Bauarbeiten bis ca. 6 Uhr noch die Fahrbahn gesperrt. Und zum Schluss eine Meldung von der A270 Blumenthal Richtung Ilpol zwischen Bremen-St. Magnus und Bremen-Lesum nach einem Unfall aktuell die Fahrbahn gesperrt. Soweit unser Blick auf die Straßen in Deutschland.
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4: Am Mikrofon nach wie vor Ronny Krabmann.

0: Legendär. 5 Minuten 52 Bohemian Rhapsody von Queen. Übrigens, den Film sich mal anzuschauen, das lohnt auch. Die Geschichte um Queen, um Freddie Mercury, um diesen Song, um generell diese ganze Band und ihr Dasein, ihr Wirken in der Musikszene. Einfach genial. Also mal so ein kleiner Tipp für einen verregneten Sommertag. Bohemian Rhapsody kann man sich auch, glaube ich, auf verschiedenen Streaming-Portalen anschauen. Toller Film und deswegen auch eine große Freude für mich, dass wir dieses Meisterwerk hier in der ARD-Hitnacht spielen. Tja, freue mich auch über Ihre vielen, vielen Zuschriften unter ard-hitnacht@mdr.de. Und da gibt es viel Lob für die Musik und es gibt auch Lob für, dass wir sie mit einbinden, die Hörer, in unsere Moderationen allnächtlich. Aber da gibt es auch wieder Hörer, die finden das gar nicht so schick. Die sagen wieder mal so ein, ich zitiere, stinkfauler Moderator, der nur E-Mails vorlesen kann und das 10-mal die Stunde. Naja, ich lasse ich jetzt mal so stehen und wünsche auch Ihnen noch einen schönen Abend und freue mich, dass Sie eingeschaltet haben. Und vielleicht mögen Sie ja uns auch was noch schreiben zum Thema Geld oder Liebe. Er hatte hier geschrieben, Geld oder Moderation. Nun, über beides muss man gar nicht hier sprechen, weil ich moderiere sehr, sehr gern und ich freue mich über Ihre Zuwendungen in Form von E-Mails. Weil das ist mir mehr wert als Geld in diesem Augenblick. Und ich freue mich sehr über auch kritische Worte. Also das sei an dieser Stelle mal gesagt, ne? Und das nehme ich alles sehr, sehr ernst. Auch Anmerkungen, wenn wir mal was falsch aussprechen beim Verkehrsdienst, da können Sie sich sicher sein, wir Moderatoren beschäftigen uns mit jeder E-Mail, lesen alles durch, nehmen uns das auch zu Herzen. Und tja, deswegen wollte ich das auch mal vorlesen, damit Sie wissen, wir lesen wirklich alles und beantworten auch alles. Und dem Hörer, der hier das geschrieben hat, wünsche ich einen schönen Abend und trotzdem viel Spaß mit unserer Musik und hoffe, Sie bleiben noch ein bisschen bei uns. Nadine hat sich gemeldet und hat geschrieben, Geld oder Liebe. Die Liebe ist definitiv das Wichtigste und zwar nicht nur im klassischen Sinne. Mann, Frau, Mann, Mann, Mann, Frau, Frau oder was auch immer, sondern die Liebe zueinander. Und wenn ich sage, ich liebe die Art der Moderation und der Musik von dir, lieber Ronny, dann meine ich das in höchster Wertschätzung. Das freut mich sehr. Vielen, vielen herzlichen Dank, liebe Nadine. Und auch der Tobias hat sich gemeldet und geschrieben, Liebe ist auf jeden Fall das Wichtigste. Und dann haben wir noch von Biene eine Nachricht bekommen, die geschrieben hat, ich bin eingeschlafen, aber habt gehört das Thema Geld oder Liebe in der ARD-Hitnacht. Nun, was ist den Menschen wichtiger, Geld oder Liebe? Da gibt es einen einfachen Satz. Du bist mir wichtig. Wenige Worte mit viel Bedeutung und mit keinem Geld der Welt bezahlbar.
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Barricades in der ARD-Hitnacht. Schön, dass Sie am Radio sind und ich muss wirklich nochmal sagen, hier kommen so viele E-Mails rein und ich bin wirklich am Lesen und Beantworten und möchte gern das zu einer interaktiven Sendung weiterhin hier mit ausbauen. Dass Sie hier Teil dieser Sendung sind, ist ein ganz wichtiger Teil, denn Ihre E-Mails bestätigen so ein bisschen auch das, was wir musikalisch senden, nämlich die Themen Liebe, Geld, ist es wirklich wichtig oder Gefühl, ganz, ganz wichtig, Selbstliebe, ganz, ganz wichtig. Diese Geschichten, die wir musikalisch erzählen, die bestätigen Sie mit Ihren E-Mails und Ihren Gedanken. Heute zum Thema Geld oder Liebe und das freut mich sehr und ich habe wirklich große Freude am Lesen und versuche auch jede E-Mail ein bisschen, zumindest mit einem kleinen Satz, zu beantworten. Weil ich bin ja allein hier im Studio, mein Techniker sitzt draußen, der kocht uns gerade ein gutes Käffchen und ich habe Freude an dem, was ich hier alles lesen darf. Unter anderem von Anneliese, die hat geschrieben, liebe Hitnacht-Familie, lieber Moderator, am liebsten beides Geld und Liebe. Doch ist Liebe immer noch das, was am glücklichsten macht. Allerdings kann sie auch am unglücklichsten machen. Das stimmt. Was oft vergessen wird und auch zu einem Desaster führen kann, dass auch immer Gottes Liebe da ist. Auch wenn man sie nicht sieht, wie irgendeine Sache. Aber man kann sie fühlen, man kann sie spüren und liebe Anneliese, das finde ich, da haben Sie recht. Mein Vater hatte mal immer einen schönen Spruch zu mir gesagt, wenn ich Angst hatte oder verzweifelt war oder was auch immer, dann nahm er mich mal in den Arm und hat gesagt, weißt du, Ronny, glaube an die Liebe, an das Große, das Wahre, das Schöne und eins solltest du nie vergessen, du kannst nie tiefer fallen als in Gottes Hand. So groß ist seine Liebe. Und das hat mich immer aufgefangen und mir ganz, ganz viel Kraft gegeben. Dankeschön, liebe Anneliese, für Ihre herzlichen Zeilen. Und dann haben wir noch Post bekommen von Uwe aus Kroatien. Also, schöne Grüße nach Kroatien, der wird wahrscheinlich im Urlaub sein. Ich glaube immer noch an die wahre Liebe auf den ersten Blick. So war es bei mir und meiner Heidi vor fast 40 Jahren. Wir waren beide in der Ausbildung, hatten wenig Geld. Der Wohlstand ist seitdem wie auch unsere Liebe zueinander stetig gewachsen. Daher Geld oder Liebe, auf jeden Fall die Liebe. Aber beides ist auch schön. Sehr schöner Gedanke, lieber Uwe. Sie können mir schreiben. ard-hitnacht@mdr.de und Ihre Gedanken mitteilen zum Thema Geld oder Liebe. Was zählt denn da so für Sie? Hauen Sie die Tasten, machen Sie mit hier bei uns beim Radio bei der ARD-Hitnacht. Ich freue mich auf Ihre Geschichten. Gleich geht's weiter.

0: Scott McKenzie, San Francisco, herrliche Musik hier bei uns in der ARD-Hitnacht. Übrigens Musik, die Grüße zur Musikredaktion gebe ich immer weiter. Ne? Und auch wenn Sie uns Wünsche schicken, die wir in der Sendung jetzt nicht berücksichtigen können, weil die Musik steht fest für den heutigen Abend, die leite ich aber alle weiter an die Musikredaktion. Die freuen sich immer über Feedbacks und auch über das Lob, was uns hier erreicht. Das ist ein bisschen so wie Hühnersuppe für die Seele. Geld oder Liebe, unser Thema heute hier in der ARD-Hitnacht. Nicht nur musikalisch in den Songs, wie Sie hören können, sondern auch interaktiv mit Ihren Gedanken, die hier zum Ausdruck kommen sollen. Und zur Liebe gehört natürlich auch die Geschwisterliebe. Das ist ein ganz besonderes Thema. Also ich habe ja auch Geschwister, die ich sehr, sehr liebe und wo ich froh bin, dass ich sie habe. Und der Jochen hat geschrieben, der sitzt mit seinem Bruder Matthias zusammen. Die hören zusammen Radio, wahrscheinlich quatschen sie schön, trinken was Nettes und haben einfach nur eine gute Zeit. Und sie wünschen allen in der Hit-Radio-Familie eine gute Nacht und eine gute Zeit. Da freuen wir uns drüber, hier in der ARD-Hit-Nacht und geben selbige Grüße natürlich gern zurück. Apropos Grüße, die gehen jetzt raus und zwar an alle Autofahrer im Sendegebiet. Hallo Deutschland, hier ist der Verkehrsservice in der ARD-Hitnacht. A3 Köln Richtung Oberhausen, zwischen Kreuz Ratingen-Ost und Kreuz Breitscheid, wegen Reinigungsarbeiten Fahrbahn gesperrt. Es gibt eine Umleitung und die führt über die U37. A7 Hannover Richtung Kassel, zwischen Kassel-Nord und Ost nach einem Unfall Fahrbahn gesperrt. A40 Duisburg-Essen zwischen Mülheim-Winkhausen und Dreieck Essen-Ost. Bauarbeiten bis Donnerstag in beiden Richtungen Fahrbahn gesperrt. A42 Dortmund Richtung Kamp-Lindfort zwischen Kreuz Essen-Nord und Bottrop-Süd. Bis 5 Uhr noch die Fahrbahn gesperrt. Der Grund: auf der Kanalbrücke wird ein Gerüst aufgebaut. A49 Gießen-Kassel zwischen Schwalmstadt und Neuental wegen Wartungsarbeiten bis 5 Uhr in beiden Richtungen Fahrbahn gesperrt. Die Umleitungen führen ab Borken über die U44 und ab Schwalmstadt über die U81. A71 Richtung Schweinfurt zwischen Arnstadt Süd und Stadt Ilm Bauarbeiten, die Fahrbahn hier noch bis ca. 6 Uhr gesperrt. Und noch eine Meldung von der A81 Singen Richtung Stuttgart zwischen Ehningen und Böblingen Ost. Wegen eines Schwertransportes aktuell die Fahrbahn gesperrt. Soweit unser Blick auf die Straßen in Deutschland. Wir wünschen eine gute und sichere Fahrt.
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0: Im Studio Ronny Krappmann.

Amy Grant in der ARD-Hitnacht. Guten Abend, Deutschland. Schön, dass ihr Freunde eingeschaltet habt bei uns in der Show hier in der ARD-Hitnacht. Geld oder Liebe? Tja, es gab ja mal diese legendäre Sendung in den 80er Jahren, moderiert von Jürgen von der Lippe, und das hat mich so ein bisschen heute den ganzen Tag beschäftigt. Und da habe ich so gedacht, das ist doch ein schönes Thema, passend zur Musik für die heutige Nacht. Und es sollte so sein. Hier sprengt es bei mir. Die E-Mails, es ist so schön zu lesen, was sie alles schreiben. Hallo lieber Moderator, schreibt die Gertrud. Euch rund um die Uhr zu hören ist ganz toll und das macht Spaß. Ihr seid Liebe pur. Ihr haltet mich am Laufen und am Leben und euch persönlich. Das finde ich so toll. Irgendwie, ich habe mich für die Liebe entschieden. Denn die wahre Liebe trifft man nur einmal im Leben. Das ist für mich der Wert und wertvoll als aller Reichtum der Welt. Eine schöne Nacht euch und ganz, ganz herzliche Grüße auch an die Kollegen. Das gebe ich gern weiter. Die Ingeborg, die hat geschrieben, sie denkt gerade an eine Situation, da hätte ihr kein Geld geholfen, denn sie war mal ganz, ganz schwer krank und sie hatte einen Fiebertraum, da spürte sie auf einmal die Gewissheit, okay, jetzt ist es vorbei, ich werde über die Brücke gehen. Und in diesem Augenblick, da hielt ihr Mann ihren Arm und sie spürte, nein, sie wusste, dass es doch noch nicht so weit ist. Und später erklärte ihr ein Arzt, dass aufgrund der Befunde sie nur ganz haarscharf überlebt hat und ohne die liebevolle Pflege ihres Mannes wäre sie wohl auch gegangen, schreibt sie. Und deswegen eindeutig die Liebe. Schön. Das ist doch wunderbar. Und der Markus hat geschrieben, ich liebe meine Frau. Also ich habe sie kennengelernt 1992 und wir haben uns im Maisfeld kennengelernt. Das ist ja, also dazu haben sie ganz wenig geschrieben. Das hätte mich jetzt wirklich noch ein bisschen mehr interessiert. Wir haben uns verliebt und ich würde mir nichts mehr wünschen, als mit dieser Frau ganz, ganz alt zu werden. Denn die ist toll, die ist einfach wahrhaftig, sie ist toll, sie ist wahrhaftig, sie ist mein Leben. Maike, ich liebe dich, schreibt er. Das lassen wir jetzt so stehen, Maike. Und dazu gibt es ein Küsschen von Right Said Fred. Hier bei uns in der ARD-Hitnacht. Können Sie stolz auf sich sein, Maike? Okay.

Die Steve Miller Band mit Abracadabra. Tja, zauberhaft. Auch das Thema für die heutige ARD-Hitnacht, nämlich Geld oder Liebe. Sie schreiben mir fleißig unter ard-hitnacht@mdr.de und ich merke, das Thema spricht Sie gut an. Nicht nur hier auf dieser Seite, wo Sie mir schreiben können, sondern auch, ich habe einen kleinen Aufruf gemacht auf Instagram, Voice of Television, und da gibt es auch jede Menge Zuschriften. Ich lese das alles sehr, sehr gern und habe ganz viel Freude dabei. Und es ist wirklich interessant, wie sich das so abgleicht mit unserer Musik. Der Danny hat geschrieben, hey, das ist ja wirklich ein interessantes Thema für eine Nacht, die du da gewählt hast, lieber Ronny. Und ich denke, dass die Liebe viele Facetten hat. Und Geld, ja, Geld ist aber. Liebe kann man nicht kaufen. Die ist da, die spürt man. Und manchmal wird man auch abgewiesen. Das ist so. Liebe ist nicht vorausschauend. Sie will nichts und sie braucht nichts. Die Liebe ist einfach da und schnell wieder weg. Und sie nimmt immer etwas von dir mit, aber ein Teil behält auch etwas für dich da und hält dich nicht mehr los. Das sind schöne Gedanken. Und die erinnern mich irgendwie an einen Philosophen, ich weiß nicht, ob Sie den kennen, Kali Gibran. Und der hat über die Liebe und über das Leben und über die Freundschaft generell ein wunderschönes kleines Büchlein geschrieben. Kali Gibran kann ich Ihnen nur empfehlen, wirklich. Da lernen Sie eine Menge, was ins Herz geht und in den Kopf geht. Und das passt auch irgendwie gleich zur nächsten Musik. Ein junger Mann, der weiß, worüber er singt. Herz über Kopf. Auch ein besonderes Thema der Liebe, was er hier beschreibt. Die Rede ist von Joris. Deutsche Popmusik jetzt in der ARD-Hitnacht.

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1: Um 1 Uhr mit Milat Kupay. Innenminister Dobrindt hat sich dafür ausgesprochen, dass Gefährder künftig nicht mehr nach dem Jugendstrafrecht behandelt werden. Den ARD-Tagesthemen sagte Dobrindt, er habe kein Verständnis dafür, dass die Haftstrafe des mutmaßlichen CSD-Attentäters zur Bewährung ausgesetzt wurde. Der CSU-Politiker forderte außerdem, die Bewegungsfreiheit von Gefährdern einzuschränken. Man könne zum Beispiel mit elektronischen Fußfesseln arbeiten. Nach Recherchen von NDR, WDR und SZ hatte ein Analysetool des Bundeskriminalamts den mutmaßlichen Attentäter vom Berliner CSD schon Wochen vor dem Anschlag als Hochrisikoperson bewertet. Bis zuletzt wurde demnach die Wohnungstür des Islamisten mit einer Kamera überwacht. Aus Hamburg, Mandy Sarti.
2: Abdul B. wurde im Mai kurzzeitig sehr engmaschig vom LKA überwacht. Damals mit dem Ergebnis, dass keine Hinweise auf ein, Zitat, aktionsorientiertes Verhalten vorliegen. Entsprechende Maßnahmen wurden daraufhin dann zurückgefahren. Wenige Wochen vor dem Anschlag wurde der mutmaßliche Attentäter dann von einem BKA-Analysetool als Hochrisikoperson eingestuft. Schärfere Kontrollen sind dann aber wegen des Ergebnisses aus der früheren Überwachung eben nicht erfolgt.
1: Kanzler und CDU-Chef Merz hat mehrere Personalentscheidungen in Regierung und Partei bestätigt. Steffen Bilger wird Nachfolger von Patrick Schnieder als Verkehrsminister. Carsten Linnemann ist jetzt offiziell als neuer Gesundheitsminister vorgestellt worden. Seinen Posten als Generalsekretär übernimmt die bisherige CDU-Schatzmeisterin Franziska Hoppermann aus Hamburg. Wirtschaftsstaatssekretärin Konnemann wird ins Digitalministerium versetzt. In den USA hat der Chip-Entwickler Nvidia mit mehreren Technologiekonzernen eine Sicherheitsallianz gegründet. Anlass ist ein Test des Softwareunternehmens OpenAI, bei dem künstliche Intelligenz einen Hackerangriff durchgeführt hat. Bei der neuen Allianz stehen die sogenannten KI-Agenten im Mittelpunkt, als autonome Softwaresysteme, die eigenständig Entscheidungen treffen, handeln und aus Erfahrungen lernen. Aus Los Angeles, Reinhard Spiegelauer.
3: Laut Nvidia Newsblog-Beitrag ist geplant, einen allgemein verfügbaren Sicherheitsbaukasten für KI-Agenten zu entwickeln. Die Allianz baut teilweise auf bereits bestehenden Initiativen einzelner Unternehmen auf und führt diese zusammen. Knapp 40 Unternehmen sind Gründungsmitglieder der Initiative. Nicht dazu gehören bislang allerdings die renommiertesten KI-Entwickler OpenAI, Google und Anthropic. Rechtlich bindende Verpflichtungen gehen die Mitglieder der neuen Open Secure AI Alliance allerdings nicht ein.
1: Das waren die Nachrichten. Und das Wetter in Deutschland. Tagsüber heiter bis sonnig, im Nordosten mehr Wolken und nur selten Regen bei 21 bis 34 Grad und am Mittwoch sonnig und trocken bis 38 Grad. Es ist 1.03 Uhr.
4: Dankeschön an die Kollegen von den Nachrichten und wir machen gleich weiter mit dem Blick auf die Straßen. Und haben eine Sofortmeldung. Achtung, Falschfahrer auf der B9 Koblenz-Bonn zwischen Andernach Nord und Bad Breisig kommt Ihnen aktuell ein Falschfahrer entgegen. Fahren Sie bitte äußerst rechts und überholen Sie nicht. Wir geben Bescheid, sobald die Gefahr vorüber ist. A3 Köln Richtung Oberhausen zwischen Kreuz Ratingen Ost und Kreuz Breitscheid wegen Reinigungsarbeiten Fahrbahn gesperrt. Eine Umleitung führt über die U37. A7 Hannover Richtung Kassel zwischen Kassel Nord und Ost. Aktuell Fahrbahn nach einem Unfall gesperrt. A40 Duisburg-Essen zwischen Mülheim-Winkhausen und Dreieck-Essen-Ost. Bauarbeiten bis Donnerstag. Fahrbahn in beiden Richtungen gesperrt. A42 Dortmund Richtung Kamp-Lindfahrt zwischen Kreuz-Essen-Nord und Bottrop-Süd. Bis 5 Uhr Fahrbahn gesperrt. Der Grund hierfür: auf der Kanalbrücke wird ein Gerüst aufgebaut. A49 Gießen-Kassel zwischen Schwalmstadt und Neuental. Wartungsarbeiten noch bis 5 Uhr, Fahrbahn in beiden Richtungen gesperrt, aber keine Sorge, es gibt eine Umleitung. Die führt ab Borken über die U44 und ab Schwalmstadt über die U81. A71 Richtung Schweinfurt zwischen Arnstadt Süd und Stadt Ilm. Bauarbeiten noch bis ca. 6 Uhr, die Fahrbahn gesperrt. A81 Singen Richtung Stuttgart zwischen Ehningen und Böblingen Ost wegen eines Schwertransporters Fahrbahn aktuell gesperrt. Wo auch immer Sie uns hören, haben Sie eine gute und sichere Fahrt.
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4: Live vom MDR aus Dresden am Mikrofon Ronny Krabmann. Und ich freue mich, dass Sie im Radio sind. Herzlich willkommen in Deutschland. Zu unserer

Musik, die irgendwie zu unserem heutigen Thema sehr gut passt. Aber the winner takes it all. Ja, Geld oder Liebe. Was zählt denn für Sie so im Leben? So richtig mal so ehrlichen Herzens, so nächtlich zwischen uns ausgetauscht rein. Interaktiv hier in der ARD-Hitnacht. Geld oder Liebe? ard-hitnacht@mdr.de, da können Sie mir schreiben. Und jetzt wird es wirklich sehr, sehr persönlich, weil einige haben geschrieben, wie sieht es denn beim Moderator aus mit Geld oder Liebe? Tja, Freunde, das wollt ihr jetzt gern wissen, oder? Also für mich eindeutig die Liebe. Warum? Das letzte Hemd hat keine Taschen. Und ganz ehrlich gesagt, ich habe immer mich für die Liebe entschieden, für das Wahre, das Große, das Schöne. Manchmal hat es geklappt, manchmal halt nicht. Und manchmal spielte auch die Reife noch eine Rolle und das Alter und überhaupt. Aber es lohnt sich immer für die Liebe einzugestehen und sich dafür offen zu halten. Und mein Gedanke ist es, wenn ich mal von dieser Erde gehe, dann möchte ich eine Hand gern in meiner Hand halten und keinen Geldschein. Und ich möchte Wärme spüren und nicht irgendwie ein Stück Papier. Und das Wissen, ja, ich kann mir alles kaufen, aber eigentlich bin ich allein. Das will ich nicht. Und ich, ist meine ganz persönliche Meinung. Deswegen für mich immer die Liebe und irgendwann das Geld. Das kommt von ganz allein. Genau, aber wenn, solange wir uns selbst lieben und sind wir auch nicht allein. Ne? Das ist ja auch was Schönes. Manche haben hier geschrieben, ich bin allein und ich habe nur das Radio. Ja, das ist doch schon ganz viel. Und wenn Sie nicht das Radio haben, haben Sie sich selbst. Sie selber sind Ihr eigener Begleiter, ein Leben lang. Also bleiben Sie immer schön auf der Sonnenseite der Liebe und erkennen Sie, was in Ihnen da schlummert. Wenn ich Ihre Zeilen so lese, ist das einfach herzberührend. Und so auch vom Karl aus Erlangen, der hat gerade geschrieben, hallo lieber Ronny, klar, dein Thema für heute bewegt Generationen. Ich denke, echte Liebe kann niemand kaufen. Du kannst noch so viel Geld haben, gibt jemand vor, dich zu lieben, liebt am Ende vielleicht dein Geld. Wenn das Geld weg ist, verschwindet auch die Liebe. Ich war nach der Scheidung fast 10 Jahre von meiner Frau offiziell getrennt. Seit fast einem Jahr sind wir wieder ein Paar. Geld hat dabei nie eine Rolle gespielt. Ich glaube, sofern Geld eine Rolle spielt, ist keine Liebe, sondern vielleicht nur versteckte Gier. Interessanter Gedanke. Danke für euer fast perfektes, sag ich mal, Nachtprogramm und die vielen Denkanstöße. Smiley. Liebe Grüße ans gesamte Team und dass ihr uns durch die Nacht begleitet. Vielen, vielen lieben Dank. Der Kalle aus Erlangen. Mensch, Kalle, vielen, vielen lieben Dank für diese wirklich sehr persönlichen Zeilen. Und es freut uns natürlich sehr, wenn wir Denkanstöße geben können und wenn wir miteinander so unsere Gedanken teilen, nicht nur mit der Musik, sondern auch in unseren Geschichten. Das macht mir ganz viel Freude. Das liebe ich an meinem Job hier in der ARD-Hitnacht.

Musik von Barry White. Was für eine Stimme. Ach Gott, das macht schon wirkliche Laune. 1.22 Uhr, 8 Minuten vor 2 und die Drähte glühen, sie schreiben wie die Wilden, hauen die Tasten und ich komme gar nicht hinterher mit dem Lesen. Macht aber Spaß. Der Dieter hat aus Süddeutschland von der Schwäbischen Alb geschrieben, um nichts in der Welt würde er seine Hedwig hergeben, die er über alles liebt. Das ist wirklich schön. Für kein Geld der Welt. Er mit einem Sack über dem Kopf sitzt da irgendwo unter der Brücke, aber Hedwig gibt er nicht her. Schön, das gefällt mir. Tja, und die Hedwig, glaube ich, der geht's ähnlich mit dem Dieter. Also mir munkelt so ein bisschen, ich habe vorhin eine Post von der Hedwig bekommen in einem ähnlichen Kontext. Mir scheint, die beiden gehören zusammen und hören gerade gemeinsam unsere Sendung hier in der ARD Hitnacht, wo es ein bisschen um Geld oder Liebe geht. Es gab ja mal diese legendäre Sendung in den 80er Jahren, moderiert von Jürgen von der Lippe. Die habe ich als Kind sehr, sehr gerne geschaut. Und heute musste ich da irgendwie dran denken und dachte, perfektes Thema, wenn ich die Musik sehe für die ARD Hitnacht. Und ja, Barry White hat es ja auf den Punkt gebracht, ne? Das Erste, das Letzte, überhaupt alles. Das ist in der Liebe inbegriffen und mehr wert als Geld. Geschrieben hat auch zum Beispiel der Bernd. Bernd hat geschrieben, hallo liebes Team, schönes Thema. Geld alleine macht nicht glücklich, aber es beruhigt. Die allerliebsten Grüße an meine Frau Jeanette, die leider im Rollstuhl gefesselt ist. Ich bin zurzeit ihr Pfleger und ich liebe sie über alles. Grüße aus Rödental, Mittelberg. Na, also Bernd, kann ihre Frau sehr stolz auf sie sein. Naja, die Liebe trägt's, die Liebe hält aus, die Liebe geht nicht weg. Das ist ja das Schöne, wenn man sie denn erkannt hat. Und der David aus dem Sächsischen, der hört uns auch, der hat gerade geschrieben. Jage nicht dem Geld hinterher, wenn dein Herz nach Liebe sucht, denn Geld füllt deine Taschen, Liebe füllt dein Leben. Und am Ende zählt, wie du Menschen hast fühlen lassen. Wenn ich so lausche, möchte ich mich gern mit diesem Gedanken an eurer Sendung beteiligen. David, vielen Dank für diese schönen Gedanken. Und das ist auch gleich die perfekte Überleitung zum nächsten Song hier bei uns in der ARD Hitnacht. Eine Frau, die auch viel über die Liebe zu erzählen weiß, heißt Nena. Und die hat mal ein sehr, sehr schönes Lied geschrieben. Das heißt ganz einfach, Liebe ist. Naja, dann lassen wir sie mal zu Wort kommen. Die Nena mit ihren Gedanken zur Liebe.

0: schönes Lied, oder? Nena, Liebe ist. Und der Roland ist, glaube ich, ein alter Radiokollege, der hat sich hier gemeldet. Interaktives Radio bei Nacht finde ich top. Danke, dass ihr das macht. Ich nehme die Hitnacht, solange ich noch da bin, immer auf. Ferne auf sich schläft längst, weil sie sehr früh morgens raus muss. Das ist, glaube ich, seine Frau. Sie fährt beruflich behinderte Kinder zur Sonderschule und hört sich die Hitnacht bei Tag an. Das ist was Schönes. Schöne Idee. Also, lieber Roland, das finde ich toll. Und sein Kommentar ist, Liebe ist tausendmal wichtiger und wertvoller als Geld. Dem stimme ich wirklich zu 100% zu.
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0: 1.31 Uhr. Wir schauen gleich auf die Straßen, aber vorher eine Entwarnung. Auf der B9 Koblenz-Bonn ist kein Falschfahrer mehr zwischen Andernach und Nord und Bad Breisig unterwegs. Das freut uns sehr, dass wir das vermelden können. Weiter im Verkehrsservice der ARD Hitnacht, A3 Köln Richtung Oberhausen zwischen Kreuz Ratinger Ost und Kreuz Breitscheid. Reinigungsarbeiten, Fahrbahn gesperrt, Umleitung führt über die U37. A7 Hannover Richtung Kassel, zwischen Kassel Nord und Ost. Aktuell Fahrbahn gesperrt, der Grund hierfür ein Unfall. A40 Duisburg-Essen, zwischen Mülheim-Winkhausen und Dreieck Essen-Ost. Bauarbeiten bis Donnerstag, in beiden Richtungen Fahrbahn gesperrt. A42 Dortmund Richtung Kamp-Lindfort, zwischen Kreuz Essen-Nord und Bottrop-Süd. Bis 5 Uhr Fahrbahn gesperrt, der Grund hierfür, auf der Kanalbrücke wird ein Gerüst aufgebaut. A49 Gießen-Kassel, zwischen Schwalmstadt und Neuental wegen Wartungsarbeiten bis 5 Uhr in beiden Richtungen die Fahrbahn gesperrt. Die Umleitungen führen ab Borken über die U44 und ab Schwalmstadt über die U81. A71 Richtung Schweinfurt, zwischen Arnstadt Süd und Stadt Ilm wegen Bauarbeiten bis ca. 6 Uhr die Fahrbahn gesperrt. Und noch eine Meldung von der A81 Singen Richtung Stuttgart. Zwischen Ehningen und Böblingen Ost wegen eines Schwertransportes aktuell die Fahrbahn gesperrt. Ansonsten keine Blitzer, keine weiteren Staus. Das klingt gut. Wir wünschen eine gute und sichere Fahrt.
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0: Schön, dass Sie im Radio sind. Und bei uns gibt's jetzt ein bisschen was fürs Herz von Mr. Slowhand. Das ist kein geringerer als Eric Clapton mit einem ganz besonderen Lied, Trauerbewältigung pur, geschrieben für sein Kind, Tears in Heaven.

Was für eine schöne Musik. Tears in Heaven, Musik von Eric Clapton, geschrieben für seinen am 20. März 1991 bei einem tragischen Unfall verstorbenen Sohn Connor. Er wurde nur 4 Jahre alt. Und um das zu verarbeiten, um diesem Schmerz Ausdruck zu geben, hat Eric Clapton das getan in diesem weltbekannten Song. Seiner tiefen Trauer und seinem Verlust Raum gegeben. Tja, Liebe endet nicht. Und was nützt ihm das ganze Geld, wenn der Kleine jetzt auf der Wolke sitzt? Aber ich glaube, Eric Clapton hat erkannt, dass sein Sohn ja nicht weg ist. Ist nur die Hülle. Die Seele ist noch da. Und die Liebe, die bleibt auch. Und damit haben wir wieder was gelernt, ne? Liebe ist vielleicht doch wichtiger als Geld? Nun, wer weiß. Mich würde ja Ihre Meinung dazu interessieren. Also für mich ist so wie Liebe sowieso auch wichtiger. Und seitdem mein Sohn auf der Wolke sitzt, generell. Was nützt einem das ganze Geld? Dann lieber der Liebe bleiben und in guten Momenten zum Beispiel mit euch, mit Ihnen hier in der ARD-Hitnacht. Gedanken zum Thema Geld oder Liebe sind erwünscht. Per E-Mail unter ard-hitnacht@mdr.de oder auch auf Instagram Voice of Television. Ich freue mich auf Ihre, auf eure Geschichten.

45, dreiviertel zwei am frühen Dienstagmorgen. Wenn man liebt, ist Geld und Konventionen so egal, schreibt Karen. Da betreffen beide die gleiche Entscheidung. Immer. Wenn Zeit vergeht, fühlt sich einer vielleicht verletzt und dann verloren in der Beziehung. Der andere fühlt sich eher verloren und dann erst verletzt. Und dann geht's ums Geld. Anwälte verdienen daran, dass Paare nicht in Freundschaft auseinandergehen können. Ich wünsche allen Paaren, dass sie Liebe enden lassen können, ohne dass es Geld kostet. Sehr, sehr schöner Gedanke. Eine verlorene Liebe kann eine lebenslange Freundschaft sein. Liebe Grüße, Karen. Und das sind schöne Worte. Also muss ich wirklich sagen, das finde ich total klasse zu unserem Thema Geld oder Liebe. So kann man vielleicht auch mal das von so einem Ansatz aus betrachten. Und vielleicht der ein oder andere, der das jetzt hört, nimmt davon ein bisschen was mit. Kann ja sein. Haben Sie noch Gedanken zum Thema Geld oder Liebe? Schreiben Sie mir. Sie haben noch die Möglichkeit. ard-sittnacht@ndr.de. Ich freue mich auf jede Zuschrift und versuche auch jede irgendwie ein bisschen zu beantworten.

Survivor mit dem brennenden Herzen, Burning Heart, 1.53 Uhr in 7 Minuten ist es 2, da gibt es wieder Nachrichten, Wetter und Verkehr. Der Frieder hat geschrieben, hallo lieber Moderator, es gibt viele Leute, die am Lebensende 50 Mal reicher sind als in der Kindheit. Aber man findet wenige, die sagen, dass sie 50 Mal glücklicher sind. Da sieht man, wofür es sich wirklich zu leben lohnt. Gute Nacht, der Frieder. Dankeschön für diese wirklich weisen Gedanken. Geld oder Liebe? Sie können mir schreiben. ard-hitnacht@mdr.de. In der nächsten Stunde geht's weiter, nach den Nachrichten. Ich freue mich auf Ihre Geschichte.

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1: Um 2 Uhr mit Milat Kupay. Nach dem Anschlag auf den Berliner Christopher Street Day will Bundesinnenminister Dobrindt Konsequenzen ziehen. Der CSU-Politiker sprach sich in den ARD-Tagesthemen unter anderem dafür aus, die Bewegungsfreiheit von Gefährdern einzuschränken. Aus der Nachrichtenredaktion Rainer Glitz.
2: Man könne nicht komplett ausschließen, dass bekannte Gefährder wieder zur Tat schreiten, sagte Bundesinnenminister Dobrindt. Er habe deshalb kein Verständnis dafür, dass die frühere Haftstrafe des mutmaßlichen CSD-Attentäters von Berlin zur Bewährung ausgesetzt wurde. Gefährder sollten künftig nicht